0: Tor durch den Osnabrücker Meißner konnte die Münchner kaum schocken. Kane und Bischoff drehten die Partie noch vor der Pause. In der zweiten Hälfte sorgten Ulisse und wieder Kane, diesmal per Elfmeter, für den souveränen Auswärtserfolg an der Bremer Brücke. Damit haben es erstmals seit 18 Jahren wieder alle Erstligisten in die zweite Runde geschafft. Die wird dann am Sonnabend ausgelost vom ARD-Experten und Weltmeister von 2014, Bastian Schweinsteiger.
1: Das waren die Nachrichten. Und das Wetter in Deutschland. Gebietsweise trocken, an den Küsten und im Norden später Schauer, Tiefstwerte 17 bis 8 Grad. Tagsüber im Norden und in der Mitte Schauer und einzelne Gewitter, sonst oft freundlich, Höchstwerte 19 Grad im Erzgebirge bis 29 Grad am Oberrhein. Am Freitag im Süden heiter, im Norden zeitweise kräftiger Regen, 18 bis 32 Grad. Am Samstag teilweise freundlich, im Norden unbeständig, 18 bis 29 Grad. Es ist jetzt 2.03 Uhr.
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1: Um 3 Uhr mit Wolfgang Berger. Nach dem versuchten Sprengstoffanschlag am Leipziger Flughafen stellen sich die NATO und die EU hinter Deutschland. Der Vorfall weise alle Merkmale von staatlich gefördertem Terrorismus auf, sagte die EU-Außenbeauftragte Kallas nach einem Außenministertreffen in Irland. Aus Wicklow, Sabrina Fritz.
2: Der Vorfall von Leipzig war kein Einzelfall. Man sehe seit Jahren eine systematische Zunahme von Angriffen auf die EU, so die Chefdiplomatin der Gemeinschaft Kaja Kallas zum Abschluss des Außenministertreffens in Irland. Sie und die Mehrzahl der EU-Länder hat keinen Zweifel daran, dass Russland hinter diesen Störungen steckt. Die Gemeinschaft will den Kampf gegen Moskau intensivieren. Waffen spielen dabei noch keine Rolle. Es geht aber zum Beispiel um Visabeschränkungen für russische Staatsbürger, um neue Sanktionen und neue Unterstützung für die Ukraine. Wie die allerdings aussehen soll, ist noch sehr vage.
1: Im Zusammenhang mit dem versuchten Drohnenanschlag am Flughafen Leipzig-Halle haben die Ermittler 2 Tatverdächtige im Visier. Das haben gemeinsame Recherchen von NDR, WDR und Süddeutscher Zeitung ergeben. Es soll sich um einen Mann aus Belarus und einen Mann mit russischem und lettischem Pass handeln. Unter anderem weisen DNA-Spuren auf ihre Beteiligung hin. Die Bundesregierung beschuldigt Russland, für den Drohnenvorfall am Flughafen Leipzig-Halle verantwortlich zu sein. Moskau weist das zurück. Wegen der Bedrohung durch Russland fordert Heeresinspekteur Freuding mehr Tempo beim Ausbau der Bundeswehr. Dem Redaktionsnetzwerk Deutschland sagte er, man brauche dringend eine Erhöhung der Kapazitäten, denn der Feind warte nicht auf unsere Fertigmeldung. Der Generalleutnant betonte, wenn die NATO davor warne, Russland könne bis 2029 zu einem Angriff in der Lage sein, sei das kein zufällig gegriffenes Datum. Freuding plädierte dafür, militärische Stärke zu demonstrieren, um glaubwürdiger abzuschrecken. Titelverteidiger Bayern München hat die 2. Runde im DFB-Pokal erreicht. Die Bayern gewannen am Abend beim Zweitliga-Aufsteiger VfL Osnabrück mit 4:1. Aus Osnabrück Jörg Tegelhütter.
3: Am Ende war es ein ungefährdeter und hochverdienter Pflichtsieg des Favoriten. Nicht mehr, aber eben auch nicht weniger. Beim 4:1 in Osnabrück hatten die Bayern mehr vom Spiel, mehr Chancen und am Ende auch deutlich mehr Tore. Der Außenseiter ging vor knapp 16.000 Zuschauern zwar durch ein 28 Meter Traumtor von Meißner in der 5. Minute in Führung, doch danach spielte und traf nur noch der Favorit. Kane und Bischoff sorgten schon vor der Pause für die Bayern-Führung. Ulisse und nochmal Kane per Foulelfmeter machten dann alles klar für den Titelverteidiger.
1: Das waren die Nachrichten. Das Wetter in Deutschland. Tagsüber im Norden und in der Mitte Schauer und einzelne Gewitter, sonst oft freundlich. Höchstwerte 19 Grad im Erzgebirge bis 29 Grad am Oberrhein. Am Freitag im Süden heiter, im Norden zeitweise kräftiger Regen, 18 bis 32 Grad. Am Samstag teilweise freundlich, im Norden unbeständig. Es ist 3.03 Uhr.
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1: Um 4 Uhr mit Wolfgang Berger. Die EU und die NATO haben sich im Konflikt mit Russland hinter Deutschland gestellt. Nach dem versuchten Sprengstoffanschlag am Leipziger Flughafen hat die EU-Außenbeauftragte Kallas außerdem neue Sanktionen gegen Moskau angekündigt. Aus der Nachrichtenredaktion Martin Seiler.
2: Der Anschlagsversuch in Leipzig weise alle Merkmale von staatlich gefördertem Terrorismus auf, sagte Kallas. EU-Kommissionschefin von der Leyen warf Russland eine neue Eskalationsstufe vor. Der Vorfall reihe sich jedoch in ein breiteres Muster ein. Solche Angriffe seien die neue Normalität, so von der Leyen. NATO-Generalsekretär Rutte sicherte der Bundesregierung ebenfalls Rückendeckung zu. Laut Recherchen von NDR, WDR und Süddeutscher Zeitung sind nach dem Zwischenfall in Leipzig zwei Verdächtige identifiziert. Demnach handelt es sich um Männer mit russischer Staatsbürgerschaft.
1: Nach den Angriffen auf Umspannwerke in Brandenburg und Nordrhein-Westfalen laufen die Ermittlungen. Die Behörden sprechen vom Anfangsverdacht verfassungsfeindlicher Sabotage bzw. Terrorismus. Auch ein Zusammenhang zwischen den beiden Taten wird nicht ausgeschlossen. Sowohl in Brandenburg als auch in Nordrhein-Westfalen versuchten die Täter offenbar mit selbstgebauten Raketen und Drähten einen Kurzschluss auszulösen, in einem Fall mit Erfolg. Die Hintergründe sind unklar. In Spanien haben landesweit zehntausende Menschen gegen die Krise in der Exklave Ceuta protestiert. Viele warfen Ministerpräsident Sanchez eine falsche Migrationspolitik und fehlende Hilfe vor. Damit bezogen sie sich auf tausende Geflüchtete, die sich weiter in Ceuta befinden sollen. Die Regierung habe Warnzeichen ignoriert, hieß es von vielen Rednern. Ende Juli waren mehr als 70.000 Menschen nach Ceuta und damit in die EU gekommen. Die meisten sind mittlerweile nach Marokko zurückgekehrt. Einige tausend befinden sich nach Angaben der spanischen Regierung aber noch immer in Ceuta. Der FC Bayern hat sich in der ersten Runde des DFB-Pokals gegen den VfL Osnabrück durchgesetzt. Der Titelverteidiger gewinnt beim Zweitliga-Aufsteiger mit 4:1. Aus der Sportredaktion Lars Bente.
3: Auch ein frühes 0:1 per Traumtor durch den Osnabrücker Meißner konnte die Münchner kaum schocken. Kane und Bischoff drehten die Partie noch vor der Pause. In der zweiten Hälfte sorgten Ulisse und wieder Kane, diesmal per Elfmeter, für den souveränen Auswärtserfolg an der Bremer Brücke. Damit haben es erstmals seit 18 Jahren wieder alle Erstligisten in die zweite Runde geschafft. Die wird dann am Sonnabend ausgelost vom ARD-Experten und Weltmeister von 2014, Bastian Schweinsteiger.
1: Das waren die Nachrichten. Das Wetter in Deutschland. Tagsüber im Norden und in der Mitte Schauer und einzelne Gewitter, sonst oft freundlich. Höchstwerte 19 Grad im Erzgebirge bis 29 Grad am Oberrhein. Am Freitag im Süden heiter, im Norden zeitweise kräftiger Regen, 18 bis 32 Grad. Am Samstag teilweise freundlich, im Norden unbeständig. Es ist jetzt 4:03 Uhr.
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1: Um 5 Uhr mit Wolfgang Berger. Die EU und die NATO haben sich im Konflikt mit Russland hinter Deutschland gestellt. Nach dem versuchten Sprengstoffanschlag am Leipziger Flughafen hat die EU-Außenbeauftragte Kallas außerdem neue Sanktionen gegen Moskau angekündigt. Aus der Nachrichtenredaktion Martin Seiler.
2: Der Anschlagsversuch in Leipzig weise alle Merkmale von staatlich gefördertem Terrorismus auf, sagte Kallas. EU-Kommissionschefin von der Leyen warf Russland eine neue Eskalationsstufe vor. Der Vorfall reihe sich jedoch in ein breiteres Muster ein. Solche Angriffe seien die neue Normalität, so von der Leyen. NATO-Generalsekretär Rutte sicherte der Bundesregierung ebenfalls Rückendeckung zu. Laut Recherchen von NDR, WDR und Süddeutscher Zeitung sind nach dem Zwischenfall in Leipzig zwei Verdächtige identifiziert. Demnach handelt es sich um Männer mit russischer Staatsbürgerschaft.
1: Die Grünen-Politikerin Mihalic fordert mehr Schutz für kritische Infrastruktur. Hintergrund sind die Angriffe auf die Stromversorgung in Nordrhein-Westfalen und Brandenburg. Mihalic warf Bundesinnenminister Dobrindt schwere Versäumnisse vor. Deutschland sei auf Angriffe auf kritische Infrastrukturen nur sehr unzureichend vorbereitet, sagte die parlamentarische Geschäftsführerin der Grünen Bundestagsfraktion dem Handelsblatt. Das müsse sich schleunigst ändern. Man erwarte, dass der Bundesinnenminister noch im Rahmen der aktuellen Haushaltsverhandlungen ein Gesamtkonzept für die Sicherheit in Deutschland vorstellt, so Mihalic weiter. Wegen der Bedrohung durch Russland fordert Heeresinspekteur Freuding mehr Tempo beim Ausbau der Bundeswehr. Dem Redaktionsnetzwerk Deutschland sagte er, man brauche dringend eine Erhöhung der Kapazitäten, denn der Feind warte nicht auf unsere Fertigmeldung. Der Generalleutnant betonte, wenn die NATO davor warne, Russland könne bis 2029 zu einem Angriff in der Lage sein, sei das kein zufällig gegriffenes Datum. Freuding plädiert dafür, militärische Stärke zu demonstrieren, um glaubwürdiger abzuschrecken. Titelverteidiger Bayern München hat die zweite Runde im DFB-Pokal erreicht. Die Bayern gewannen am Abend beim Zweitliga-Aufsteiger VfL Osnabrück mit 4:1. Aus Osnabrück Jörg Tegelhütter.
3: Am Ende war es ein ungefährdeter und hochverdienter Pflichtsieg des Favoriten. Nicht mehr, aber eben auch nicht weniger. Beim 4:1 in Osnabrück hatten die Bayern mehr vom Spiel, mehr Chancen und am Ende auch deutlich mehr Tore. Der Außenseiter ging vor knapp 16.000 Zuschauern zwar durch ein 28 Meter Traumtor von Meißner in der 5. Minute in Führung, doch danach spielte und traf nur noch der Favorit. Kane und Bischoff sorgten schon vor der Pause für die Bayern-Führung. Ulisse und nochmal Kane per Foulelfmeter machten dann alles klar für den Titelverteidiger.
1: Das waren die Nachrichten. Das Wetter in Deutschland. Tagsüber im Norden und in der Mitte Schauer und einzelne Gewitter, sonst oft freundlich. Höchstwerte 19 Grad im Erzgebirge bis 29 Grad am Oberrhein. Es ist 5.03 Uhr.
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1: 6 Uhr. Reul fordert mehr Schutz für kritische Infrastruktur. Goethe-Institut in Russland soll geschlossen werden. FC Bayern ist im DFB-Pokal weiter. Das Wetter wechselhaft, einzelne Schauer, 20 bis 26 Grad. Die Nachrichten mit Dagmar Nuhn. Guten Morgen. Nach den Angriffen auf die Stromversorgung in Deutschland wird über Konsequenzen diskutiert. Nordrhein-Westfalens Innenminister Reul fordert, dass die Betreiber von kritischer Infrastruktur mehr für ihren eigenen Schutz tun dürfen, zum Beispiel mehr Videoüberwachung. Reul sagte im ZDF:
2: Nicht mehr im Spannwerk, nicht bei jeder Bahnstrecke kann ein Polizist stehen. Also müssen wir diejenigen, die diese Anlagen betreiben, ertüchtigen und ihnen die Möglichkeit geben. Das kann man relativ schnell regeln. Das größere Problem ist, ob die Bevölkerung, ob wir alle bereit sind zu sagen, jawohl, wir geben da zusätzliche rechtliche Möglichkeiten.
1: Auch die Deutsche Polizeigewerkschaft hatte gefordert, dass die Betreiber der Anlagen mehr in den Schutz der kritischen Infrastruktur investieren. Russland schließt alle Niederlassungen des Goethe-Instituts, das hat Außenminister Lavrov angekündigt. Es sei eine Reaktion auf das Vorgehen der Bundesregierung. Sie hatte Russland offiziell für den Drohnenvorfall am Flughafen Leipzig-Halle verantwortlich gemacht und unter anderem das russische Generalkonsulat in Bonn geschlossen. Die EU und die NATO haben sich hinter Deutschland gestellt. Seit 8 Jahren ist die Raumsonde Bepi Colombo auf dem Weg zum Merkur und inzwischen mehr als 207 Millionen Kilometer von der Erde entfernt. Heute steht bei der Weltraumorganisation ESA in Darmstadt ein wichtiger Schritt an. Die Raumsonde soll von ihrem Transportmodul abgetrennt werden. HR-Reporterin Marit Hisser.
3: Die Trennung ist kritisch, denn falls etwas schiefläuft, muss das Team aus Darmstadt von der Erde aus eingreifen. Wenn alles heute funktioniert, sollen 2 Forschungssonden, eine japanische und eine europäische, im November in eine Umlaufbahn um Merkur einschwenken. Die wissenschaftlichen Messungen werden dann im kommenden April beginnen. Bepi Colombo soll unter anderem das Magnetfeld und die Entstehungsgeschichte des Planeten Merkur untersuchen. Die Kosten der Mission belaufen sich auf rund 1,8 Milliarden Euro.
1: Beleidigungen, Drohungen, Hasskommentare oder Mobbing. Bei der aktuellen HR-Fragt-Umfrage hat jeder 6. gesagt, dass er so etwas schon einmal selbst erlebt hat. Das Meinungsbarometer des Hessischen Rundfunks hat auch noch einmal nach einem Social-Media-Verbot für Kinder und Jugendliche gefragt. 84% sind dafür. Diese Ergebnisse sind nicht repräsentativ, aber weil so viele Leute mitmachen, aussagekräftig. Im DFB-Pokal ist die erste Runde beendet. Als letztes ist auch Titelverteidiger Bayern München weitergekommen, nach einem 4:1-Sieg gegen den Zweitligisten Osnabrück. ARD-Sportreporter Jörg Tegelhütter.
4: Am Ende war es ein ungefährdeter und hochverdienter Pflichtsieg des Favoriten. Der Außenseiter ging vor knapp 16.000 Zuschauern zwar durch ein 28-Meter-Traumtor von Meißner in der 5. Minute in Führung, doch danach spielte und traf nur noch der Favorit. Kane und Bischoff sorgten schon vor der Pause für die Bayern-Führung. Ulisse und nochmal Kane per Foulelfmeter machten dann alles klar für den Titelverteidiger.
1: Die Fußballerinnen von Eintracht Frankfurt haben den Einzug in die Champions League der Frauen verpasst. Gegen Paris Saint-Germain stand es am Ende 1:5 nach Verlängerung. Und das steht heute noch an. Mehrere Wirtschaftsforschungsinstitute legen ihre Herbstprognosen vor. Es wird damit gerechnet, dass die Einschätzungen optimistischer ausfallen als zuletzt. Und der BGH entscheidet heute noch einmal im Rechtsstreit zwischen der Band Kraftwerk und dem Hip-Hop-Produzenten Moses Pelham. Es geht um Urheberrechte für ein Sampling. Das waren die Nachrichten.
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5: Tja, wenn es kalt wird, dann richtig. Zumindest morgens spürt man schon ganz deutlich, ja, die neue Jahreszeit hat begonnen. Bei klaren 9 Grad in Hünfeld, die 10-Grad-Marke knacken wir gerade so mit Wolken in Weilburg. Windige 13 haben wir immerhin schon in Hofgeismar und die Sterne leuchten über Bad Vilbel mit 14. Obwohl die Sonne auch mal rauskommt später und es mit Höchstwerten zwischen 20 Grad in Diemelsee und 26 in Biblis nochmal sommerlich warm wird, fühlt sich das Ganze heute wegen Wolken, Wind und Regen schon etwas herbstlich an. Morgen haben wir am Nachmittag die meisten Chancen auf Sonnenschein und auf bis zu 30 Grad nochmal. Ansonsten wechseln sich Regen und Wolken meistens ab.
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5: Hessen startet größtenteils ohne Staus und Behinderungen in diesen Donnerstagmorgen. Schön, dass wir ein Stück gemeinsam unterwegs sind.
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5: Seinen 80. Geburtstag in diesem Jahr hat Howard Carpendale mit einer Prise Neukompositionen gefeiert. Auch sein Hello Again hat der gebürtige Südafrikaner neu arrangiert in seinem Album. Wir hören hier aber nochmal die Originalfassung um 5 nach 6 in HR4. Hello.

0: Ja, da haben wir gestern schon gelernt in meiner Sendung hier in HR4. Mathe kann tatsächlich richtig magisch sein. Das Mathematikum Gießen ist vom Magischen Zirkel Deutschland mit dem Gütesiegel Magischer Ort ausgezeichnet worden. Das kann Ursula Weber aus dem Westerwald sehr gut verstehen um 13 nach 6. Sie schreibt, das Mathematikum ist echt sehr zu empfehlen. Wir waren ganz oft mit unseren Enkeln dort. Besonders magisch findet Ursula zum Beispiel eine Verspiegelung, ja, bei der man aus ganz vielen orangenen Spiegelkugeln die eine weiße finden muss, die beim ersten Mal hinschauen gar nicht da zu sein scheint. Es gibt dort aber ganz viele wechselnde magische Aufgaben, schreibt Ursula weiter, auch für Erwachsene. Das magische Mathematikum in Gießen, also definitiv ein Besuch wert jetzt im Herbst. Danke Ursula und viel Freude beim Zaubern.
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0: Wie schön, heute blättere ich schon mal ganz früh in unserem Freundebuch um 20 nach 6. Kann man ja immer wieder machen bei uns im Netz auf hr4.de. Da können Sie sich auch gerne noch eintragen und mit dabei sein in der großen hr4-Freunde-Familie.
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Girls, Girls, Girls. Um 6:45, na, in diesem Song steckt echt alles, oder? Von Hollywood-Filmsets über Hochglanzmagazine bis hin zu fernöstlichen Geisha-Klischees. Das waren Sailor in HR4. Wieso?

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2: Wenn sich Kinder den Arm brechen, einen Fremdkörper in der Haut haben oder OP-Wunden versorgt werden müssen, dann ist ein Kinderchirurg gefragt. In der Regel müssen die Kinder dann ins Krankenhaus. In Melsungen gibt es jetzt aber eine niedergelassene Kinderchirurgin. Laut Kassenärztlicher Vereinigung einmalig in der Region. Heute ist die erste Sprechstunde von Anne-Kathrin Steinberger in der Melsunger Kinderarztpraxis. Das Angebot erspare Eltern weite Wege mit kleinen Kindern, sagt mir die Chirurgin, die auch Oberärztin am Klinikum Kassel ist. Kleinere Eingriffe kann sie direkt in Melsungen vornehmen. Größere ambulante OPs gingen vorerst nur in speziellen Räumen in Kassel. Marcel Ruge, Melsungen.
3: Menschen mit psychischen Erkrankungen oder seelischen Belastungen haben es oft schwer, im Alltag klarzukommen. Damit das gelingt und sie nicht auf stationäre Hilfe angewiesen sind, gibt es im Kreis Kassel den Emstaler Verein. Seit inzwischen 40 Jahren kümmert er sich mit einem breiten Angebot an sozialer Arbeit darum, diesen Menschen ein möglichst selbstständiges Leben zu ermöglichen. Aktiv ist der Emstaler Verein in Stadt und Kreis Kassel und im Schwalm-Eder-Kreis. Heute wird das 40-jährige Bestehen mit einer Fachtagung gefeiert. Dazu werden 200 Gäste in der Stadthalle Wolfhagen erwartet. Darunter Vereinsmitglieder und Unterstützer, aber auch Vertreter aus Politik und Gesellschaft. Michael Pschibilla, Studio Nordhessen.
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0: Ich habe hier nochmal eine richtig bunte Tüte für Sie. Was greifen Sie sich raus in der Region? Nochmal etwas Sonne oder doch lieber Regen? Peter Schwarz weiß es.
4: Die freundlichsten Stunden haben wir heute in Nordhessen direkt am Morgen und dann wieder gegen Abend. Da sind die Chancen auf ein paar Sonnenstrahlen bei uns am größten. Dazwischen sind die Wolken in der Überzahl und es ziehen auch Schauer durch. Über Mittag kann es auch mal eine Zeit lang regnen. Es muss aber nicht überall nass werden. 19 Grad gibt es in Adorf, 22 in Wabern, das sind die Höchstwerte heute. Morgen wird es dann deutlich wärmer mit bis zu 25 Grad, am Wochenende auch sonniger.
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0: A661 Oberursel Richtung Egelsbach zwischen Dreieich und Langen. 1 Kilometer Stau wegen eines brennenden Fahrzeugs. Es ist nur ein Fahrstreifen frei.
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0: Bill Haley and his Comets drehen den Morgen ein paar Jahrzehnte zurück um 6:35. Hier ein Rock'n'Roll-Klassiker, zu dem Sie jetzt gerne schon mal durchs Bad oder die Küche tanzen können. Rock around the clock in HR4. 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

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Am 3. September ist es 6:08 und damit höchste Zeit, mal zu schauen, worauf wir Schlagerfans uns so freuen können in diesem neuen Monat. Natürlich stehen wieder einige Geburtstage an für die Sternzeichen Jungfrau in diesem September. Wolfgang Petri zum Beispiel feiert ein richtiges Lebensjubiläum. Am 22. September wird er 75 Jahre alt. Bata Illitsch feiert Geburtstag und wir feiern das Leben von Udo Jürgens. Und natürlich stehen auch in diesem Monat wieder einige Schlagerstars bei uns in Hessen auf der großen HR4-Bühne. Wir freuen uns zum Beispiel auf Beatrice Egli in Wetzlar und in Frankfurt oder auf Nicole in Bad Orb und in Stadtallendorf. Und ein echtes Fernsehhighlight in diesem September wird die Goldene Henne morgen Abend bei uns im Ersten. Der Graf wird mit Unheilig auftreten, Kerstin Ott ist sogar nominiert und Peter Maffay und Johannes Oerding werden ihr brandneues Duett Ein Leben lang ist nicht lang präsentieren. Zuerst hören Sie das natürlich jetzt hier in HR4.

0: Living Next Door to Alice um 7:15. Damit ist Chris Norman in der Giovanni Zarella Show jetzt aufgetreten.
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0: Über 1 Million Menschen haben im Juni den Hessentag in Fulda besucht. Ein kleines Stück davon gibt's heute zum Mitnehmen. Jürgen Scholle aus dem HR 4 Team hat sich schlau gemacht.
2: Jede Menge Fahnen und Fähnchen mit dem Hessentagslogo und dem Slogan voll hessisch, die können wir da ergattern. Also alles, was übrig ist, verschenkt die Stadt. Die Chance auf ein Hessentagsandenken haben wir heute Nachmittag ab 16 Uhr an der Touristinfo am Bonifatiusplatz.
0: Nur heute oder auch in den nächsten Tagen?
2: Ja, so viele Fahnen haben sie dann doch nicht übrig. Nee, also wirklich nur heute. Und die Stadt sagt auch, wer zuerst kommt, mal zuerst. Natürlich sind nicht alle Fahnen im Top-Zustand. Klar, ich meine, die haben ja 10 Tage Hessentag gefeiert.
0: Volles Programm und gute Laune gibt's ab heute in Wetzlar-Dudenhofen. Dort feiern sie 50 Jahre Zeltkirmes.
2: Heute Abend schauen sie zurück, was sich seit Mitte der 70er so alles getan hat. Prominenter Ehrengast ist Innenminister Roman Poseck. Bis zum Montag können halt alle mit Live-Musik feiern. Und das Highlight ist natürlich wie immer der Jubiläumsfestzug am Sonntag durch Dudenhofen.
0: Deutschland hat rekordverdächtig viele Vereine.
2: Ja, laut Stifterverband sind es genau 628.992 Vereine, die im Register eingetragen sind. Ja, das sind so viele wie noch nie. Innerhalb der letzten Jahre sind über 13.000 dazugekommen. Besonders viele Neugründungen gab es in Berlin und in Süddeutschland. Und wir in Hessen liegen im Mittelfeld.
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Und jetzt noch ein Kandidat, der Giovanni Zarellas Sommerparty am Samstag besucht hat. Semino Rossi um 7 vor 7 in HR4.

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2: 7 Uhr. Reul fordert mehr Schutz für kritische Infrastruktur. Goethe-Institute in Russland sollen geschlossen werden. FC Bayern ist im DFB-Pokal eine Runde weiter. Das Wetter wechselhaft, einzelne Schauer, 20 bis 26 Grad. Die Nachrichten mit Dagmar Nuhn. Guten Morgen. Nach den Angriffen auf Umspannwerke und Stromleitungen läuft die Diskussion über einen besseren Schutz der kritischen Infrastruktur. Im Blickpunkt dabei die Betreiber der Anlagen. Aus der Nachrichtenredaktion Jana Schwarzer.
3: Nordrhein-Westfalens Innenminister Reul sagte gestern Abend im ZDF, nicht überall könnten Polizisten stehen, deshalb müsse es zum Beispiel mehr Videoüberwachung geben. Die Frage sei aber, ob die Öffentlichkeit dem zustimme und den Betreibern mehr Rechte gebe. Auch das Bundesinnenministerium sagt, die Betreiber seien für die Sicherung der Anlagen verantwortlich. Die Präsidentin des Bundesverbandes Erneuerbare Energien, Heinen Esser, hat außerdem vorgeschlagen, ein Backup-System für Notfälle im Stromnetz auszuarbeiten. Einen vollständigen Schutz könne es aber nicht geben.
2: Russland schließt alle Niederlassungen des Goethe-Instituts, das hat Außenminister Lavrov angekündigt. Es sei eine Reaktion auf das Vorgehen der Bundesregierung. Sie hatte Russland offiziell für den Drohnenvorfall am Flughafen Leipzig-Halle verantwortlich gemacht und unter anderem das russische Generalkonsulat in Bonn geschlossen. Die EU und die NATO haben sich hinter Deutschland gestellt. Im Hessischen Landtag geht es heute um die Briefwahl in einer Aktuellen Stunde. Hintergrund sind statistische Auffälligkeiten bei der Frankfurter Kommunalwahl. Die FDP fragt, ob Hessens Wahlgesetz sicher genug ist. HR-Reporter Frank Angermund.
4: Recherchen des Hessischen Rundfunks haben aufgezeigt, dass 4 Politiker von Grünen, SPD und CDU ins Frankfurter Stadtparlament eingezogen sind, weil sie gezielt von Wählern der IBF-Liste gewählt wurden. Die 4 Politiker erklären dies mit ihrem guten Wahlkampf und funktionierenden Netzwerken. Für den Gründer des Forsa-Instituts Güllner liegt dagegen der Verdacht nahe, dass etwas nicht stimme. Hessens Innenminister Poseck hat bereits angekündigt, eventuell mit gesetzlichen Anpassungen zu reagieren.
2: Die Fußballerinnen von Eintracht Frankfurt haben den Einzug in die Champions League der Frauen verpasst. Gegen Paris Saint-Germain stand es am Ende 1:5 nach Verlängerung. HR-Sportreporterin Martina Knief.
5: Der Ausschlag war sicherlich die gelb-rote Karte gegen Frankfurt-Stürmerin Hayley Raiso in der 66. Minute. Da führte Paris Saint-Germain schon 1:0. Rebecca Blomqvist konnte dann in der regulären Spielzeit noch das 1:1 erzielen. Aber in der Verlängerung gingen den Frankfurterinnen die Kräfte aus. Und für Eintracht Frankfurt ist damit der Traum aus, in die Ligaphase der Champions League einzuziehen. Es bleibt jetzt noch der weitere Weg im Europapokal.
2: Im DFB-Pokal hat Titelverteidiger Bayern München die zweite Runde erreicht. Die Bayern gewannen gegen den Fußball-Zweitligisten Osnabrück mit 4:1. Damit ist die erste Pokalrunde beendet. Die nächsten Begegnungen werden übermorgen ausgelost. Und das steht heute noch an. In Weimar treffen sich die Außenminister von Deutschland, Frankreich und Polen. Es soll unter anderem um hybride Bedrohungen durch Russland gehen. Und mehrere Wirtschaftsforschungsinstitute legen ihre Herbstprognosen vor. Experten vermuten, dass die Einschätzungen optimistischer ausfallen werden als noch im Sommer. Das waren die Nachrichten.
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6: Ich habe mal die Einkaufsliste fürs Wetter geschrieben. Sonne hätte ich gern, aber auch ein paar Wolken und Ihr Garten braucht ja Regen. Die Liste gebe ich an hr4-Wettermann Peter Schwarz weiter. Und du schaust, Peter, was heute lieferbar ist.
7: Heute ist in Nordhessen von fast allem etwas dabei. Wolken haben wir reichlich im Angebot. Schauer und Regen finden sich auch hier und da. Sonnenschein ist da schon das knappere Gut, den gibt's hauptsächlich wieder gegen Abend. Bei den Temperaturen bleiben wir mal beim gewohnten 19 Grad in den höheren Lagen. 23 gibt's an Weser und Werra. Da legen wir doch morgen eine deutliche Schippe drauf mit bis zu 25 Grad. Allerdings wird's auch windig und zum Abend auch wieder nass. Mehr Sonne bringt dann das Wochenende.
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6: Etwas brenzlig sieht es aktuell auf der A7 Kassel Richtung Fulda in der Abfahrt Fulda Mitte aus. Dort steht ein defekter LKW und es befindet sich eine Person auf der Fahrbahn. Vorsicht auch auf der A7 Fulda Richtung Würzburg. Zwischen dem Fuldaer Dreieck und Bad Brückenau-Volkers liegen Lkw-Reifenteile auf dem rechten Fahrstreifen. A60 Mainz Richtung Rüsselsheim. Zwischen Mainz-Laubenheim und dem Mainz-Spitz-Dreieck 2 Kilometer Stau nach einem Unfall auf dem mittleren Fahrstreifen. A66 Fulda Richtung Frankfurt. Zwischen Langenselbold und dem Hanauer Kreuz 3 Kilometer stockend. A643 Mainz Richtung Wiesbaden. Zwischen dem Dreieck Mainz und dem Schiersteiner Kreuz streckenweise stockend. A661 Oberursel Richtung Egelsbach. Zwischen Neu-Isenburg und Langen 2 Kilometer Stau wegen eines brennenden Fahrzeugs auf dem rechten Fahrstreifen und auf dem Standstreifen. Und A671 Mainz Richtung Wiesbaden. Zwischen dem Mainz-Spitz-Dreieck und Gustavsburg 1 Kilometer Stau. Alle, die schon im Auto sitzen, passen Sie gut auf sich auf.
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6: Zur Auftaktsendung von Immer wieder sonntags am 31. Mai ist Michael Holm damals dabei gewesen. An diesem Sonntag gibt es jetzt das allerletzte Mal Immer wieder sonntags. Nicht nur in diesem Jahr, sondern überhaupt. Aber mir hören Sie Stars wie Michael noch lange nicht auf zu singen. Um 7:15 Uhr.

0: Anna-Maria Zimmermann bringt jetzt um 6:40 genau diesen typischen Schlagerklang in den Morgen in HR4, ja, den wir für so einen Start in den Donnerstag eben brauchen. Nach ihrem schweren Helikopterunfall 2010 ist es Anna-Maria ganz wichtig, nicht als Opfer wahrgenommen zu werden.
1: 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Ich weiß das ja alles nicht. Ich zum Beispiel sitze hier und sage, wie schlimm für meine Eltern, wie schlimm für meinen Freund, wie schlimm für meine Freundin, wie schlimm für mein Umfeld. Was habt ihr alles durch mich miterleben müssen? Wie schrecklich. Also ich bin jetzt selber Mama. Wenn man mir als Mama jetzt sagen würde, wenn ihr Sohn die nächsten 24 Stunden überlebt, haben wir eine Chance. Ich sterbe. Also für mich ist gar nicht dieses, dass ich das erlebt habe, so schlimm. Wenn ich dann anfange zu heulen und mir diese Tränen in die Augen schießen, dann nicht, weil ich sage, oh Gott, ich Opfer. Ich sage, oh Gott, was habe ich euch allen damit angetan? Also es ist auch jetzt so, ich bin dann ganz nah am Wasser gebaut, aber nicht, weil es mich getroffen hat, sondern weil ich immer denke, boah, wie schrecklich das für euch alle war.
0: Aber echt, Gott sei Dank ist das überstanden. Ein Interview war das mit der ARD-Schlagerwelt, Anna-Maria Zimmermann. In HR4.

0: Einige HR4-Hörer freuen sich auf den ersten Plausch mit den Nachbarn um gleich 20 nach 7. Ich habe ja schon davon erzählt, dass ich meinen Schlüssel die Tage verschusselt hatte. Bevor ich gemerkt habe, dass der immer noch an meinem Türschloss steckt, bin ich zu meiner Nachbarin, um den Ersatzschlüssel zu holen. Da tauscht man dann doch schnell den neuesten Tratsch aus und hilft sich einfach gegenseitig. Grüße an die liebe Frau Uffelmann an dieser Stelle. Ja, die Kasseler, die wissen eben, was gute Nachbarschaft bedeutet.
1: Immer freundlich sein, immer guten Morgen und Hallo sagen und mal so zwei, drei Worte reden.
2: Gute Stimmung, Harmonie, den ganzen Tag Freude, wenn man die Leute sieht.
1: Dann kriegst du Kuchen rübergebracht oder so oder wir fahren zusammen zum Frühstücken. Also das mache ich schon.
3: Und wenn man Hilfe braucht, kann man sich mal dahin wenden. Das ist gute Nachbarschaft.
0: Ja, manchmal braucht es aber auch einen kleinen Schubs, damit es läuft. Dabei helfen Nachbarschaftsprojekte. In Frankfurt werden einige davon heute ausgezeichnet. Zwei der Nominierten stelle ich Ihnen vor. In rund 20 Minuten.
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2: Die Türen zur evangelischen St. Nikolauskirche in Waldeck-Sachsenhausen bleiben jetzt erst einmal zu. Unbekannte haben am Wochenende zwei lange bunte Kirchenfenster eingeschlagen. Die Gemeinde hat den Vorfall zur Anzeige gebracht. 10.000 Euro Schaden sind an den historischen Glasfenstern entstanden. Wie mir der Kirchenvorstand erzählt hat, ist das aber nicht der erste Vorfall gewesen. In der Kirche sind schon öfter Scheiben beschädigt worden. Auf der Empore und im Innenraum haben Unbekannte gezündelt, ein Kreuz angesteckt und in einen Mülleimer gepinkelt. Eine Gruppe Jugendlicher gehört aktuell zu den Tatverdächtigen. Die Polizei in Bad Wildungen sucht nach Zeugen. Silvia Ritter, Waldeck, Sachsenhausen.
3: 5 Millionen Bienen rund um Hof Geismar sind im Juli plötzlich verendet. Warum? Das ist immer noch unklar. Das Julius-Kühn-Institut hat die Bienen untersucht und weder Pestizide noch Schädlingsbekämpfungsmittel gefunden. Damit ist immer noch unklar, was die Insekten genau getötet hat. Der Bienensachverständige Wolfgang Scheele hat mir gesagt, weil die Wissenschaftler nichts gefunden haben, bleiben die Imker auf ihrem Schaden sitzen. Die Versicherung zahlt also nicht, sagt zumindest Scheele. Fast eine Tonne Honig haben die Imker geerntet. Den lassen sie jetzt untersuchen. Insgesamt 17 Imker mit rund 100 Völkern sind betroffen. Stefanie Küster, Hof Geismar.
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1: Beim Wetter ist heute wieder einiges im Angebot. Hier ein bisschen Sonne, dort eher Wolken oder Regen, was davon bei Ihnen in der Region landet. Weiß Peter Schwarz.
4: Die freundlichsten Stunden haben wir heute in Nordhessen direkt am Morgen und dann wieder gegen Abend. Da sind die Chancen auf ein paar Sonnenstrahlen bei uns am größten. Dazwischen sind die Wolken in der Überzahl und es ziehen auch Schauer durch. Über Mittag kann es auch mal eine Zeit lang regnen, es muss aber nicht überall nass werden. 19 Grad gibt es in Adorf, 22 in Wabern, das sind die Höchstwerte heute. Morgen wird es dann deutlich wärmer mit bis zu 25 Grad, am Wochenende auch sonniger.
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1: Ja, auf den Straßen bleibt es angespannt. Vorsicht auf der A3 Köln Richtung Frankfurt. Zwischen Dietz und Limburg-Nord liegt eine Jacke auf dem mittleren Fahrstreifen. Vorsicht auch auf der A7 Kassel Richtung Fulda. Zwischen Kirchheim und dem Hattenbacher Dreieck steht ein defekter LKW auf dem mittleren Fahrstreifen. A60 Mainz Richtung Rüsselsheim. Zwischen Mainz-Laubenheim und dem Mainz-Spitz-Dreieck 2 Kilometer Stau nach einem Unfall auf dem mittleren Fahrstreifen. A643 Mainz Richtung Wiesbaden. Zwischen dem Dreieck Mainz und dem Schiersteiner Kreuz streckenweise stockender Verkehr. Und eine habe ich noch, A671 Mainz Richtung Wiesbaden. Zwischen dem Mainz-Spitz-Dreieck und Gustavsburg 1 Kilometer Stau. Ich hoffe, Sie kommen ohne Stress durch den Verkehr heute.
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1: Ottawaen gehen den Morgen noch eine Spur frecher an, um 7:45. Hands up. Ist so schön verspielt und direkt, oder? Ja, einfach ein süßes kleines Spiel. Irgendwo zwischen Flirt, Anziehung und Verführung.
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0: Wir lassen unseren Nachbarn hochleben um 20 vor 8. Ja, wir haben ja eben schon gehört in HR4, eine lebendige Nachbarschaft ist etwas ganz Besonderes. Und es steckt einiges an Engagement dahinter. Genau das feiert die Stadt Frankfurt mit dem Nachbarschaftspreis. Der Preis wird heute zum 25. Mal verliehen. Ein nominiertes Projekt ist die Küche für alle im Frankfurter Stadtteil Bonnamies. Jeden Freitagmittag kochen und essen sie da zusammen. Jayza da Silva macht auch mit.
1: Die Isolation ist ein großes Thema, die alleine lebenden Menschen, die das in Gefahr haben, isoliert zu sein. Und deswegen ist es desto wichtiger, so einen Ort zu haben, wo sie sich die Person so wie zu Hause fühlen. Es geht um die Nachbarschaft und diese Aktivierung der Nachbarschaft. Und ich glaube, das ist das Wichtigste.
0: Und dann stelle ich Ihnen noch Marion Weil-Döppel vor aus dem Stadtteil Schwanheim. Marion hat zusammen mit anderen Ehrenamtlichen in ihrem Viertel einiges auf die Beine gestellt. Zum Beispiel einen Flohmarkt und Spielnachmittage.
2: Das ist einfach toll, ne? Dass man was anstoßen konnte, dass man nicht einfach nur nutzlos in seiner Rente rumsitzt. Es ist selbstverständlich, finde ich eigentlich, dass man nicht nur auf seinem eigenen Hintern hockt, sondern dass man sich einsetzt für die Nachbarschaft. Das ist mir ganz wichtig, weil ohne Nachbarschaft ist ein Stadtteil tot.
0: Ja, das ist so. Auch Marion und ihre Mitstreiter in Schwanheim sind für den Frankfurter Nachbarschaftspreis nominiert. Der wird heute Abend schon zum 25. Mal verliehen. Dotiert ist er mit insgesamt 5.000 Euro.
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0: Ramon Rosselli um 12:08. Ich könnte mir keine bessere Frau an meiner Seite vorstellen, sagt er neulich über seine Lorena.
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0: Jürgen Scholler aus dem HR4-Team hat wieder geschaut, was uns heute in der Region beschäftigt. Ja, es geht zum Beispiel los mit dem Weinfest in Darmstadt, Jürgen.
2: Jede Menge Winzer haben ihre Stände aufgebaut. Die bringen ab heute ihre besten Weine mit. Dazu gibt es auch viel zum Probieren und Genießen an Gastroboden und Foodtrucks.
0: Vor allem am Wochenende haben die ja dann volles Programm, ne?
2: Ja, am Sonntag vor allem. Verkaufsoffener Sonntag. Es gibt einen Markt der schönen Dinge und jede Menge Mitmachangebote für Kinder. Eröffnet wird das Darmstädter Weinfest heute Mittag um 12.
0: Im Kreis Kassel gibt es etwas zu feiern. 40 Jahre Emstaler Verein. Worum kümmern die sich?
2: Um Menschen in unterschiedlichen Lebenslagen. Zum Beispiel sorgt der Emstaler Verein dafür, dass psychisch kranke Menschen möglichst selbstständig leben können. Oder es gibt Unterstützung für Familien in Krisensituationen. Mhm. Das wird heute mit einem Festakt in der Stadthalle Wolfhagen gefeiert. Um die 200 Gäste sind eingeladen.
0: Und Richtung Wochenende kommen wir ja in Hessen teilweise noch mal richtig ins Schwitzen heute. Ja, ich sag ja, der Sommer ist noch nicht vorbei. Für viele Vogelarten allerdings schon, ne?
2: Ja, einige haben sich schon auf den Weg gemacht und die ersten Kraniche sammeln sich schon, heißt es vom Naturschutzbund NABU. Über 13.000 Brutpaare soll es in Deutschland geben und viele sind schon aus Skandinavien in Mecklenburg-Vorpommern angekommen.
0: In den nächsten Wochen ziehen die Kraniche dann über Hessen.
2: Ja, das wollen wir doch hoffen. Und wie wir die kennen, machen die bestimmt auch mal wieder einen Boxenstopp in der Wetterau und in Ried.
0: Ja, wie schön.
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6: 8 Uhr. Reul fordert mehr Schutz für kritische Infrastruktur. Goethe-Institute in Russland sollen geschlossen werden. FC Bayern ist im DFB-Pokal eine Runde weiter. Das Wetter wechselhaft, einzelne Schauer 20 bis 26 Grad. Die Nachrichten mit Dagmar Nuhn. Guten Morgen. Nach Angriffen auf die Stromversorgung in Deutschland läuft eine Diskussion über Konsequenzen. Eine Forderung: Die Betreiber von Kraftwerken und Stromleitungen sollen mehr Rechte bekommen. ARD-Hauptstadtkorrespondent Mario Kubina.
7: Der nordrhein-westfälische Innenminister Reul bringt im ZDF-Interview eine eigene Drohnenabwehr von Betreiberfirmen ins Gespräch. Der CDU-Politiker merkt an, dass nicht jedes Umspannwerk von Polizisten bewacht werden kann. Der Bundesverband der erneuerbaren Energien spricht sich für ein Backup-System für Notfälle aus. Verbandschefin Heinen Esser nennt im Interview mit der Rheinischen Post Bioenergie und Wasserkraft.
6: Die Goethe-Institute in Russland werden geschlossen. Das hat Außenminister Lavrov angekündigt. Es sei eine Reaktion darauf, dass Deutschland Russland für den Drohnenvorfall am Flughafen Leipzig verantwortlich macht und unter anderem das russische Haus in Berlin schließt. ARD-Russland-Korrespondent Stefan Lack.
8: Lavrov sagte beim östlichen Wirtschaftsforum in Wladiwostok, dass die verbliebenen Goethe-Institute natürlich geschlossen werden müssten, nachdem die Kultureinrichtung des russischen Hauses aus Berlin vertrieben worden sei. Die Arbeit der Goethe-Institute in Moskau, St. Petersburg und Novosibirsk ist seit 2023 stark eingeschränkt. Große Kulturveranstaltungen und persönlicher Austausch sind im Vergleich zur Zeit vor dem Beginn von Russlands Vollinvasion in der Ukraine deutlich reduziert.
6: In Spanien sind gestern Abend Zehntausende Menschen auf die Straße gegangen, unter anderem in Madrid, Sevilla und Córdoba. Sie haben die Migrationspolitik der Regierung kritisiert und gefordert, dass die spanische Exklave Ceuta besser geschützt werden soll. Ende Juli waren dort mehr als 70.000 Flüchtlinge aus Marokko angekommen. Beleidigungen, Drohungen, Hasskommentare oder Mobbing. Bei der aktuellen HR-Fragt-Umfrage hat jeder Sechste gesagt, dass er so etwas schon einmal selbst erlebt hat. Das Meinungsbarometer des Hessischen Rundfunks hat auch nach einem Social-Media-Verbot für Kinder und Jugendliche gefragt. 84% sind dafür. Diese Ergebnisse sind nicht repräsentativ, aber weil so viele Leute mitmachen, aussagekräftig. Im DFB-Pokal ist die erste Runde beendet. Als letztes ist auch Titelverteidiger Bayern München weitergekommen, nach einem 4:1-Sieg gegen den Zweitligisten Osnabrück. ARD-Sportreporter Jörg Tegelhütter.
9: Am Ende war es ein ungefährdeter und hochverdienter Pflichtsieg des Favoriten. Der Außenseiter ging vor knapp 16.000 Zuschauern zwar durch ein 28-Meter-Traumtor von Meißner in der 5. Minute in Führung, doch danach spielte und traf nur noch der Favorit. Kane und Bischoff sorgten schon vor der Pause für die Bayern-Führung. Ulisse und nochmal Kane per Foulelfmeter machten dann alles klar für den Titelverteidiger.
6: Die Fußballerinnen von Eintracht Frankfurt haben den Einzug in die Champions League der Frauen verpasst. Gegen Paris Saint-Germain stand es am Ende 1:5 nach Verlängerung. Und das steht heute noch an. In Weimar treffen sich die Außenminister von Deutschland, Frankreich und Polen. Ein Punkt auf der Tagesordnung: hybride Bedrohungen durch Russland. Und im Hessischen Landtag ist die Briefwahl Thema. In einer Aktuellen Stunde geht es um statistische Auffälligkeiten bei der Frankfurter Kommunalwahl. Das waren die Nachrichten.
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6: Heute gibt es eine große Mischung. Etwas Sonne für uns, Wolken dazwischen und Regen für den Garten, was Ihre Gegend im Angebot hat. Weiß Peter Schwarz.
1: Heute ist in Nordhessen von fast allem etwas dabei. Wolken haben wir reichlich im Angebot. Schauernregen finden sich auch hier und da. Sonnenschein ist da schon das knappere Gut, den gibt's hauptsächlich wieder gegen Abend. Bei den Temperaturen bleiben wir mal beim gewohnten 19 Grad in den höheren Lagen. 23 gibt's an Weser und Werra. Da legen wir doch morgen eine deutliche Schippe drauf mit bis zu 25 Grad. Allerdings wird's auch windig und zum Abend auch wieder nass. Mehr Sonne bringt dann das Wochenende.
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6: Auf der A60 Mainz Richtung Rüsselsheim hakt es noch. Zwischen Mainz-Weisenau und Bischofsheim 4 Kilometer Stau nach einem Unfall auf dem rechten Fahrstreifen im Baustellenbereich. Bitte nutzen Sie hier den linken Fahrstreifen. A66 Frankfurt Richtung Fulda. Zwischen dem Langenselbolder Dreieck und Langenselbold 2 Kilometer stockend wegen einer Tagesbaustelle auf dem linken Fahrstreifen. Im weiteren Verlauf zwischen Gründau-Lieblos und Gelnhausen-West 2 Kilometer stockender Verkehr wegen Reinigungsarbeiten auf dem linken Fahrstreifen. A643 Mainz Richtung Wiesbaden. Zwischen dem Dreieck Mainz und dem Schiersteiner Kreuz streckenweise stockend. Und streckenweise stockenden Verkehr haben wir auch auf der A661 Oberursel Richtung Egelsbach zwischen dem Bad Homburger Kreuz und Frankfurt-Eckenheim. Wo Sie auch gerade hin müssen, ich wünsche Ihnen eine gute Fahrt.
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6: Ja, mit über 220 Millionen verkauften Alben zählt unser Geburtstagskind diese Woche, Barry Gibb von den Bee Gees, zu den erfolgreichsten Musikern aller Zeiten. Hier ist Night Fever für Sie um 7:05.
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0: Und von der griechischen Insel Rhodos geht es direkt wieder zurück zu uns nach Hause in HR4. Ein ganz besonderes Fernrohr steht nämlich um 11 nach 8 in Frankfurt in der Friedberger Anlage. Wenn Sie da durchschauen, schauen Sie nicht über die Stadt zum Horizont, so wie man das erwartet, sondern in die Vergangenheit. In dem Fernrohr sehen wir virtuelle Bilder von Frankfurts größter Synagoge, die 1938 von den Nationalsozialisten zerstört worden ist. Max Appel von der Initiative 9. November hat die Idee gehabt.
1: Da hoffen wir, dass da einfach Leute spontan durchschauen und dann auf einmal irritiert denken, oh, was ist denn hier? Weil die Synagoge strahlt in der Pracht, wie man heute eigentlich nur Kirchen kennt, und es hier eine Synagoge stand, wird dann einfach ganz, ganz deutlich.
0: Der Verein Initiative 9. November setzt sich für das Gedenken an die Opfer des Nationalsozialismus ein. Wenn Sie wissen wollen, wie es in der Synagoge ausgesehen hat, müssen Sie in den Hochbunker. Dort gibt es eine Ausstellung dazu. Beide Angebote sind kostenlos. Das Fernrohr in der Friedberger Anlage und auch die Ausstellung im Hochbunker. 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
1: Um 8:30 einmal kurz raus in die Region und zu den Themen dieses Morgens.
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3: Wenn diese Pläne Wirklichkeit werden, dann ist es wohl das Aus für die mehr als 175-jährige Tradition des Lokomotivbaus in Kassel. Der Alstom-Konzern will sein Kasseler Werk verkaufen. In der vergangenen Woche ist bekannt geworden, dass der benachbarte Rüstungskonzern Rheinmetall Interesse an einer Übernahme hat, um dann dort Panzer zu produzieren. Genau dagegen richtet sich der Protest der IG Metall. Die Gewerkschaft hat deshalb die rund 900 Alstom-Beschäftigten zu einer Protestkundgebung aufgerufen. Heute um 5:12 Uhr vor dem Werkstor im Industriepark Mittelfeld. Die Forderung, die Beschäftigten müssen in die Zukunftsplanungen einbezogen werden. Michael Pschibilla aus Kassel.
4: Legionellen in den Duschleitungen. Seit Dienstag ist das Wichtelbrunnenbad in Niestetal wegen eines Befalls mit den Bakterien zu. Und das wird es wohl auch noch eine Weile bleiben. Zwar wird laut Gemeinde bereits an der Beseitigung der Legionellen gearbeitet, doch bevor das Bad wieder öffnen darf, müssen Proben genommen werden. Und die ersten Ergebnisse liegen frühestens Ende nächster Woche vor. Ursache ist wohl ein technischer Defekt gewesen. Legionellen können für Menschen mit Vorerkrankungen, aber auch etwa für Kleinkinder gefährlich sein. Das Wasser in den Becken des erst vor 2 Jahren eröffneten Hallenbades ist laut Gemeinde aber nicht betroffen gewesen, sondern nur die

0: Grad gibt es in Adorf, 22 in Wabern, das sind die Höchstwerte heute. Morgen wird es dann deutlich wärmer mit bis zu 25 Grad, am Wochenende auch sonniger.
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3: Noch gibt es von Hessens Straßen einiges zu berichten. A60 Mainz Richtung Rüsselsheim, zwischen Mainz-Hechtsheim-Ost und Bischofsheim 5 Kilometer Stau nach einem Unfall auf dem rechten Fahrstreifen im Baustellenbereich. Bitte ordnen Sie sich vor der Baustelle links ein. Außerdem 4 Kilometer Stau in der Gegenrichtung zwischen Rüsselsheim-Mitte und dem Main-Spitz-Dreieck. Der linke Fahrstreifen ist blockiert. A66 Frankfurt Richtung Fulda. Zwischen Gründau-Lieblos und Gelnhausen-West 2 Kilometer stockender Verkehr wegen Reinigungsarbeiten auf dem linken Fahrstreifen. A66 Frankfurt-Wiesbaden. Zwischen dem Wiesbadener Kreuz und Wiesbaden-Nordenstadt in beiden Richtungen jeweils 3 Kilometer stockend. A643 Mainz Richtung Wiesbaden. Zwischen dem Dreieck Mainz und dem Schiersteiner Kreuz streckenweise stockend auch hier. Und A661 Oberursel Richtung Egelsbach, zwischen dem Bad Homburger Kreuz und Frankfurt-Eckenheim streckenweise stockender Verkehr. Vielleicht liegt ja noch ein längerer Weg vor Ihnen. Ich bleib ein Stück dabei.
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3: Herzlichen Glückwunsch zum Hochzeitstag und noch viele schöne gemeinsame Jahre, schreibt hier um 8:35 eine Facebook-Nutzerin unter den Post von DJ Ötzi zu seiner Silberhochzeit neulich. Wow, 25 Jahre verheiratet. Na, da sage ich aber auch Glückwunsch.
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0: Für die ersten Hessinnen und Hessen geht's zum Donnerstagsgottesdienst mit HR4 um 20:09. Ja, wenn Sie Pfarrer Christian Schäfer von der Evangelischen Christuskirche im Stadtteil Wilhelmshöhe erwischen wollen, könnte es allerdings auch sein, dass Sie es im Café in seinem Viertel versuchen müssen. Wenn Pfarrer Christian nicht in der Kirche zu finden ist, kellnert er nämlich einmal im Monat. Die Idee dazu kam ihm von Jesus selbst.
1: Jesus war auch gern zu Gast bei Leuten, ne? Also hat sich auch gern einladen lassen.
2: Er ist doch auch dahin gegangen, wo das Leben war, wo die Leute waren, wo die Themen waren. Das ist alles nichts Neues eigentlich, was wir probieren.
0: Pfarrer Schäfer serviert also Käsekuchen und Cappuccino und kommt gerne mit Ihnen ins Gespräch. Er hört zu und diskutiert. Wenn Sie als Gast das wollen, so wie zum Beispiel Renate aus einem anderen Kasseler Stadtteil.
3: Ich bin in meiner Kirchengemeinde sehr enttäuscht von allem, was da ist. Aber das hier finde ich unheimlich positiv, finde ich richtig klasse. Das würde mich auch näher in so eine Gemeinde wieder reinbringen, selber da aktiv zu sein oder öfter da in der Kirche zu sein.
0: Ja, anscheinend macht Christian Schäfer da einiges richtig mit, in seiner Gemeinde mal woanders ansprechbar zu sein als nur in der Kirche. Vom kellnernden Pfarrer in Kassel haben Sie in Ihrem Lieblingssender erfahren.
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0: und wir twisten weiter im Universum um 12 vor 9.
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0: Bei der ESA in Darmstadt gucken sie heute in die Röhre. Ja, und hoffentlich sehen sie auch was. Jürgen Scholler aus dem HR4-Team weiß, was sie Spannendes vorhaben.
2: Seit 8 Jahren ist die Raumsonde Bepi Colombo unterwegs im All Richtung Merkur. Und die ist 207 Kilometer entfernt. Und
0: also
2: ganz
0: Millionen?
2: Millionen. Also habe ich 207? Also 207 Millionen Kilometer entfernt.
0: Wollte gerade sagen, wäre ja echt...
2: Sonst wäre es ja um die Ecke.
0: Genau.
2: Und heute ist jedenfalls ein wichtiger Schritt in dieser Mission.
0: Ja. Ja, da darf jetzt nichts schief gehen.
2: Das hoffen die Experten bei der ESA auch, denn heute soll sich das Transportmodul vom Antriebssystem lösen. Also quasi raus aus dem Taxi und ab zum Planeten. Wir drücken die Daumen.
0: Oh Mann, wer macht denn sowas? In Waldeck, Sachsenhausen haben Unbekannte 2 große, bunte Kirchenfenster eingeschlagen.
2: Das ist schon deshalb ärgerlich, weil die historisch wertvoll sind und echtes Kunsthandwerk. An der evangelischen St. Nikolauskirche in Sachsenhausen ist das passiert. Die Gemeinde hat bei der Polizei Anzeige gegen Unbekannt erstattet. 10.000 Euro Sachschaden sind entstanden. Und laut Kirchenvorstand war es auch nicht die erste Randale in der Kirche. Die Polizei sucht jetzt Zeugen. Tatverdächtig sind aktuell eine Gruppe Jugendliche.
0: Bevor die nächste Hitzewelle anrollt, schauen wir nochmal auf die Spätsommertemperaturen von gestern. 22 Grad in Schauenburg, 25 am Frankfurter Flughafen. In der Nacht waren sich beide einig, jeweils 11 Grad.
2: Beim Regen waren sich auch alle einig. Es ist nichts gefallen, kein Tropfen in Schauenburg, Gießen, Frankfurt und Vilbrunn.
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8: 9 Uhr. Betreiber sollen Stromanlagen besser schützen. Landtag berät über Hitzeschutz und Briefwahl. Goethe-Institute in Russland werden geschlossen. Das Wetter wechselhaft, einzelne Schauer 20 bis 26 Grad. Die Nachrichten mit Dagmar Nuhn. Guten Morgen. Nach den Angriffen auf Umspannwerke und Stromleitungen läuft die Diskussion über einen besseren Schutz der kritischen Infrastruktur. Im Blickpunkt dabei die Betreiber der Anlagen. Aus der Nachrichtenredaktion Jana Schwarzer.
9: Nordrhein-Westfalens Innenminister Reul sagte gestern Abend im ZDF, nicht überall könnten Polizisten stehen, deshalb müsse es zum Beispiel mehr Videoüberwachung geben. Die Frage sei aber, ob die Öffentlichkeit dem zustimme und den Betreibern mehr Rechte gebe. Auch das Bundesinnenministerium sagt, die Betreiber seien für die Sicherung der Anlagen verantwortlich. Die Präsidentin des Bundesverbandes Erneuerbare Energien, Heinen Esser, hat außerdem vorgeschlagen, ein Backup-System für Notfälle im Stromnetz auszuarbeiten. Einen vollständigen Schutz könne es aber nicht geben.
8: Im Landtag in Wiesbaden beginnt jetzt der letzte Tag dieser Sitzungswoche. Es geht um verschiedene Themen wie den Hitzeschutz in Schulen, Kitas und Pflegeheimen oder den Sanierungsbedarf der Hochschulen. Außerdem hat die FDP eine Aktuelle Stunde zur Briefwahl beantragt. Hintergrund sind statistische Auffälligkeiten bei der Frankfurter Kommunalwahl. HR-Reporter Frank Angermund.
10: Recherchen des Hessischen Rundfunks haben aufgezeigt, dass 4 Politiker von Grünen, SPD und CDU ins Frankfurter Stadtparlament eingezogen sind, weil sie gezielt von Wählern der IBF-Liste gewählt wurden. Die 4 Politiker erklären dies mit ihrem guten Wahlkampf und funktionierenden Netzwerken. Für den Gründer des Forsa-Instituts Güllner liegt dagegen der Verdacht nahe, dass etwas nicht stimme. Hessens Innenminister Poseck hat bereits angekündigt, eventuell mit gesetzlichen Anpassungen zu reagieren.
8: In Hessen bleiben die Zahlen von häuslicher Gewalt weiter hoch. Das Landeskriminalamt meldet, dass es letztes Jahr rund 13.000 Fälle gab. Das sind etwas mehr als noch 2024. Für dieses Jahr liegen zwar noch keine Zahlen vor, sie seien aber auf ähnlich hohem Niveau. 80% der Opfer seien weiblich. Die Goethe-Institute in Russland werden geschlossen, das hat Außenminister Lavrov angekündigt. Es sei eine Reaktion darauf, dass Deutschland Russland für den Drohnenvorfall am Flughafen Leipzig verantwortlich macht und unter anderem das russische Haus in Berlin schließt. ARD-Russland-Korrespondent Stefan Lack.
11: Lavrov sagte beim östlichen Wirtschaftsforum in Wladiwostok, dass die verbliebenen Goethe-Institute natürlich geschlossen werden müssten, nachdem die Kultureinrichtung des russischen Hauses aus Berlin vertrieben worden sei. Die Arbeit der Goethe-Institute in Moskau, St. Petersburg und Nowosibirsk ist seit 2023 stark eingeschränkt. Große Kulturveranstaltungen und persönlicher Austausch sind im Vergleich zur Zeit vor dem Beginn von Russlands Vollinvasion in der Ukraine deutlich reduziert.
8: In der Fußball-Champions League der Frauen hat Eintracht Frankfurt den Einzug in die Ligaphase verpasst. Das Team verlor bei Paris Saint-Germain mit 1:5 nach Verlängerung. Im DFB-Pokal der Männer ist Bayern München dagegen eine Runde weiter, nach einem 4:1-Sieg gegen den Zweitligisten Osnabrück. Und das steht heute noch an. In Weimar treffen sich die Außenminister von Deutschland, Frankreich und Polen. Es soll unter anderem um hybride Bedrohungen durch Russland gehen. Und mehrere Wirtschaftsforschungsinstitute legen ihre Herbstprognosen vor. Es wird damit gerechnet, dass die Einschätzungen optimistischer ausfallen als zuletzt. Das waren die Nachrichten.
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12: Wenn ich mir das Wetter heute zusammenstellen dürfte, kämen wahrscheinlich Sonne, ein paar Wolken und für die trockenen Beete ein bisschen Regen auf dem Wunschzettel. Was davon tatsächlich bei uns vor der Haustür ankommt, weiß Peter Schwarz.
13: Heute ist in Nordhessen von fast allem etwas dabei. Wolken haben wir reichlich im Angebot, Schauer und Regen finden sich auch hier und da. Sonnenschein ist da schon das knappere Gut, den gibt's hauptsächlich wieder gegen Abend. Bei den Temperaturen bleiben wir mal beim gewohnten 19 Grad in den höheren Lagen, 23 gibt's an Weser und Werra. Da legen wir doch morgen eine deutliche Schippe drauf mit bis zu 25 Grad. Allerdings wird's auch windig und zum Abend auch wieder nass. Mehr Sonne bringt dann das Wochenende.
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12: Ja, meine Verkehrsübersicht hier ist immer noch gut gefüllt. Die A45 Aschaffenburg Richtung Gießen ist zwischen Hammersbach und Altenstadt wegen eines brennenden Kleintransporters gesperrt. Dadurch gibt es 3 Kilometer Stau. A60 Mainz Richtung Rüsselsheim. Zwischen Mainz-Hechtsheim Ost und Bischofsheim streckenweise Stau. Die Unfallstelle ist geräumt. A66 Frankfurt Richtung Fulda. Zwischen Gründau-Lieblos und Gelnhausen West 2 Kilometer stockender Verkehr wegen Reinigungsarbeiten auf dem linken Fahrstreifen. A643 Mainz Richtung Wiesbaden, zwischen dem Dreieck Mainz und dem Schiersteiner Kreuz streckenweise stockend. A661 Oberursel Richtung Egelsbach, zwischen dem Atomburger Kreuz und Frankfurt-Eckenheim streckenweise stockend auch hier. Ich hoffe, Sie kommen gut durch.
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12: Udo Jürgens stellt uns um 9:05 eine Frage, die ruhig ein bisschen hängen bleiben darf heute. Ja, funktionieren wir eigentlich nur oder spüren wir den Tag auch richtig? Hier ist Hast du heute schon gelebt?
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0: Tja, jahrelang ist protestiert und gestritten worden. Heute ist es tatsächlich soweit. Die ersten Lastwagen voller Bauschutt vom abgeschalteten Atomkraftwerk Biblis rollen in die Nachbarschaft nach Büttelborn auf die Hausmülldeponie um 8:45. Das Brisante ist, dass der Schutt aus dem Inneren des Atomkraftwerks kommt. Seine radioaktive Strahlungsdosis gilt als so gering, dass er auf einer Hausmülldeponie wie der in Büttelborn abgeladen werden darf. HR4-Reporterin Anna Vogel ist vor Ort in Büttelborn. Anna, ist der erste LKW schon durchs Tor der Mülldeponie gerollt?
1: Ja, tatsächlich. Und zwar ist er hier auf die Deponie gerollt. Wir stehen jetzt an der Stelle, wo diese sogenannten Big Bags, das sind so große weiße Verpackungen, in denen der Schutt drin ist, die sollen hier jetzt gleich abgeladen werden. Und zwar anders, als man es vielleicht sonst vom Bauschutt kennt. Nicht einfach zack vom LKW runterschütten, sondern das wird hier ganz sanft mit einem Radlader abgeladen, damit bloß nichts kaputt geht. Und dann soll das hier eben mit Sand verfüllt und mitten in den Deponieberg eingegraben werden.
0: Der Bauschutt gilt ja als spezifisch freigemessen, wie Fachleute es nennen. Was heißt denn das?
1: Also es geht hier tatsächlich erstmal um sowas wie Beton, Keramik, Fliesen, all das aus dem Inneren des AKW. Und da hat man also dann nochmal nachgemessen, und zwar mehrmals, und hat festgestellt, also die Strahlungsdosis, die ist so gering, dass es eben nicht mehr als Atommüll gilt, sondern dass es auf einer normalen Deponie entsorgt werden darf. Und Strahlungsdosis, da sagen Kritiker, na, die kann schon auch gefährlich sein, aber es ist tatsächlich auch im Vergleich so, also man würde sich viel mehr Strahlung aussetzen, wenn man einmal im Flugzeug nach Amerika fliegen würde.
0: Ach, okay. Es gab viel Protest, Rechtsstreit, auch vor Gericht, es ging auch um Geld. Und am Ende fahren die Laster eben doch, Anna. Was sagen denn die Kritiker jetzt?
1: Also es gibt hier vor Ort tatsächlich keinen großen Protest, keine Plakate, aber ich habe natürlich mit zum Beispiel der Büttelborner Initiative Büttelborn 21 gesprochen und die sagen, naja, wir sehen uns irgendwo trotzdem als Teilsieger, obwohl der Müll jetzt kommt, weil die Büttelborner haben jetzt diesen Tag 4 Jahre vor sich hergeschoben. Eigentlich seit 4 Jahren sollte der Schutt kommen. Er ist erst jetzt gekommen durch den Protest und da haben sie Zeit gewonnen, weil nur bis 2030 kann der Bauschutt überhaupt hergebracht werden, dann schließt die Deponie.
0: Nach einem jahrelangen Streit hat der Transport von Bauschutt aus dem ehemaligen Atomkraftwerk in Biblis nach Büttelborn auf die Hausmülldeponie begonnen. HR4-Reporterin Anna Vogel hat berichtet.

Lassen Sie es sich schmecken. Um 7:30 mit HR4. Ich habe neulich eine Folge von Tim Raue Reist gesehen. Da macht der Sternekoch einen Ketchup selbst und wird von seinem Kochkollegen gescholten, weil sein Ketchup scharf geworden ist. Ja, wie man Ketchup richtig macht, am besten noch mit Tomaten aus dem eigenen Garten, hören wir gleich um 9:45 von Jürgen Scholle aus dem HR4-Team.

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1: Was heute nebenan wichtig wird, hören wir jetzt um 9:30.
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2: Die Türen zur evangelischen St. Nikolauskirche in Waldeck-Sachsenhausen bleiben jetzt erst einmal zu. Unbekannte haben am Wochenende 2 lange bunte Kirchenfenster eingeschlagen. Die Gemeinde hat den Vorfall zur Anzeige gebracht. 10.000 Euro Schaden sind an den historischen Glasfenstern entstanden. Wie mir der Kirchenvorstand erzählt hat, ist das aber nicht der erste Vorfall gewesen. In der Kirche sind schon öfter Scheiben beschädigt worden. Auf der Empore und im Innenraum haben Unbekannte gezündelt, ein Kreuz angesteckt und in einen Mülleimer gepinkelt. Eine Gruppe Jugendlicher gehört aktuell zu den Tatverdächtigen. Die Polizei in Bad Wildungen sucht nach Zeugen. Silvia Ritter, Waldeck, Sachsenhausen.
3: Für Jan Bobke aus Hofgeismar im Kreis Kassel geht ein Traum in Erfüllung.

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1: Ich habe echt noch nie so oft den Satz, ach endlich regnet es, wie in diesem Jahr gehört. Ob wir das heute hier in der Region auch aus dem Fenster rufen können, verrät uns Wettermann Peter Schwarz.
2: Etwas Regennachschub gibt's heute in Nordhessen und der ist nach dem trockenen Sommer auch willkommen. Aber viel kommt da heute auch nicht runter. Die Sonne macht sich dennoch rar. Zum Abend wird's dann wieder trockener und auch freundlicher. Knapp 20 Grad gibt's heute im Habichtswald, bis zu 23 in Homberg-Efze. Morgen wird's schon mal wärmer, 25 Grad sind dann drin. Aber zum Abend auch Schauer und Gewitter sowie Bögenwind. Das Wochenende bringt uns dann aber Spätsommerfeeling mit reichlich Sonnenschein.
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1: Die A45 Aschaffenburg Richtung Gießen ist zwischen Hammersbach und Altenstadt wegen eines brennenden Kleintransporters gesperrt. Dadurch 4 Kilometer Stau. Die HR4-Umleitungsempfehlung führt ab Hammersbach über die L3191 bis Rommelshausen, dann über die L3189 bis Altenstadt und über die B512 zur A45 Anschlussstelle Altenstadt. A60 Mainz Richtung Rüsselsheim, zwischen Hechtsheim West und Mainz-Weisenau 2 Kilometer Stau. A67 Mannheim Richtung Darmstadt, zwischen Lorsch und Gernsheim 2 Kilometer Stau. A643 Mainz Richtung Wiesbaden, zwischen dem Dreieck Mainz und dem Schiersteiner Kreuz 6 Kilometer stockend.
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1: 2022 hat es in London die jüngste Wiederauferstehung von ABBA gegeben. Ihre computergenerierten Avatare sind für ein Publikum aufgetreten, das teilweise noch nicht mal geboren war, als ABBA vor über 50 Jahren diesen Mega-Hit hatten. Hier ist Honey Honey. 4:15 für Sie.
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Eine aktuelle Gefahrenmeldung aus dem hr4-Verkehrszentrum. Vorsicht auf der A67 Darmstadt-Mönchhof-Dreieck. Zwischen Rüsselsheim-Ost und dem Mönchhof-Dreieck befindet sich eine Person auf der Fahrbahn. Eine gute Fahrt wünsche ich allen unterwegs.

0: Ich hatte es Ihnen ja schon versprochen. Zu Ihren, ich sage mal, Frühstückspommes um 12 nach halb 10 machen wir jetzt richtig leckeren Ketchup.
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0: Na gut, oder für die Pommes dann später. Jürgen Scholler aus dem HR4-Team. Du machst dir deinen Ketchup natürlich selber, wie ich dich kenne. Ne?
2: Klar.
0: Mit Tomaten aus deinem eigenen Garten, hoffe ich.
2: Ja, unsere Tomatenpflanzen haben sich wie immer eine Weile Zeit gelassen. Mhm. Und jetzt haben wir so viele, dass ich nicht weiß, wohin vor lauter Tomaten. Ich verschenke natürlich auch welche, aber es sind immer noch welche übrig. Und dann wachsen die schön üppig. Und Hauptzutat für leckeren Ketchup sind natürlich dicke, rote Fleischtomaten. Am besten überreif, also so richtig weich und saftig.
0: Oh, lecker. Dann haben die auch ein gutes Aroma und lassen sich dann auch besser verarbeiten, oder?
2: Ja, und das funktioniert auch richtig gut. Das Rezept für den Hausmacher-Ketchup habe ich mir so ein bisschen abgeguckt bei Starkoch Mario Kotaska. Mhm. Ist gebürtiger Nordhesse aus Schauenburg. Kennen wir aus vielen Kochsendungen im Fernsehen. Und für eine Flasche Ketchup brauchen wir 4 große Tomaten, dann noch so ein bisschen Tomatenmark, einen kleinen Apfel, eine Zwiebel, Essig, Honig, Gewürze zum Abschmecken. Das wird dann langsam geköchelt und am Schluss püriert.
0: Ja, ich habe jetzt keinen Zucker gehört, weil das finde ich immer so ärgerlich, ne, dass in Ketchup so viel Zucker steckt.
2: Ja, finde ich auch. Ne? Und das Tolle ist ja, du hast es selbst in der Hand, wie du das Ganze dosierst.
0: Ja.
2: Wenn du Ketchup kaufst, verstecken sich in der normalen Ketchupflasche, habe ich mal nachgeguckt, um die 35 Stück Würfelzucker.
0: Alter.
2: Da kannst du eigentlich auch gleich die Packung Würfelzucker auf den Tisch stellen, ein bisschen Tomate dazu.
0: Ja, ja.
2: Das ist wahnsinnig viel. Und in dieser Flasche selbstgemachtem Ketchup, da habe ich 2 Teelöffel Honig untergerührt, also ein Bruchteil davon und umgerechnet vielleicht 5 Stück Würfelzucker. Mhm. Mein Ketchup schmeckt trotzdem genauso süß, weil ja auch Äpfel drin sind mit Fruchtsüße und ich vermisse da nichts. Also wer möchte, kann den ganz fein pürieren und bei mir sind immer noch ein paar Tomatenstückchen drin, dann habe ich sozusagen Ketchup mit Biss.
0: Ketchup selber machen mit Tomaten aus dem eigenen Garten. Jürgen Scholler hat es ausprobiert. Das Rezept dazu finden Sie bei uns im Internet auf hr4.de. Guten Appetit wünsche ich Ihnen beim Nachkochen und Genießen.
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0: Und hier kam noch eine aktuelle Gefahrenmeldung aus dem HR4 Verkehrszentrum rein. Vorsicht auf der B456 Oberursel-Usingen zwischen der L3041 und Usingen. Mehrere Rehe auf der

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1: 10 Uhr. Polizei vermutet Anschlagsversuch auf Rüstungsfirma. Außenminister beraten in kleiner Runde über gemeinsamen Kurs. Benzinpreis hat neuen Höchstwert erreicht. Das Wetter wechselhaft, einzelne Schauer 20 bis 26 Grad. Die Nachrichten mit Dagmar Nun. In München ist letzte Nacht ein Unternehmen aus dem Rüstungsbereich attackiert worden. Das Bayerische Landeskriminalamt ermittelt wegen eines Brandanschlags. ARD-Reporter Frank Jordan.
2: Ein Zeuge alarmierte gegen Mitternacht die Polizei, dass aus einem Auto heraus Brandsätze geworfen worden seien. Einer der Brandsätze zündete im Bereich von Baucontainern vor der Firmenzentrale von Rode und Schwarz. Eine sofort eintreffende Polizeistreife konnte ihn löschen. Bei der sofort eingeleiteten Fahndung nahmen Polizeibeamte zwei Tatverdächtige fest. Nach Polizeiangaben handelt es sich um eine 28-jährige Frau und um einen 38-jährigen Mann. Beide sind bulgarische Staatsangehörige.
1: Erst vorgestern hatte es in Brandenburg und Nordrhein-Westfalen Attacken gegen das Stromnetz gegeben. Seitdem läuft eine Diskussion, dass die kritische Infrastruktur in Deutschland besser geschützt werden muss. Der Innenminister von NRW, Reul, machte sich im ZDF dafür stark, den Betreibern der Anlagen mehr Rechte einzuräumen, sodass sie zum Beispiel mehr Videoüberwachung einsetzen können. Wie kann sich Europa gegen Bedrohungen durch Drohnen oder Sabotage schützen? Das ist ein Thema, über das die Außenminister aus Frankreich, Polen und Deutschland heute sprechen. Sie treffen sich in Weimar. Von dort Nicole Markwald.
3: Im Zentrum des heutigen Treffens stehen hybride Bedrohungen und die Verteidigungsfähigkeit Europas. Weitere Themen sind die Lage im Nahen und Mittleren Osten, die EU-Erweiterung und Reformideen für den EU-Außenhandel. Regelmäßig beraten Deutschland, Frankreich und Polen dazu im Format des Weimarer Dreiecks.
1: Kinder und Jugendliche erleben im Internet deutlich häufiger sexuellen Missbrauch als bisher angenommen. Das zeigt eine neue Studie des UN-Kinderhilfswerks UNICEF. Aus der Nachrichtenredaktion Christoph Tautz.
4: Innerhalb eines Jahres ist laut der Studie mindestens jedes fünfte Kind online sexuell missbraucht oder ausgebeutet worden. Dazu gehört zum Beispiel auch, dass sie gegen ihren Willen über sexuelle Inhalte sprechen oder entsprechende Bilder teilen sollten. Der Missbrauch hat demnach vor allem in sozialen Medien und in Chats von Online-Spielen stattgefunden. In mehr als jedem zweiten Fall haben hinter dem Account keine Fremden gesteckt, sondern Bekannte oder Familienangehörige. Die Untersuchung hat in 21 Ländern stattgefunden. Deutschland gehört nicht dazu.
1: Superbenzin der Sorte E10 ist in Deutschland so teuer wie noch nie. Der ADAC hat mitgeteilt, dass der Preis gestern auf durchschnittlich 2,21 Euro gestiegen ist. Gut 1 Cent mehr als beim bisherigen Höchstwert im Frühjahr 2022 nach Beginn des Ukraine-Kriegs. Anlass jetzt sind die neuen Angriffe im Iran-Krieg. Das Klimaphänomen El Niño dürfte in den kommenden Monaten besonders stark ausfallen. Davor warnt die Weltwetterorganisation in Genf. Sie erwartet den Höhepunkt Ende des Jahres mit schweren Folgen weltweit. ARD-Korrespondentin Sandra Bieger.
5: Besonders betroffen sein könnten die Küstenregionen von Peru, Ecuador und Nordchile, wo Überschwemmungen drohen. Welche Auswirkungen das Klimaphänomen in den kommenden Monaten auf Deutschland und Europa haben könnte, dazu liegen noch keine gesicherten Erkenntnisse vor. El Niño ist ein natürliches Klimaphänomen, das etwa alle 2 bis 7 Jahre auftritt und weltweit zu Wetterveränderungen führen kann.
1: Das waren die Nachrichten.
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6: Ja, heute im Laufe des Tages werden die Temperaturen ansteigen auf 20 bis 26 Grad. Viele Wolken, ab und zu kommt mal die Sonne durch. Diemelsee maximal 20 Grad, Kölbe 23 und Biblis 26 Grad. Morgen dann am Freitag im Süden oft Sonnenschein und trocken, im Norden zum Teil stark bewölkt. Erst trocken, dann gegen Abend teilweise gewitteriger Regen mit stürmischen Böen bei 23 bis 30 Grad. Das Wochenende, der Samstag, eine Mischung aus dichten Wolken und Sonne, dabei kaum Schauer bei 20 bis 27 Grad. Und der Sonntag, sonnig bis locker bewölkt, trocken bei 23 bis 28 Grad.
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6: Vorsicht auf der A648 Frankfurt Richtung Eschborn. In Höhe Frankfurt-Rödelheim steht ein defekter Bus auf dem Verzögerungsstreifen. Vorsicht auf der B456 Oberursel-Usingen. Zwischen der L3041 und Usingen sind mehrere Rehe auf der Fahrbahn.
7: A3 Köln Richtung Frankfurt. Zwischen Wiesbadener Kreuz und Raunheim 3 Kilometer stockender Verkehr wegen einer Tagesbaustelle. Es ist nur der rechte Fahrstreifen frei. Die A45 Aschaffenburg Richtung Gießen. Zwischen Hammersbach und Altenstadt 5 Kilometer Stau wegen Bergungsarbeiten. Der Verkehr wird über den Standstreifen geleitet. A67 Mannheim Richtung Darmstadt. Zwischen Lorsch und Gernsheim 4 Kilometer stockender Verkehr wegen Grünpflegearbeiten. Es ist nur der linke Fahrstreifen frei. Die A643 Mainz Richtung Wiesbaden. Zwischen Dreieck Mainz und Schiersteiner Kreuz streckenweise stockender Verkehr.
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7: Mit Britta Wiegand. Ich grüße Sie, wünsche Ihnen einen schönen Vormittag. Und egal, ob Sie heute schon fleißig waren oder es langsam angehen lassen, wir starten hier mit einem absoluten Nummer-1-Hit. 16 Wochen an der Spitze der Hitparade. Matthias Reim, Verdammt, ich lieb dich.
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0: Man könnte ja meinen, wenn das Abwasser bei uns durch die Kläranlage gelaufen ist und dann in unsere Bäche und Flüsse fließt, dass das Wasser eben auch wirklich geklärt ist, könnte man meinen. Aber in dem geklärten Wasser findet man oft sogenannte Spurenstoffe, also chemische Rückstände, zum Beispiel von Putzmitteln oder auch Medikamentenrückstände. Und die haben Auswirkungen auf den Wasserorganismus. Forscher der Hochschule Darmstadt rücken diesen Spurenstoffen nun ganz anders zu Leibe, mit Hilfe von Mikroalgen, die ganz nebenbei auch noch wertvolle Öle produzieren. HR4-Reporterin Petra Demand berichtet aus dem Labor.
1: Im Forschungslabor des Fachbereichs Chemie und Biotechnologie der Hochschule Darmstadt steht ein Gerät, das aussieht wie ein großer Kühlschrank. Glänzendes Metall, eine Flügeltür. Dahinter stehen wie auf einer Art Wackeltablett 9 Fläschchen mit einer leuchtenden hellgrünen Flüssigkeit, die schön regelmäßig durchgeschwenkt wird. Tetradesmus lagerheimii heißt diese mikroskopisch kleine Algenart, die hier im Bioreaktor unter künstlichem Sonnenlicht gezüchtet wird.
2: Wir haben im Prinzip so die eierlegende, das Wollmilchschweinchen haben wir, ja, dass im Prinzip all diese Aspekte, die wir herausgefunden haben, dass die abgedeckt werden.
1: Mit diesen Algen hat Professor Dr. Rüdiger Graf vom Fachbereich Chemie und Biotechnologie an der Hochschule Darmstadt einiges vor.
2: Für uns war entscheidend, dass wir eine Alge finden, die alles bewerkstelligt. CO2 binden, das Trinkwasser verbessern und dann noch die Algenöle herstellt.
1: Das Besondere an diesem Forschungsprojekt ist die Spezialisierung auf Abwässer aus der Papierindustrie.
3: Was man vielleicht kennt, ist Bisphenol A. Das wurde verwendet bei der Herstellung von Kassenzetteln, aber auch Stoffe, die aus dem Holz oder aus den natürlichen Rohstoffen für die Papierherstellung in das Abwasser gelangen können.
1: Samira Reuscher ist Doktorandin und forscht für die Hochschule, aber auch für die Technische Uni Darmstadt an diesem Projekt. Auch die etwas unangenehmeren Tätigkeiten gehören für sie dazu. Sie besorgt zum Beispiel die Abwässer, mit denen die Algen im Labor gefüttert werden.
3: Meine Kollegin und ich, wir fahren zusammen in die Papierfabrik. Wir nehmen große Kanister mit, viele Flaschen. Es stinkt ein bisschen nach faulen Eiern, ja.
1: Kann ich bestätigen. Auch im Labor müffelt es ein bisschen. Aber so ist es eben, wenn man mit Abwässern arbeitet. Den Appetit der Algen beeinträchtigt das nicht. Ganz im Gegenteil. Sie holen die Chemikalien aus dem Wasser und verstoffwechseln sie. Man könnte auch sagen, sie essen sie auf. Am Ende bleibt jedenfalls nichts mehr davon übrig.
2: Das würden sie dann allen weiteren Stoffen, die sie aus diesen Algenölen weiterverarbeiten, würden sie das dann auch nicht mehr ansehen. Beispielsweise als Nahrungsergänzungsmittel, Biokunststoffe oder eben Biokraftstoffe werden daraus auch herstellbar.
1: Bis es allerdings soweit ist, dass die Darmstädter Grünalgen wirklich im großen Stil in Kläranlagen der Papierindustrie eingesetzt werden, wird es noch dauern.
0: Forscher der Hochschule Darmstadt rücken den Schadstoffen in unserem bereits geklärten Wasser auf den Leib mit Hilfe von Mikroalgen.
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Helene Fischer steht ja für ganz viel Power und Dynamik in ihren Liedern. Da gibt es ja ganz viele Beispiele, egal ob der große Hit Atemlos oder auch der letzte Heute Nacht. Aber sie kann auch die leisen, emotionalen Töne. Wie ich finde, auch hier ein sehr schöner Song und eine spannende Frage. Helene Fischer mit Wär heut mein letzter Tag.

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1: Vorsicht auf der A5 Darmstadt Richtung Heidelberg. Zwischen Darmstädter Kreuz und Darmstadt-Eberstadt liegt ein Auspuff auf dem rechten Fahrstreifen. A44 Dortmund Richtung Kassel. Zwischen Bräuna und Zierenberg 3 Kilometer Stau. Die A45 Aschaffenburg Richtung Gießen ist zwischen Hammersbach und Altenstadt wegen Bergungsarbeiten gesperrt, dadurch 3 Kilometer Stau. Die A67 Mannheim Richtung Darmstadt, zwischen Lorsch und Gernsheim streckenweise stockender Verkehr wegen Grünpflegearbeiten. Es ist nur der linke Fahrstreifen frei.
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1: Ich grüße Sie. Schön, dass Sie mit

Der Vormittag in HR4. Vanessa Mai geht mit ihrem nächsten neuen Song neue Wege, denn sie hatte noch nie mit Tim Peters, dem deutschen Schlagersänger, Songwriter und Musikproduzenten, zusammengearbeitet. Aber in einem Interview hat sie gesagt, ich glaube sehr an das Timing im Leben. Und bei Tim hat das einfach perfekt gepasst. Wir haben uns kennengelernt und schnell gemerkt, das geht in eine gute Richtung. Wir ticken musikalisch und auch menschlich sehr, sehr ähnlich und haben uns inspiriert. Ich fall in love, Vanessa Mai.

0: Ryan Paris in HR4, ein Verkehrshinweis. Vorsicht im Hochtaunuskreis und zwar auf der L3005 und zwar zwischen Falkenstein und Kronberg befindet sich ein Wildschwein auf der Fahrbahn. Bitte fahren Sie vorsichtig.
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0: Wir haben ja in dieser Woche in HR4 berichtet über eine geplante Photovoltaikanlage in Gudensberg. So groß wie 100 Fußballfelder. Als Größenmaß fällt das ja öfter, auch vor 4 Wochen. Da hat es ja schlimme Waldbrände gegeben in Main-Kinzig-Kreis. Da hat ja der Kreis mitgeteilt, betroffen ist eine Fläche von 80 Fußballfeldern. Also man merkt schon, wenn wir große Flächen anschaulich machen wollen, dann nehmen wir gerne den Vergleich, so groß wie ein Fußballfeld. Hermann Diehl aus der HR4-Redaktion, der kennt sich bestens aus, hat vor vielen Jahren ein Buch über Fußball geschrieben. Darum die Frage an ihn, wie groß ist denn so genau ein Fußballplatz?
2: Wie groß ist der genau, Britta? Der ist viel größer oder kleiner, als man denkt. Klingt komisch, ist aber so, denn der Deutsche Fußballbund ist da sehr großzügig. Vorgeschrieben sind nämlich auf der langen Seite 90 bis 120 Meter und breit muss ein Fußballfeld sein 45 bis 90 Meter, also eine riesen Bandbreite. Da kann ein Feld also so breit sein wie ein anderes lang. Allerdings eine Regel noch ganz wichtig, der Platz muss immer länger sein als breit.
0: Du siehst mich leicht irritiert und stirnrunzelnd, dann ist der Vergleich wie ein Fußballfeld ja eher sinnlos.
2: Der wäre sinnlos, wenn ich jetzt auf den Quadratmeter genau rechne. Genau, das stimmt, aber praktisch gesehen ist der doch sehr sinnvoll. Denn international sind die Regeln deutlich strenger, da sind die Abweichungen viel kleiner. Lang ist dann so ein Platz 100 bis 110 und zwischen 64 und 75 Meter breit. Also Britta, nehmen wir mal den ganz großen Daumen und sagen, ein normales Fußballfeld ist ungefähr 100 mal 70 Meter. Und dann habe ich zumindest schon mal wirklich eine Größenordnung. Und da hat man eben eine Vorstellung, denn vom Fußballplatz hat jeder eine Idee und es gibt keine andere große Fläche, die wirklich jeder kennt. Und auf den Quadratmeter, glaube ich, kommt es dann am Ende nicht mehr an.
0: Du meinst, ich soll nicht so pingelig sein? Okay. Hermann Diehl aus der HR4-Redaktion, vielen Dank. Gut, dass wir das geklärt haben.
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12: 11 Uhr. Polizei vermutet Anschlagsversuch auf Rüstungsfirma. IFO-Institut erhöht Konjunkturprognose deutlich. ESA in Darmstadt beobachtet Merkur-Missionen. Das Wetter wechselhaft, einzelne Schauer 20 bis 26 Grad. Die Nachrichten mit Dagmar Nuhn. In München hat es möglicherweise einen versuchten Anschlag auf ein Rüstungsunternehmen gegeben. Das Bayerische Landeskriminalamt erklärte, es vermute einen politischen Hintergrund. Betroffen ist eine Baustelle des Konzerns Rohde & Schwarz. Aus München Birgit Franz.
13: In der Nacht waren mehrere Brandsätze auf die Baustelle geworfen worden. Ein Mann und eine Frau wurden später festgenommen. Der Konzern Rohde & Schwarz selbst reagiert zurückhaltend. Der Konzern war schon früher von Attacken betroffen. Im Jahr 2021 hatten Unbekannte im Umfeld von Rohde & Schwarz eine Stromleitung angezündet, die offen in einer Baugrube gelegen hatte. Ein Bekennerschreiben im Internet hatte die Aktion zu einem Angriff auf den Rüstungskonzern erklärt.
12: Hoffnung für die deutsche Wirtschaft. Das IFO-Institut hebt seine Konjunkturprognose überraschend stark an. Die Ökonomen erwarten, dass das Bruttoinlandsprodukt in diesem Jahr um 1,4% steigt. Bisher waren sie von 0,8% ausgegangen. Auch für das kommende Jahr sind sie optimistischer. Dann könnte es ein Plus von 1,2% geben. Die Bundesregierung hat das Aus für die Goethe-Institute in Russland kritisiert. Außenminister Wadefuhl teilte mit, das Goethe-Institut habe sich für einen kulturellen und gesellschaftlichen Austausch zwischen Deutschland und Russland stark gemacht. Seine Schließung schade den Beziehungen beider Länder weiter. Heute früh hatte der russische Außenminister Lavrov angekündigt, dass die übrigen Goethe-Institute in seinem Land geschlossen werden. Das sei eine Reaktion auf die Schließung des russischen Hauses in Berlin. Kinder und Jugendliche erleben im Internet deutlich häufiger sexuellen Missbrauch als bisher angenommen. Das zeigt eine neue Studie des UN-Kinderhilfswerks UNICEF. Aus der Nachrichtenredaktion Christoph Tautz.
14: Innerhalb eines Jahres ist laut der Studie mindestens jedes fünfte Kind online sexuell missbraucht oder ausgebeutet worden. Dazu gehört zum Beispiel auch, dass sie gegen ihren Willen über sexuelle Inhalte sprechen oder entsprechende Bilder teilen sollten. Der Missbrauch hat demnach vor allem in sozialen Medien und in Chats von Online-Spielen stattgefunden. In mehr als jedem zweiten Fall haben hinter dem Account keine Fremden gesteckt, sondern Bekannte oder Familienangehörige. Die Untersuchung hat in 21 Ländern stattgefunden. Deutschland gehört nicht dazu.
12: Superbenzin der Sorte E10 ist in Deutschland so teuer wie noch nie. Der ADAC hat mitgeteilt, dass der Preis gestern auf durchschnittlich 2,21 Euro gestiegen ist. Gut 1 Cent mehr als beim bisherigen Höchstwert im Frühjahr 2022 nach Beginn des Ukraine-Kriegs. Seit 8 Jahren ist die Raumsonde Pepe Colombo auf dem Weg zum Merkur und inzwischen mehr als 207 Millionen Kilometer von der Erde entfernt. Heute steht bei der Weltraumorganisation ESA in Darmstadt ein wichtiger Schritt an. Die Raumsonde soll von ihrem Transportmodul abgetrennt werden. HR-Reporterin Marit Tesar.
5: Die Trennung ist kritisch, denn falls etwas schiefläuft, muss das Team aus Darmstadt von der Erde aus eingreifen. Wenn alles heute funktioniert, sollen zwei Forschungssonden im November in eine Umlaufbahn um Merkur einschwenken. Bepi Colombo soll unter anderem das Magnetfeld und die Entstehungsgeschichte des Planeten Merkur untersuchen. Die Kosten der Mission belaufen sich auf rund 1,8 Milliarden Euro.
12: Das waren die Nachrichten.
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9: Wolkig, ab und zu mal ein bisschen Sonnenschein. Vor allen Dingen Sonnenschein Richtung Süden bei 20 bis 26 Grad. Der Freitag im Süden oft sonnig und trocken, im Norden zum Teil stark bewölkt. Erst trocken und dann gegen Abend teilweise gewittriger Regen mit stürmischen Böen bei 23 bis warmen 30 Grad. Der Samstag eine Mischung aus dichten Wolken und Sonne, kaum Schauer, es bleibt recht warm, 20 bis 27. Am Sonntag sogar wieder ein bisschen wärmer, bis zu 28 Grad. Sonnig bis locker bewölkt und trocken.
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9: Vorsicht auf der A5 Darmstadt Richtung Heidelberg. Zwischen Bensheim und Heppenheim liegen Spanngurte auf der Fahrbahn. Vorsicht auf der L3005 Frankfurt-Eschborn. Zwischen Eschborn-Sossenheimer Straße und dem Schwalbach Süd befindet sich ein Wildschwein auf der Fahrbahn. A3 Köln Richtung Frankfurt. Zwischen Dreieck, Dernbach und Montabaur 3 Kilometer Stau. Die A44 Dortmund Richtung Kassel. Zwischen Bräuner und Zierenberg 3 Kilometer Stau. Die A45 Aschaffenburg Richtung Gießen. Zwischen Hammersbach und Altenstadt hatte ein Fahrzeug gebrannt. Aktuell 3 Kilometer Stau wegen Bergungsarbeiten. Der Verkehr wird über den Standstreifen geleitet. Die A67 Mannheim Richtung Darmstadt. Zwischen Lorsch und Gernsheim streckenweise stockender Verkehr wegen Grünpflegearbeiten. Es ist nur der linke Fahrstreifen frei. Außerdem steht ein defekter LKW auf dem rechten Fahrstreifen.
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9: Und ich wünsche Ihnen einen möglichst entspannten Donnerstagvormittag. Und wenn ich den nächsten Song versuche mit 3 Worten zu umschreiben, auf jeden Fall verträumt, hoffnungsvoll und auch unvergessen. Hier ist Scott McKenzie mit San Francisco.
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0: spannender Ansatz, der fliegende Waldbrandmelder. Denn ganz klar, von oben sieht man mehr und so einen Waldbrand sieht man vom Flugzeug aus viel früher als am Boden. So ging das vor kurzem dem Piloten Maximilian Dahlen.
1: Wir sind eben, als wir über den Taunus geflogen sind, in Höhe Bad Schwalbach, dann darauf aufmerksam geworden, dass im Rheingau einfach Rauchwolken, so Rauch aus dem Wald aufgestiegen ist.
0: Rauch im Rheingau, das hat der Pilot dann der Flugsicherung gemeldet. Und die soll jetzt noch enger auch mit den Rettungsleitstellen zusammenarbeiten. Darüber spreche ich mit unserer landespolitischen Korrespondentin Katinka Mumme in Wiesbaden. Katinka, einen Fall haben wir ja gerade gehört. Ein Pilot sieht einen Brand und meldet es der Flugsicherung. War das jetzt persönliches Engagement des Piloten oder wie läuft sowas in der Regel ab?
2: Ja, also das war quasi wie im Lehrbuch. Maximilian Dahlen hat uns auch erzählt, dass er sich in dem Moment daran erinnert hat, was er in der Ausbildung gelernt hat. Und das ist Feuer sehen, Flugsicherung in Langen anfunken und dann halt alles Wichtige durchgeben. Sowas wie die Koordinaten und wie groß der Brand ist. Und bei der Flugsicherung sitzt dann jemand und schreibt fleißig mit. Mittlerweile geht das sogar direkt in so ein Online-Formular, was dann rüber in die Leitstelle geschickt werden kann. Ein Mitarbeiter der Flugsicherung hat uns erzählt, früher musste er das alles händisch aufschreiben und dann den Wachleiter in der Leitstelle anrufen, die Koordinaten durchgeben. Und das ist einfach fehleranfälliger, als es jetzt direkt online geht. Diese Methode wurde im Winter entwickelt, weil die Leitstelle und die Flugsicherung schon seit längerem gut zusammenarbeiten. Und laut Innenministerium wurde auf diese Weise, alleine dieses Jahr gab es 250 Meldungen aus der Luft.
0: Dieser Sommer war sehr heiß und wir haben diesen Sommer immer wieder über auch sehr große Waldbrände berichten müssen. Wie reagiert denn die Landesregierung auf diese Brände?
2: CDU-Innenminister Roman Posek hat gesagt, das ist alles eine gute Grundlage mit der Flugsicherung und der Leitstelle, wie die zusammenarbeiten. Es gibt aber auch Gespräche, um diese Zusammenarbeit noch mehr zu intensivieren. Er hat auch gesagt, dass man die PilotInnen noch mehr mitnehmen müsse, weil die sind im Endeffekt diejenigen, die die Brände melden. Da habe er an Luftverbände geschrieben, dass sie die Infos weitergeben und dass die PilotInnen dann noch mehr geschärft werden. Und auf der anderen Seite investiert die Feuerwehr in Fahrzeuge für Wald- und Vegetationsbrände. Und das Land Hessen kauft ja auch gerade 4 neue Polizeihelikopter. Die können dann bei so Waldbränden auch im Einsatz sein. Das heißt, sie sind gut gewappnet, sie sollen noch besser gewappnet werden für die nächste Waldbrandsaison, die ja leider kommen wird.
0: Die Flugsicherung soll in Zukunft verstärkt bei Brandpräventionen unterstützen, gerade über Waldgebieten. Vielen Dank an unsere landespolitische Korrespondentin Katinka Mumme aus Wiesbaden.
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2: Die A3 Köln Richtung Frankfurt zwischen Dreieck Dernbach und Montabaur. 4 Kilometer stockender Verkehr. A45 Aschaffenburg Richtung Gießen. Zwischen Hammersbach und Altenstadt 2 Kilometer stockender Verkehr wegen Reparaturarbeiten. Der Verkehr wird über den Standstreifen geleitet. A67 Mannheim Richtung Darmstadt zwischen Lorsch und Gernsheim. Streckenweise stockender Verkehr wegen Grünpflegearbeiten. Es ist nur der linke Fahrstreifen frei. Außerdem steht ein defekter LKW auf dem rechten Fahrstreifen.
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2: Und ich darf Sie noch ein ganzes Stückchen begleiten. 3 kleine Wörter, die Großes umschreiben und auf der ganzen Welt verstanden werden. 3 kleine Worte, die sich um große Gefühle drehen. Hier sind sie. Die Flippers mit Jetam heißt Ich liebe dich.
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Von Howard Carpendale gibt es ja sehr viele schöne Titel. Und obwohl ich mein ganzes musikalisches Leben mich mit seiner Musik schon beschäftige, kann ich gar nicht wirklich sagen, welcher Song mein Lieblingstitel ist. Auf jeden Fall mag ich den, der gleich nach Creedence Clearwater Revival kommt, schon auch sehr gerne. Vielleicht, weil er melancholisch, voller Sehnsucht und voller Fragezeichen ist. Wovon träumst du, Howard Carpendale, gleich nach Down on the Corner?

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0: Gmail, Outlook oder GMX. Wie sicher ist eigentlich Ihr E-Mail-Anbieter und was leistet er? Stiftung Warentest hat sich 10 Anbieter näher angeschaut, sowohl die Gratis- als auch die Bezahlvariante. Julian Jack aus dem HR4-Team hat sich das mal näher angeschaut. Julian, dir ist vor allem eine Sache aufgefallen. In die US-Anbieter muss man eine ordentliche Portion Vertrauen investieren. Warum ist das so, Julian?
1: Naja, das Problem bei Gmail, iCloud oder Outlook ist kurz gesagt, US-Behörden kommen im Ernstfall extrem leicht an deine E-Mails ran. Klar, wir in Europa haben strenge Datenschutzregeln, aber ein US-Gesetz, der sogenannte Cloud Act, zwingt amerikanische Anbieter dazu, Daten an Behörden rauszugeben. Da wirst du nicht mal drüber informiert. Und zwar selbst dann, wenn die Server hier bei uns in Europa stehen. Da nützt auch unsere heilige DSVGO wenig, weil die US-Mutterkonzerne eben den Zugriff auf die Postfächer haben. Das ist zwar jetzt nicht wahnsinnig neu, aber auch nicht besonders vertrauenserweckend für die, die da sehr sensibel drauf reagieren. Die drei Anbieter sind im Testfeld relativ weit hinten gelandet. Es hat aber noch für die Note befriedigend gereicht.
0: Ein wichtiges Thema, wenn man bedenkt, was man so alles per E-Mail durch die Gegend schickt. Wie schaut es denn mit den deutschen oder auch europäischen Anbietern aus? Haben die auch kostenlose Angebote? Was taugen die?
1: Ja, bei den Gratistarifen der großen deutschen Anbieter wie GMX, T-Online oder Web.de gab es am Ende auch nur ein befriedigend. Das hatte aber andere Gründe. Negativ aufgefallen ist hier vor allem diese aufdringliche Werbung, die immer reinschneit, auch teils für kostenpflichtige Angebote desselben Anbieters. Außerdem schwächeln die kostenlosen Konten oft beim Kundenservice, wenn man mal ein Problem hat, kommt man oft nicht weiter. Aber beim Schutz vor Hackern sind sie gut aufgestellt, Stichwort Zwei-Faktor-Authentifizierung, also zusätzlich zum Passwort nochmal ein Bestätigungscode zum Beispiel aufs Handy. Und unterm Strich waren GMX, T-Online und Web.de unter den kostenlosen Anbietern im Test noch die besten.
0: Jetzt gibt es ja auch die Variante kostet was. Lohnt sich ein kostenpflichtiger Tarif bei diesen Anbietern?
1: Hier sagen die Tester ja, im Vergleich zur Gratis-Version schneiden die Bezahltarife insgesamt besser ab. Ärgerlich bei GMX und Web.de war aber, dass es trotzdem Werbung gab, wenn auch nicht ganz so viel. Die Testsieger sind deswegen zwei reine Bezahldienste, Posteo und Mailbox.org. Beide nahezu punktgleich. Hier stimmte das Gesamtpaket aus Einrichtung, Bedienung, Sicherheit und Support. Und mit 1 Euro pro Monat waren sie auch die günstigsten und werbefrei. Und jetzt kommt noch was obendrauf für die ganz Empfindlichen. Beide verschlüsseln eingehende E-Mails auf dem E-Mail-Server so, dass nicht mal die Anbieter sie selbst auslesen können.
0: Danke, Julian Jack aus dem HR4-Team. Also E-Mail ist Vertrauenssache. Wenn Ihnen Ihre Sicherheit sehr wichtig ist, lieber auf deutsche Anbieter setzen. Die liegen sowohl bei den kostenfreien als den Bezahltarifen bei Stiftung Warentest ganz vorne. Alle Details im aktuellen Heft.
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Wir blicken auf die Straße hier in HR4 und zwar Vorsicht auf der B44 in Mannheim, Groß-Gerau. Zwischen Bürstadt und dem Abzweig nach Bobstadt befindet sich eine Person auf der Fahrbahn. Bitte fahren Sie vorsichtig. Und hier Katja Epstein in HR4 mit Es müssen keine Rosen sein.

Wenn ich nach links schaue ins Nachbarstudio, sehe ich gerade Uwe Becker und Jürgen Scholle, die an was arbeiten. Wenn ich gerade ausgucke, sehe ich Jens Schulenburg. Und wenn ich um die Ecke gucken könnte, aber es klappt so gerade so durchs Fenster, sehe ich HR4-Moderator und CVD Jörg Machenbach. Also hier ist eine Menge los. 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
1: 12 Uhr. Wirtschaftsforscher erwarten größeres Wachstumsplus. E-Auto-Boom setzt sich fort. BGH urteilt zu GEMA-Gebühren im Seniorenheim. Das Wetter im Süden noch Sonne, sonst Wolken und einzelne Schauer bis 26 Grad. Mein Name ist Andreas Gerlach. Das IFO-Institut hat seine Konturprognose für die deutsche Wirtschaft überraschend stark erhöht. Die Ökonomen erwarten jetzt, dass das Bruttoinlandsprodukt in diesem Jahr um 1,4% zulegt. Zuletzt waren sie von 0,8% ausgegangen. ARD-Wirtschaftsreporterin Christine Bergmann.
2: Im nächsten Jahr soll die Wirtschaftsleistung noch einmal um 1,2% steigen. Das Wachstum wird vor allem von zwei Faktoren angetrieben, den staatlichen Investitionen und einer steigenden Nachfrage aus dem Ausland, vor allem aus EU-Ländern und den USA. Wenige Impulse kommen dagegen vom Konsum. Der dürfte nach Ansicht des IFO-Instituts noch zurückhaltend bleiben. Vor allem die steigenden Preise dämpften hier die Nachfrage.
1: Auch andere Wirtschaftsforschungsinstitute haben ihre Prognosen inzwischen angehoben. Ein Boom bei E-Autos hat dem Automarkt in Deutschland im August gute Zahlen beschert. Nach Angaben des Kraftfahrtbundesamtes stiegen die Neuzulassungen reiner Elektroautos im Vergleich zum Vorjahresmonat um 75%. Fast 69.000 E-Autos kamen damit neu auf die Straßen. Insgesamt wurden im August knapp 213.000 Autos neu zugelassen, ein Plus von 2,6%. Das Landeskriminalamt in Bayern ermittelt wegen eines Brandanschlags auf ein Unternehmen in München, das auch im Bereich Militärtechnik aktiv ist. Wie das LKA mitteilte, wird ein politischer Hintergrund vermutet. ARD-Reporter Frank Jordan.
3: Ein Zeuge alarmierte gegen Mitternacht die Polizei, dass aus einem Auto heraus Brandsätze geworfen worden seien. Einer der Brandsätze zündete im Bereich von Baucontainern vor der Firmenzentrale von Rode und Schwarz. Eine sofort eintreffende Polizeistreife konnte ihn löschen. Bei der sofort eingeleiteten Fahndung nahmen Polizeibeamte zwei Tatverdächtige fest. Nach Polizeiangaben handelt es sich um eine 28-jährige Frau und um einen 38-jährigen Mann. Beide sind bulgarische Staatsangehörige.
1: In Hessen bleiben die Zahlen von häuslicher Gewalt weiter hoch. Das Landeskriminalamt meldet, dass es letztes Jahr rund 13.000 Fälle gab. Das sind etwas mehr als noch 2024. Das LKA geht davon aus, dass die Zahlen auch in diesem Jahr auf ähnlich hohem Niveau sind. 80% der Opfer seien weiblich. Die Ermittler klären nach eigenen Angaben fast alle angezeigten Taten auf. Sie gehen aber von einer hohen Dunkelziffer aus. Viele Taten würden gar nicht erst gemeldet. Keine zusätzlichen Fernseh- und Radiogebühren für Bewohner in Seniorenheimen, das hat der Bundesgerichtshof in Karlsruhe entschieden und damit ein Urteil des Europäischen Gerichtshofs bestätigt. In dem Verfahren ging es um Urheberrechte. ARD-Rechtsreporter Max Bauer.
4: Die GEMA hatte ein Seniorenheim aus Rheinland-Pfalz verklagt. Denn Radio- und Fernsehprogramme wurden dort über Satelliten empfangen und anschließend über ein Kabelsystem in die Zimmer der einzelnen Senioren weitergeleitet. Die GEMA meinte, dies sei eine nach dem Urheberrecht öffentliche Wiedergabe, für die man zahlen müsste. Der Bundesgerichtshof sah das jetzt anders. Die Bewohner des Heims sind gerade kein neues Publikum, sondern wurden von Anfang an bei der Ausstrahlung von Radio- und Fernsehsendungen mit eingeplant. Und dafür fallen keine zusätzlichen Gebühren an.
1: Und das waren die Nachrichten.
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6: Ab und zu kommt sie mal durch, die Sonne, ansonsten viele Wolken. Richtung Süden dann eher ein bisschen mehr Sonnenschein bei 20 bis 26 Grad. Hofgeismar heute maximal 22, in Kölbe 23 und Biblis 26 Grad. Morgen am Freitag im Süden oft Sonnenschein und trocken, im Norden zum Teil stärker bewölkt. Erst trocken, dann gegen Abend teilweise sogar gewittriger Regen mit stürmischen Böen bei 23 bis 30 Grad. Der Samstag eine Mischung aus dichten Wolken und Sonne, kaum Schauer, 20 bis 27 und der Sonntag sonnig bis locker bewölkt und trocken bei 23 bis 28 Grad.
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6: A3 Köln Richtung Frankfurt. Zwischen Dreieck Dernbach und Montabaur 4 Kilometer stockender Verkehr. Die A3 Frankfurt Richtung Würzburg, zwischen Aschaffenburg und Goldbach streckenweise stockender Verkehr. Die A45 Aschaffenburg Richtung Gießen. Zwischen Hammersbach und Altenstadt 2 Kilometer stockender Verkehr. Wegen Reparaturarbeiten. Der Verkehr wird über den Standstreifen geleitet. A67 Mannheim Richtung Darmstadt. Zwischen Lorsch und Gernsheim streckenweise stockender Verkehr wegen Grünpflegearbeiten. Es ist nur der linke Fahrstreifen frei. Außerdem steht ein defekter LKW auf dem rechten Fahrstreifen.
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6: Eine schöne Mittagszeit am Donnerstagmittag. Die wünsche ich Ihnen jetzt mit 3 Songs am Stück. Iron Shear, Christian Anders und wir starten mit Jeanette.
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0: Diese Art von Meldungen kommen immer häufiger. Anschläge auf unsere Stromversorgung, jetzt in Brandenburg und auch in Köln. Es ist ja nicht wegzudiskutieren, wir sind auf Strom angewiesen. Zu Hause, an der Arbeit, in den Krankenhäusern. Wir brauchen Strom für unsere komplette Infrastruktur. Da kommt schon die berechtigte Frage auf, wie ist denn Hessen vorbereitet auf solche Angriffe, auf die sogenannte kritische Infrastruktur? HR4-Reporterin Nina Michalk hat festgestellt, Hessen hat schon reagiert.
1: Die Sicherheitslage in Deutschland sei angespannt und Hessen keine Insel, sagt Innenminister Roman Poseck.
2: Und wir haben beispielsweise auch polizeilich schon reagiert, indem auch die Streifen entsprechend auch informiert wurden und beispielsweise auch Streifentätigkeit vor und im Hinblick auf kritische Infrastruktur stattfindet. Und das ist jetzt auch nochmal intensiviert worden.
1: Auch die Stromversorger beobachten die Sicherheitslage genau. Die Kreiswerke Main-Kinzig verstärken gerade den Schutz ihrer Anlagen, genauso wie das Unternehmen TenneT, das Hochspannungsleitungen in Hessen betreibt. TenneT schreibt:
3: Hoch- und Höchstspannungsleitungen sind in Deutschland redundant ausgelegt. Das bedeutet, dass bei Ausfall einer Stromleitung eine andere Leitung einspringen kann und somit verhindert, dass die Stromversorgung unterbrochen wird. Für den Ernstfall verfügen wir daher über klare Notfall- und Wiederanlaufpläne, die wir durch regelmäßige Übungen kontinuierlich erproben und verbessern.
1: Einen hundertprozentigen Schutz der Infrastruktur gäbe es aber nicht, schreibt das Unternehmen noch. So sieht es auch die Politikwissenschaftlerin Michelle Knott, die unter anderem im Aufsichtsrat der Energiegenossenschaft Bürgerenergie Rhein-Main sitzt.
4: Wir können natürlich höhere Zäune bauen, wir können eine Videokamera installieren. Trotzdem wird es Anschläge und Blackouts geben. Was wir brauchen ist schnelle Eingreiftrupps, eine Bevorratung von Ersatzteilen, sodass wir eben schnell das Stromsystem wieder in die Funktionsfähigkeit bekommen und somit resilienter werden.
1: Resilienter will Hessen werden. Deshalb werde auch viel in die Abwehr von Drohnen investiert, sagt Innenminister Poseck.
2: Wir haben ein Drohnenkompetenzzentrum bei unserer Fliegerstaffel in Egelsbach. Das ist bereits gut aufgestellt. Das hat auch Möglichkeiten, Drohnen zu erkennen und vor allen Dingen auch Drohnen zur Landung zu bringen.
1: Und diese Abwehr wolle Hessen ausbauen. 10 Millionen Euro investiere die Landesregierung gerade für neue Technik. Aber auch jetzt sei der Schutz kritischer Infrastruktur schon auf hohem Stand. Auch die Bevölkerung müsse nun ihren Beitrag zum Selbstschutz leisten. Wie? Das will die Landesregierung ab nächster Woche angehen. Dann ist eine sogenannte Resilienzwoche angekündigt.
0: Unsere Landesregierung Hessen hat den Schutz unserer Infrastruktur, besonders wenn es um mögliche Anschläge auf unsere Stromversorgung geht, auf der Agenda.
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Fly Robin Fly, die Silver Convention hier in HR4. Wir haben 12.27 Uhr und jetzt wird's nochmal richtig, ja, romantisch, kann man sagen. Beatrice Egli hat ja vor einiger Zeit einen Song veröffentlicht, Herzstapfen. Da geht's sozusagen um kleine Fußabdrücke, die man im Herzen eines anderen hinterlässt. Hier ist sie, Herzstapfen.

0: Schöner Song von Beatrice Egli hier in HR4. Ich habe jetzt Informationen aus der Heimat.
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2: In diesen Minuten protestieren viele Kasseler Alstom-Mitarbeiter vor dem Werkstor im Industriepark Mittelfeld. Aufgerufen dazu hat die IG Metall Nordhessen. Anlass sind die umstrittenen Pläne der Konzernspitze, das Kasseler Werk zu verkaufen. Dort werden Lokomotiven gebaut. In der vergangenen Woche ist bekannt geworden, dass der benachbarte, auf Panzer spezialisierte Rüstungskonzern Rheinmetall Interesse daran hat, die Hallen und das Gelände zu übernehmen. Die rund 900 Alstom-Beschäftigten befürchten, dass dann keine Loks mehr in Kassel produziert werden und eine mehr als 175-jährige Tradition endet. Sie fordern, in die Zukunftsplanungen einbezogen zu werden. Michael Pschibilla aus Kassel.
3: 5 Millionen Bienen rund um Hof Geismar sind im Juli plötzlich verendet. Warum? Das ist immer noch unklar. Das Julius-Kühn-Institut hat die Bienen untersucht und weder Pestizide noch Schädlingsbekämpfungsmittel gefunden. Damit ist immer noch unklar, was die Insekten genau getötet hat. Der Bienensachverständige Wolfgang Scheele hat mir gesagt, weil die Wissenschaftler nichts gefunden haben, bleiben die Imker auf ihrem Schaden sitzen. Die Versicherung zahlt also nicht, sagt zumindest Scheele. Fast eine Tonne Honig haben die Imker geerntet. Den lassen sie jetzt untersuchen. Insgesamt 17 Imker mit rund 100 Völkern sind betroffen. Stefanie Küster, Hof Geismar.
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0: In den letzten Tagen haben wir es ja mehrfach gesagt, dass es noch mal wärmer wird. Sogar von 30 Grad war schon die Rede. Also davon sehe ich aktuell irgendwie so gar nichts und fühle auch nichts. Hat sich da irgendeiner geirrt? Das weiß speziell für die Region Peter Schwarz.
4: Wir arbeiten uns in Nordhessen nach oben, sowohl bei der Temperatur als auch in Sachen Sonnenschein. Da ist heute noch Schmalkost angesagt, die Wolken dominieren, zeitweise regnet es. Erst zum Abend traut sich die Sonne wieder öfter raus, dazu 19 bis 23 Grad. Morgen dann schon 25 Grad, etwas mehr Sonne, aber zum Abend auch noch mal nass. Am Wochenende wird es dann aber freundlicher, der Sonntag wird mit bis zu 11 Sonnenstunden und 26 Grad. Ein richtiger Spätsommertag.
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0: Der Verkehr wird über den Standstreifen geleitet. Hier hatte ein Fahrzeug gebrannt. A67 Mannheim Richtung Darmstadt zwischen Lorsch und Gernsheim. Streckenweise stockender Verkehr wegen Grünpflegearbeiten. Es ist nur der linke Fahrstreifen frei. Außerdem steht ein defekter LKW auf dem rechten Fahrstreifen.
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0: Manchmal braucht es gar nicht so viel, um die Welt ein kleines Stückchen schöner zu machen. Put a little love in your heart. Lass ein bisschen Liebe in dein Herz. Helmut Lotti.
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Roland Kaiser, lieb mich ein letztes Mal. Es ist zwar ein Lied über Sehnsucht und vor allem Abschied, aber wie so oft schafft es Roland Kaiser, seine eigene Note in die Zeilen seiner Lieder zu zaubern. Da ist immer noch ein bisschen was möglich.

0: André Stade, die Liebe sind wir. Hier ist HF4. Gute Nachbarn sind Gold wert. Eine gute Nachbarschaft macht das Leben einfach schöner. Und es gibt Menschen, die sich darum kümmern, dass Nachbarschaft auch wirklich gut funktioniert, die dranbleiben. In Frankfurt werden solche Leute heute Abend ausgezeichnet. Die Stadt Frankfurt verleiht zum 25. Mal den Nachbarschaftspreis an vorbildliche Projekte. HF4-Reporter Ricardo Mastrocola stellt uns Preisträger vor.
1: Hier ist gerade Probezeit und so heißt auch das Projekt von Fred Lohr, Musikpädagoge und Gitarrist, der sich nicht nur seit Jahren für das Miteinander im Frankfurter Gutleutviertel einsetzt, sondern auch diese Probezeit möglich macht, jede Woche in der Teestube Jona.
2: Jeder darf mitmachen, es wird keiner ausgeschlossen, das ist eben das Prinzip der Community Music. Es ist auch der Nachbarschaft geöffnet, nicht die musikalische Perfektion ist unser Hauptprinzip, sondern eigentlich das Miteinander.
1: Community Music oder Gemeinschaftsmusik. Und sie treten auch spontan auf zu sogenannten Pop-up-Auftritten und beleben den Stadtteil. Gemeinsam Musik machen ohne Vorkenntnisse oder große finanzielle Möglichkeiten. Eines der Projekte, die heute Abend nominiert sind für den Nachbarschaftspreis der Stadt Frankfurt. So wie auch die Küche für alle im Stadtteil Bonamés. Jeden Freitag wird dort zusammen gekocht und gegessen. Vegetarisch, international, mal Pasta mit Pesto, mal Curryreis. Alles kostenlos für alle Menschen im Stadtviertel. Jaysa da Silva, Quartiersmanagerin der Stadt, kümmert sich darum.
3: Die Isolation ist ein großes Thema. Die alleine lebenden Menschen, die die Gefahr haben, isoliert zu sein. Und deswegen ist es desto wichtiger, so einen Ort zu haben, als dritter Ort zu benennen, wo sie sich die Person so wie zu Hause fühlen. Es geht um die Nachbarschaft und diese Aktivierung der Nachbarschaft. Und ich glaube, das ist das Wichtigste.
1: Und darum geht es auch im Frankfurter Stadtteil Schwanheim, wo sich Bewohnerinnen und Bewohner um ihre Siedlung kümmern. Viele Hochhäuser, ehemaliger sozialer Wohnungsbau. Jetzt 60 Jahre alt geworden. Marion Weil-Döbel hat da mit ihrem Arbeitskreis viel auf die Beine gestellt. Eine Ausstellung, ein Lichterfest, Pflanzaktionen, Putztage. Es liegt ihr am Herzen, etwas für ihre Heimat und für die Menschen im Viertel zu tun.
4: Das ist einfach toll, ne? Dass man was anstoßen konnte. Dass man nicht einfach nur nutzlos in seiner Rente rumsitzt. Es ist selbstverständlich, finde ich eigentlich, dass man nicht nur auf seinem eigenen Hintern hockt, sondern dass man, also wie gesagt, sich einsetzt für die Nachbarschaft. Weil ohne Nachbarschaft ist ein Stadtteil tot.
0: Gute Nachbarschaft ist wichtig und wird immer wichtiger, aufeinander achten und auch kümmern. In Frankfurt wird heute der Nachbarschaftspreis verliehen.
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Jetzt muss ich doch mal schauen, was dieses Mal mit dabei ist. Mhm. Okay, auch mit dabei. Eine ganze Menge verschiedene Musik. Ein HR4 wünscht dir was ab 13 Uhr. Ich freue mich auf jeden Fall auf Ihre Auswahl. Mein Name ist Britta Wiegand. Bis gleich nach 1, da hören wir uns wieder.

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9: 13 Uhr. Wirtschaftsinstitute heben Konjunkturprognose an. Wadefuhl bedauert Schließung von Goethe-Instituten in Russland. BGH urteilt im Streit zwischen Moses Pelham und Kraftwerk. Das Wetter im Süden noch Sonne, sonst Wolken und einzelne Schauer bis 26 Grad. Mein Name ist Andreas Gerlach. Hoffnung für die deutsche Wirtschaft. Das IFO-Institut hebt seine Konjunkturprognose überraschend stark an. Es erwartet jetzt, dass das Bruttoinlandsprodukt in diesem Jahr nicht nur um 0,8, sondern um 1,4% steigt. Auch andere Wirtschaftsforschungsinstitute rechnen inzwischen mit einem Wachstum etwa in dieser Größenordnung, weil der Staat viel Geld investiere und die Nachfrage aus dem Ausland gestiegen sei. Außenminister Wadefuhl hat sich in Weimar in Thüringen mit den Außenministern von Frankreich und Polen getroffen. Gesprochen haben sie unter anderem über Russland, die Ukraine und die Bedrohungslage in Europa. Wadefuhl hat sich nach dem Treffen auch dazu geäußert, dass die Goethe-Institute in Russland geschlossen werden sollen. ARD-Reporterin Nicole Markwald.
10: Johann Wadefuhl sagte in Weimar, er bedauere, dass Russland diesen Schritt gegangen ist. Das Goethe-Institut habe auch in Russland eine wichtige Funktion als Kulturbrücke übernommen. Mit seinem französischen und polnischen Amtskollegen betonte er den Wert des regelmäßigen Austauschs. Die drei Länder seien Freunde, Partner und Alliierte im Herzen Europas.
9: Griechenlands Wirtschaft boomt und die Arbeitslosenquote ist so niedrig wie seit vielen Jahren nicht mehr. Das will das Land nutzen und einen Teil seiner Schulden vorzeitig an die europäischen Geldgeber zurückzahlen. Aus Athen ARD-Korrespondentin Astrin Halder.
11: Die ersten Rettungskredite aus der Schuldenkrise in Höhe von 53 Milliarden Euro könnten bereits bis 2029 vollständig getilgt sein, sagten Insider der Nachrichtenagentur Reuters. Das wären 2 Jahre früher, als der bereits beschleunigte Zeitplan vorsah. Trotzdem wäre die Schuldenquote Griechenlands dann noch relativ hoch. Laut Prognose liegt sie dann bei 137% der Wirtschaftsleistung. Zum Vergleich, Deutschland hat eine Schuldenquote von derzeit etwa 65%.
9: Ein Mann hatte vorgestern einem Kleinkind eine Tasche ins Gesicht geschlagen. Dafür ist er jetzt schon zu einer Haftstrafe verurteilt worden. Laut Bundespolizei war der Wohnsitzlose ohne Fahrschein in einem ICE bei Frankfurt aufgefallen. Als der Mann anschließend durch den Zug lief, habe er plötzlich seine Tasche mit Flaschen in das Gesicht eines 2-Jährigen geschlagen. Das Kind wurde leicht verletzt, der Mann in Mannheim festgenommen. In einem beschleunigten Verfahren wurde er zu 7 Monaten Haft verurteilt, unter anderem wegen Körperverletzung. Im Dauerstreit zwischen der Elektroband Kraftwerk und dem Frankfurter Hip-Hop-Produzenten Moses Pelham um sogenanntes Sampling ist ein weiteres Urteil gefallen. Es geht um einen 2-sekündigen Rhythmusschnipsel aus einem Kraftwerk-Song, den Pelham ohne Erlaubnis für ein anderes Lied verwendet hat. Der Bundesgerichtshof hat Pelham jetzt teilweise recht gegeben. ARD-Gerichtsreporter Max Bauer.
4: Seit 27 Jahren läuft der Rechtsstreit. Zuletzt hatte im April der Europäische Gerichtshof in Luxemburg in einer Grundsatzentscheidung die Hürden für das Sampling deutlich gesenkt. Voraussetzung: Ein Musiker setzt sich mit dem Ursprungswerk künstlerisch auseinander und das ist auch erkennbar. Der BGH sagt, für die Zeit seit 2021 bekommt Moses Pelham recht. Die Nutzung des Rhythmusschnipsels von Kraftwerk ist eine künstlerische Auseinandersetzung, weil ein Stück elektronische Musik in den Hip-Hop hinübergeführt wird.
9: Und das waren die Nachrichten.
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8: Wolken, Sonne, Regen, das alles im Wechsel, zwischendurch zumindest mal. Mehr Sonnenschein Richtung Süden bei 20 bis 26 Grad. Diemelsee heute maximal 20, Bruchköbel 25 und Biblis 26 Grad. Am Freitag, also morgen, im Süden mehr Sonnenschein und trocken, im Norden teilweise stärker bewölkt. Dann gegen Abend teilweise auch gewittriger Regen mit stürmischen Böen, 23 bis 30 Grad. Das Wochenende am Samstag eine Mischung aus dichten Wolken und Sonne, dabei kaum Schauer bei 20 bis 27 Grad. Und der Sonntag, falls Sie in der Planung gerade sind, sonnig bis locker bewölkt und trocken bei 23 bis 28 Grad. Also eigentlich ideale Temperaturen, um was zu unternehmen.
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8: Vorsicht auf der A44 Dortmund Richtung Kassel. Am Dreieck Kassel Süd in der Verbindung zu A7 Richtung Fulda stehen zwei defekte Fahrzeuge auf dem rechten Fahrstreifen. A3 Köln Richtung Frankfurt zwischen Dreieck Dernbach und Montabaur 4 Kilometer stockender Verkehr. A3 Frankfurt Richtung Würzburg zwischen Aschaffenburg und Goldbach streckenweise stockender Verkehr. A7 Fulda Richtung Würzburg, zwischen Fulda Dreieck und Bad Brückenau-Volkers, 2 Kilometer Stau ab der Raststätte Utrichshausen. A45 Aschaffenburg Richtung Gießen, zwischen Hammersbach und Altenstadt, 2 Kilometer stockender Verkehr wegen Reparaturarbeiten. Der Verkehr wird über den Standstreifen geleitet. Dort hat ein Fahrzeug gebrannt. A67 Mannheim Richtung Darmstadt zwischen Lorsch und Gernsheim, streckenweise stockender Verkehr wegen Grünpflegearbeiten. Es ist nur der linke Fahrstreifen frei. Außerdem steht ein defekter LKW auf dem rechten Fahrstreifen.
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8: Ich freue mich, dass ich heute Ihre Grüße, Ihre Musikwünsche präsentieren darf. Und wir starten auch gleich mit dem ersten. Marcel Lamboy hat uns geschrieben aus Ginsheim. Er wünscht sich von Bernd Spier: Das kannst du mir nicht verbieten.
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Hallo, hier ist der Karl-Heinz Albrecht aus Unkenbach und ich wünsche mir das Lied Der letzte Akkord von Michel und grüße meinen Schatz, die Dagmar, ebenfalls aus Unkenbach. Vielen Dank.

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Sie haben jetzt die Möglichkeit, bis 14 Uhr ist der Anrufbeantworter von HR4 Wünsch dir was für die morgige Sendung geschaltet. Also nutzen Sie die Gelegenheit, ein paar Plätzchen sind noch frei für die morgige Sendung 0800 4x7224. Bereiten Sie Freude, sich selbst und anderen. 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Der Anrufbeantworter von Wünsch dir was ist jetzt geschaltet bis um 2. Margarete Kader aus Büdingen hat uns geschrieben. Sie wünscht sich die Beatles. In Gedenken an meinen geliebten Bruder Karl-Heinz, der uns plötzlich verlassen musste. Er war ein großer Beatles-Fan. Deswegen würde ich sehr gerne Hey Jude hören.

Hallo, hier ist die Petra aus Kelkheim. Ich wünsche mir von Stefan Wackershausen den Titel Ich kenne mich aus mit dem Blues.

Hier meldet sich HR4 Vorsicht auf der B455 Mainz-Kastell-Königstein. Zwischen dem Abzweig nach Kelkheim und Schneidhain sind mehrere Tiere auf der Fahrbahn unterwegs. Eine wilde Schafart ist das Mafflons. Bitte fahren Sie dort besonders vorsichtig. Und ich habe einen Gruß und zwar für meine Mutter, schreibt Monika Schwarz. Das ist eine treue HR4-Hörerin Christa Schwarz. Und sie wollen wir gerne überraschen mit einem Lied am Fenster von City und möchten sie ganz, ganz lieb damit grüßen. 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

Mein Name ist Michael Nixdorf und ich wünsche mir das tolle Lied von Jürgen Markus, Engel der Nacht. Ich sende viele Grüße an den HR4. Ich freue mich immer, wenn ich in meiner Außendiensttätigkeit durch Hessen fahre und werde durch so tolle Musik unterhalten.

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1: Vorsicht auf der B455 Mainz-Kastell-Königstein. Zwischen dem Abzweig nach Kelkheim und Schneidhain sind immer noch mehrere Mafflons auf der Fahrbahn unterwegs, diese wilde Schafart. A3 Köln Richtung Frankfurt zwischen Dreieck Dernbach und Montabaur, 4 Kilometer stockender Verkehr. A3 Frankfurt Richtung Würzburg zwischen Aschaffenburg und Goldbach, streckenweise stockender Verkehr. A7 Fulda Richtung Würzburg zwischen Fulda Dreieck und Bad Brückenau-Volkers, 3 Kilometer Stau ab der Raststätte Utrichshausen. A45 Aschaffenburg Richtung Gießen zwischen Hammersbach und Altenstadt, 2 Kilometer stockender Verkehr wegen Reparaturarbeiten. Der Verkehr wird über den Standstreifen geleitet. A67 Mannheim Richtung Darmstadt. Zwischen Lorsch und Gernsheim streckenweise stockender Verkehr wegen Grünpflegearbeiten. Es ist nur der linke Fahrstreifen frei. Außerdem steht ein defekter LKW auf dem rechten Fahrstreifen.
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1: Und ich habe jetzt einen besonders herzlichen Gruß. Dirk Eckhardt aus Ehringshausen hat geschrieben: Hallo liebes HR4-Team, meine Schwester Jutta Markloff aus Gießen-Klein-Linden feiert Geburtstag. Obwohl es ein sehr turbulentes und auch schicksalhaftes Jahr war, lässt sie sich nicht unterkriegen und ist immer für ihre Familie da. Als super Mama, super Oma und tolle Schwester. Auf diesem Wege möchte ich inklusive unserer Mutter ganz herzlich gratulieren mit einem ganz besonderen Lied, die Kastelroter Spatzen, eine weiße Rose. Ich bedanke mich beim Wünsch-dir-was-Team, die allerbesten Grüße, die senden wir jetzt auch auf diesem Wege.

0: Hallo, Ingrid aus Nordhessen. Ich wünsche mir das alte Haus in Rocky Docky und würde mich sehr darüber freuen.
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HR4 wünscht dir was. Fliege, weißer Adler, Nadine Norell hat diesen Titel gesungen. Und er wird gewünscht für das Team vom Eiscafé La Fortuna in Korbach. Und Wünsche erfüllen wir natürlich hier in HR4 sehr gerne.

Hier spricht die Hildegard Rundhammer von Erdhausen. Ich wünsche mir das Lied von Oswald Sattler, Schau Maria, schau. Und grüße alle, die mich mögen.

0: Ein Verkehrshinweis. Vorsicht auf der B45, Dieburg-Hanau. Zwischen dem Dieburger Dreieck und Münster befindet sich eine Person auf der Fahrbahn. Wir kommen zum nächsten Gruß. Anna hat uns eine Postkarte geschickt. Sie wünscht sich Tom Dooley und möchte grüßen zum einen in Dorndorf, Familie Roth, in Wanfried Familie Schäfer und alle HF4-Moderatoren und auch Hörer und Hörerinnen.
1: Das ist die Geschichte von Tom Dooley aus Tennessee und seinem Ende. Er liebte die Frau eines anderen. Und weil sie nichts von ihm wissen wollte, da erdolchte er sie. Ich, der Sheriff, musste Tom Dooley zum Tode verurteilen. Und morgen, tja, da muss er hängen.

Hallo, ich bin Sabine Weber aus Gießen. Ich wünsche mir den neuen Song von Daniel Johnson. Ich träume dich. Für meine Freundin Ute, die hat Geburtstag. Vielen lieben Dank schon mal.

Guten Tag, hier ist Frau Bechtel aus Felsberg. Ich wünsche mir das Lied von Gabi Albrecht, Wo ist die Zeit geblieben? Vielen Dank.

Wo ist die Zeit? Wo ist sie hin? Schon ist HR4 Wünscht dir was schon wieder vorüber. Uwe Becker macht weiter nach den 14-Uhr-Nachrichten. Er freut sich auf Sie. Matthias Wilms hatte die Musikredaktion. Mein Name ist Britta Wiegand und einen habe ich noch an Sie. Für Sie, Paula Küssner. Paula in Melsungen wird gegrüßt mit Ein Schiff wird kommen, Lale Andersen. Und ich wünsche Ihnen noch einen schönen Tag, was immer Sie vorhaben.

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5: 14 Uhr. Linnemann will offenbar Aufnahme ausländischer Ärzte erleichtern. Wirtschaftsinstitute heben Konjunkturprognose an. Lufthansa schließt Check-in-Schalter am Fernbahnhof. Das Wetter, mehr Wolken als Sonne, ab und zu Schauer bis 26 Grad. Mein Name ist Christine Schumann. Wie lässt sich der Ärzte- und Apothekermangel in Deutschland abfedern? Dazu hat Bundesgesundheitsminister Linnemann einen Vorschlag gemacht. In einem Spiegelbericht heißt es, ausländische Ärzte und Apotheker sollten künftig schneller in Deutschland arbeiten können. Aus der Nachrichtenredaktion Anna Brockdorf.
6: Eine Verordnung dazu soll laut Spiegel im November in Kraft treten. Sie sieht vor, dass ausländische Abschlüsse leichter anerkannt werden. Dazu sollen Behörden auch englische Dokumente akzeptieren und die Verfahren digitalisieren. Wer seine Ausbildung im Ausland begonnen hat, soll sie unter bestimmten Voraussetzungen auch in Deutschland fortsetzen können. Hintergrund ist der Fachkräftemangel im Gesundheitswesen. Bis 2040 könnten rund 50.000 ausgebildete Mediziner fehlen.
5: Fachleute trauen der deutschen Wirtschaft in diesem Jahr das stärkste Wachstum seit 2022 zu. Mehrere Wirtschaftsforschungsinstitute haben ihre Konjunkturprognosen deutlich angehoben. Besonders optimistisch sind das Münchner IFO-Institut und das IWH Halle. Sie rechnen jetzt mit einem Plus von 1,4%. Die letzten Prognosen lagen unter 1%. Dass es aufwärts geht, begründen die Institute mit den Investitionen in Infrastruktur und Verteidigung und mit guten Exportzahlen. Das Landeskriminalamt in Bayern ermittelt wegen eines Brandanschlags auf ein Unternehmen in München, das auch im Bereich Militärtechnik aktiv ist. Wie das LKA mitteilte, wird ein politischer Hintergrund vermutet. ARD-Reporter Frank Jordan.
7: Ein Zeuge alarmierte gegen Mitternacht die Polizei, dass aus einem Auto heraus Brandsätze geworfen worden seien. Einer der Brandsätze zündete im Bereich von Baucontainern vor der Firmenzentrale von Rode und Schwarz. Eine sofort eintreffende Polizeistreife konnte ihn löschen. Bei der sofort eingeleiteten Fahndung nahmen Polizeibeamte zwei Tatverdächtige fest. Nach Polizeiangaben handelt es sich um eine 28-jährige Frau und um einen 38-jährigen Mann. Beide sind bulgarische Staatsangehörige.
5: Die Lufthansa reduziert in Frankfurt ihr Angebot für Kunden, die mit der Bahn anreisen. Die Airline schließt nach eigenen Angaben Ende Oktober das sogenannte Air Rail Terminal am Fernbahnhof des Flughafens. An den Schaltern dort kann man bisher das Gepäck abgeben und einchecken, wenn man Bahnfahrt und Flug zusammengebucht hat. Die Lufthansa begründet den Wegfall der Schalter in Frankfurt mit Kapazitäten, die man woanders gezielter einsetzen können. Keine zusätzlichen Fernseh- und Radiogebühren für Bewohnerinnen und Bewohner in Seniorenheimen. Das hat der Bundesgerichtshof in Karlsruhe entschieden und damit ein Urteil des Europäischen Gerichtshofs bestätigt. In dem Verfahren ging es um Urheberrechte. ARD-Rechtsreporter Max Bauer.
8: Die GEMA hatte ein Seniorenheim aus Rheinland-Pfalz verklagt. Denn Radio- und Fernsehprogramme wurden dort über Satelliten empfangen und anschließend über ein Kabelsystem in die Zimmer der einzelnen Senioren weitergeleitet. Die GEMA meinte, dies sei eine nach dem Urheberrecht öffentliche Wiedergabe, für die man zahlen müsste. Der Bundesgerichtshof sah das jetzt anders. Die Bewohner des Heims sind gerade kein neues Publikum, sondern wurden von Anfang an bei der Ausstrahlung von Radio- und Fernsehsendungen mit eingeplant. Und dafür fallen keine zusätzlichen Gebühren an.
5: Das waren die Nachrichten.
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9: Grau statt Sommerblau, so sieht's heute Nachmittag bei uns aus. Die Wolken haben die Oberhand, die Sonne versteckt sich. Ja, stellten wir uns im Laufe des Tages mal ein auf den ein oder anderen Schauer. Vielleicht krummelt es ja auch mal kurz, aber längst nicht jeder kriegt die nasse Abkühlung ab. Temperaturmäßig von allem ist was dabei. 20 Grad am Diemelsee, 23 Grad in Kölbe und angenehme 26 Grad in Biblis. Heute Nacht können wir im Süden dann bei klarem Himmel die Sterne beobachten. Morgen ist das Wetter dann schon ein bisschen schräg. Der Süden schwitzt bei strahlendem Sonnenschein bis zu 30 Grad in Lorsch, 27 Grad in Reiskirchen. Der Norden bleibt mit 24 Grad in Hilders kühler und wolkiger. Und aufgepasst beim Feierabendbier im Freien. Morgen Abend rollen von Westen her wieder kräftige Gewitter mit Sturmpotenzial auf uns zu. Danach atmen wir aber durch. Das Wochenende Samstag bringt einen ruhigen Mix aus Sonne und Wolken. Und der Sonntag verwöhnt uns dann wieder mit bestem Ausflugswetter und viel Sonnenschein.
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9: Die Straßen bei uns in Hessen. Momentan 8 Meldungen. Die erste kommt von der A7. Kassel Richtung Fulda, die A7 zwischen Niederaula und Hünfeld-Schlitz, eine ungesicherte Unfallstelle auf dem linken Fahrstreifen. Vorsicht auf der A49, Kassel Richtung Gießen zwischen Homberg-Ohm Nord und Ohmtal-Dreieck, eine ungesicherte Unfallstelle auf dem linken Fahrstreifen. Vorsicht auf der A66, Frankfurt Richtung Wiesbaden zwischen Frankfurt-Zeilsheim und Griftler-Dreieck, da ist ein Radfahrer auf der Fahrbahn unterwegs, auf der Autobahn. Vorsicht auf der A67 Mannheim Richtung Darmstadt zwischen Lorsch und Gernsheim liegen Spanngurte auf der Fahrbahn. A3 Köln Richtung Frankfurt zwischen Dreieck Dernbach und Montabaur 4 Kilometer stockender Verkehr. A3 Frankfurt Richtung Würzburg zwischen Aschaffenburg und Goldbach, na, da auch streckenweise stockender Verkehr. A7 Fulda Richtung Würzburg zwischen Fulda Dreieck und Bad Brückenau-Volkers 3 Kilometer Stau ab der Raststätte Udrichshausen. Die A60 Mainz Richtung Rüsselsheim zwischen Mainz-Spitzdreieck und Rüsselsheim-Königstetten streckenweise stockender Verkehr. So, und das ist die letzte Meldung. Die A5 Kassel Richtung Frankfurt zwischen Grünberg und Reiskirchener Dreieck streckenweise stockender Verkehr nach einem Unfall auf dem linken und dem mittleren Fahrstreifen. Ein Auffahrunfall mit 5 Pkw.
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9: Schönen Nachmittag. Es gibt ja Songs, da reicht eine Sekunde und man hat ein Lächeln im Gesicht. Genau so starten wir jetzt zusammen in diese Stunde. Dinge Dong von Teach In. Dieses Lied hat 1975 den Eurovision Song Contest gewonnen.
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0: Tausendmal Nein. Kerstin Ott, aktueller Song von ihr bei uns in HR4, mein Nachmittag. Einmal Sahnetorte, ein Kännchen Kaffee und, ach ja, einmal den Segen bitte. Klingt nach einer ziemlich ungewöhnlichen Bestellung, oder? In Kassel ist das aber genau so passiert. Da tauscht ein evangelischer Pfarrer nämlich die Kanzel gegen das Kellner-Tablett. Das Ganze nennt sich Ansprechbar. Pfarrer Christian Schäfer möchte so einmal im Monat ganz unkompliziert mit den Menschen ins Gespräch kommen. Wie das erste Kaffeekränzchen mit göttlichem Beistand gelaufen ist, weiß HR4-Reporterin Daniela Möllekamp.
1: Dann nehme ich doch noch einen Kaffee.
2: Ja,
1: Creme? Jawohl, die Creme, jawohl.
3: Es könnte ein ganz normaler Tag sein im Allee-Café in Kassel, mit einem ganz normalen Kellner, wenn Christian Schäfer nicht Pfarrer wäre. Nur in der Kirche ums Eck darauf warten, dass die Leute zu ihm kommen, ist nicht sein Ding. Deswegen kellnert er einmal im Monat hier.
2: Es ergeben sich, das finde ich ganz cool, tatsächlich Gespräche schon. Eine Dame sagte, wie das gehen kann, ihre Enkelin soll getauft werden und ob sie mir dann E-Mail schicken kann, die Tochter. Und ja, total nett, also habe ich mich gerade gefreut.
4: Was darf es denn sein?
5: Ich hätte gern so einen Pflaumenkuchen mit Sahne, bitte.
4: Essen Sie mit.
2: Ich setze mich auf jeden Fall dazu gern.
3: Alles fing damit an, dass der Pfarrer aus Witzenhausen in die Christuskirche nach Kassel-Wilhelmshöhe wechselt. Da will er erst mal wissen, mit wem hat er es da überhaupt zu tun und steht irgendwann bei Christoph Neumeier im Allee-Café.
6: Wollte nebenbei ein bisschen arbeiten, damit er was Volk hier kennenlernt. Dann hat er, glaube ich, 6-mal ungefähr vormittags und nachmittags gearbeitet und dann kam das irgendwie. Ich kann dir gar nicht mehr genau sagen, wie das war. Es hat sich, glaube ich, einfach so ergeben. Es war dann einfach so eine Idee.
3: Mittlerweile hat die Idee den Namen Ansprechbar. Kaffee und Kuchen von einem evangelischen Pfarrer, der sehr gut zuhören kann und schon fast gut kellnert.
5: Den habe ich eigentlich mit Sahne bestellt.
2: Sehen Sie, ich wusste nicht, wie man die bombt und dann habe ich sie glatt vergessen. Ich sag Chris Bescheid, ich bringe Ihnen extra Schälchen.
4: Ich hole.
5: Das ist ganz schön Stress, ne?
3: Und als dann auch die Sahne auf dem Tisch ist, ist doch noch Zeit zum Quatschen. Schnell geht's auch um Glauben und die Kirche. Für die Damen hier am Tisch sind das durchaus zwei Paar Schuhe.
5: Das hier finde ich unheimlich positiv, finde ich richtig klasse. Das würde mich auch näher in so eine Gemeinde wieder reinbringen, selber da aktiv zu sein oder öfter da in der Kirche zu sein.
3: Und selbst wenn der Kaffeeklatsch die Leute nicht unmittelbar in die Gottesdienste zieht, ein bisschen was bewegt er vielleicht doch. In 2 Wochen kellnert der Pfarrer wieder und bringt neben Kaffee und Kuchen auch Zeit mit an den Tisch für ein kleines Gespräch über Gott und die Welt.
2: Jesus war auch gern zu Gast bei Leuten, ne? Also hat sich auch gern einladen lassen. Insofern ist das gar nicht so ungewöhnlich. Er ist doch auch dahin gegangen, wo das Leben war, wo die Leute waren, wo die Themen waren. Alles nichts Neues eigentlich, was wir probieren. Aber vielleicht mal wieder dran.
0: Ja, genau. Gerne schon mal vormerken. Nächster Termin, 16. September im Allee-Café in Kassel.
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Hanne Haller für immer du. Wir schauen kurz auf die Straßen, dass die A7 Kassel Richtung Fulda vor sich zwischen Niederaula und Hünfeld-Schlitz eine ungesicherte Unfallstelle auf dem linken Fahrstreifen. Und auch bitte Vorsicht auf der A44 Kassel Richtung Dortmund zwischen Bräuner und Warburg. Da liegt ein Metallteil auf der Fahrbahn.

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4: Es ist gleich 2:30.
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5: Entscheidung durch Münzwurf. Das hat in Felsberg für Diskussionen gesorgt. Jetzt ist klar, die Ortsvorsteherwahl muss wiederholt werden. Das hat der Kreisausschuss des Schwalm-Eder-Kreises festgelegt und damit die Entscheidung von Bürgermeister und Stadtparlament bestätigt. Wann genau erneut gewählt wird, steht noch nicht fest, hat mir ein Kreissprecher gesagt. Ereignet hat sich die fehlerhafte Wahl im April. Zwei Wahlgänge bleiben zunächst ohne Ergebnis, also soll eine Münze die Entscheidung bringen. Das geht so nicht, steht in der hessischen Gemeindeordnung. Bei Stimmengleichheit braucht es 3 Wahlgänge. Danach entscheidet das Los und keine Münze. Stefanie Küster, Felsberg.
6: Für Jan Bobke aus Hofgeismar im Kreis Kassel geht ein Traum in Erfüllung. Er hat Trisomie 21 und wollte schon immer mal in einem großen Film mitspielen. Das hat er jetzt geschafft.
7: Ich bin Jan, bin 46 Jahre alt und ich spiele den Louis in den Film Das gewisse Etwas. Louis, der ist lustig, mache ihm Spaß mit, der ist gut und frech.
6: Heute Abend ist Premiere der Filmkomödie Das gewisse Etwas im Cineplex in Kassel. Neben Jan Bobke sind auch Schauspielerkollege Max von der Gröben und Regisseur Marc Rotemund mit dabei. Michael Pschibilla, Studio Nordhessen.
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4: Regenwolken über Hessen. Naja, also wir brauchen den Regen ja dringend. Ob der heute abzieht und es dann in Ihrer Region morgen richtig sommerlich wird, die Frage gebe ich weiter an Peter Schwarz.
8: Die Regenwolken beschäftigen uns zum Teil in Nordhessen noch eine Weile. Zum Abend lockern sie aber häufiger auf und lassen auch mal die Sonne durch. Dazu haben wir maximal 19 bis 23 Grad. Morgen wird's noch nicht so dolle mit dem Spätsommer. Zwar wird's mit bis zu 26 Grad etwas wärmer, dafür aber auch windig. Im Bergland sind stürmische Böen dabei und zum Abend kommen Schauer und Gewitter dazu. Aber das Wochenende dann, das wird trocken, oft sonnig und vor allem am Sonntag auch warm.
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4: Die A7 Kassel Richtung Fulda. Vorsicht zwischen Niederaula und Hünfeldschlitz. Eine ungesicherte Unfallstelle auf dem linken Fahrstreifen. Vorsicht auf der A44 Kassel Richtung Dortmund. Zwischen Bräuner und Warburg liegt ein Metallteil auf der Fahrbahn. A3 Frankfurt Richtung Würzburg zwischen Aschaffenburg und Goldbach, streckenweise stockender Verkehr. A5 Kassel Richtung Frankfurt zwischen Grünberg und Reiskirchener Dreieck, streckenweise auch da stockender Verkehr nach einem Unfall. Die Unfallfahrzeuge stehen jetzt auf dem Standstreifen. A7 Fulda Richtung Würzburg zwischen Fulda Dreieck und Bad Brückenau-Wildflecken, 9 Kilometer Stau und stockender Verkehr. A45 Aschaffenburg Richtung Gießen zwischen Hammersbach und Altenstadt, 2 Kilometer stockender Verkehr wegen Reparaturarbeiten. Der Verkehr wird über den Standstreifen geleitet. Und noch die A671 Mainz-Wiesbaden zwischen Mainz-Spitzdreieck und Hochheim Süd. In beiden Richtungen 1 Kilometer Stau.
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4: Hallo zusammen, ich wünsche Ihnen eine entspannte Zeit.
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0: Hi 4, mein Nachmittag, Millie und my Lollipop.
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8: 15 Uhr. Bekennerschreiben aufgetaucht nach Brand von Betonmischern in Rossbach. Wirtschaftsinstitute heben Vorhersagen an. Ausländische Ärzte und Apotheker sollen in Deutschland offenbar schneller aufgenommen werden. Das Wetter, mehr Wolken als Sonne, ab und zu Schauer bis 26 Grad. Mein Name ist Christine Schumann. Gestern hatte es auf dem Gelände des Baustoffherstellers Heidelberg Materials in Rosbach-Rotheim in der Wetterau gebrannt. Es könnte sich um einen Anschlag gehandelt haben. Die Ermittler prüfen gerade die Echtheit eines Bekennerschreibens, das im Internet aufgetaucht ist. HR-Reporterin Eva-Maria Rösler.
9: In dem Schreiben wird Heidelberg Materials unter anderem vorgeworfen, illegalen Rohstoffabbau im Westjordanland mit einer israelischen Tochterfirma zu betreiben. Der Konzern bestreitet das. Der beschriebene Standort sei seit 2023 stillgelegt. Ob es wirklich ein Brandanschlag war, kann die Polizei erst sagen, wenn die Ermittlungen abgeschlossen sind. Gestern waren auf dem Gelände 5 Betonmischer und 2 weitere Fahrzeuge abgebrannt. Der Schaden rund 800.000 Euro.
8: Fachleute trauen der deutschen Wirtschaft in diesem Jahr das stärkste Wachstum seit 2022 zu. Mehrere Wirtschaftsforschungsinstitute haben ihre Konjunkturprognosen deutlich angehoben. Besonders optimistisch sind das Münchner IFO-Institut und das IWH Halle. Sie rechnen jetzt mit einem Plus von 1,4%. Die letzten Vorhersagen lagen unter 1%. Dass es aufwärts geht, begründen die Institute mit den Investitionen in Infrastruktur und Verteidigung und mit guten Exportzahlen. Ausländische Ärzte und Apotheker sollen künftig schneller in Deutschland arbeiten können. Das berichtet der Spiegel. Demnach will Bundesgesundheitsminister Linnemann von der CDU, dass ausländische Abschlüsse leichter anerkannt werden. Dazu sollen Behörden englische Dokumente akzeptieren und die Verfahren digitalisieren. Hintergrund ist der Ärztemangel. Nach Angaben des Zentralinstituts für die kassenärztliche Versorgung könnten bis 2040 rund 50.000 Ärzte fehlen. Das Oberlandesgericht Hamburg verhandelt ab Mitte nächsten Monats über die Anschläge auf die Nord Stream Pipelines vor 4 Jahren. Wie das Gericht mitteilte, ist dann der frühere ukrainische Offizier Serhii K. angeklagt. Der Generalbundesanwalt wirft ihm unter anderem vor, zivile Objekte angegriffen zu haben. K. soll die Gruppe angeführt haben, die 2022 in der Ostsee Teile der Gaspipelines gesprengt hatte. Im Schönhofviertel im Westen von Frankfurt ist heute ein großer Park offiziell eingeweiht worden. Er wird künftig das Zentrum des Neubaugebiets sein und soll auch beim Hitzeschutz eine Rolle spielen. Wenn das Viertel fertig ist, können dort rund 4.000 Menschen leben. HR-Reporter Daniel Majic.
10: Der Park soll so etwas wie das grüne Herz des neuen Viertels werden. Kleine Hügel und Sitzgelegenheiten sowie ein Spielbereich laden zum Verweilen ein. Rund 180 besonders klimaresiliente Bäume sollen auch in künftigen Hitzesommern Schatten spenden und das Viertel runterkühlen. Ein wichtiger Beitrag zur Klimaanpassung, wie Frankfurts Oberbürgermeister Josef sagt. Freigegeben ist jetzt der östliche Teil der Parkanlage. Der Rest soll nächstes Jahr folgen. Insgesamt wird der Park so groß sein wie 4 Fußballfelder.
8: Das waren die Nachrichten.
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11: Das ist heute nicht viel mit der Sonne. Es ist eher grau als blau. So sieht es heute Nachmittag bei uns aus. Die Wolken haben die Oberhand, die Sonne ist irgendwo dahinter. Stellen wir uns im Laufe des Tages aber weiter auf den Schauer ein, den einen oder anderen. Vielleicht grummelt es auch mal kurz. Aber längst nicht jeder kriegt eine nasse Abkühlung ab. Temperaturmäßig ist von allem was dabei. Von 20 Grad am Diemelsee, über 23 Grad in Kölpe bis zu angenehmen 26 Grad in Biblis. Morgen ist das Wetter dann schon ein bisschen schräg. Der Süden schwitzt bei strahlendem Sonnenschein und bis zu 30 Grad in Lorsch und 27 Grad in Reiskirchen. Der Norden bleibt mit 24 Grad in Hilders kühler und wolkiger. Und aufgepasst für alle, die am Abend noch mal draußen grillen wollen im Freien. Morgen Abend rollen von Westen wieder kräftige Gewitter an mit Sturmpotenzial. Danach atmen wir aber mal durch. Das Wochenende. Samstag bringt einen ruhigen Mix aus Sonne und Wolken. Der Sonntag verwöhnt uns dann wieder mit bestem Ausflugswetter und viel Sonnenschein.
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11: Vorsicht auf der L3005 Eschborn Richtung Frankfurt zwischen Eschborn Elli-Beinhorn-Straße und dem Nordwestkreuz Frankfurt. Da liegt eine Matratze auf dem linken Fahrstreifen. A3 Frankfurt Richtung Würzburg zwischen Aschaffenburg und Goldbach. Streckenweise stockender Verkehr. A5 Frankfurt Richtung Kassel zwischen Grünberg und Ohmtal-Dreieck. 7 Kilometer Stau und stockender Verkehr. A7 Fulda Richtung Würzburg zwischen Fulda-Dreieck und Bad Brückenau-Wildflecken. 9 Kilometer Stau und stockender Verkehr. A45 Aschaffenburg Richtung Gießen zwischen Hammersbach und Altenstadt. 2 Kilometer stockender Verkehr wegen Reparaturarbeiten. Der Verkehr wird über den Standstreifen geleitet. Und noch die A671 Mainz-Wiesbaden zwischen Main-Spitzdreieck und Hochheim-Süd in beiden Richtungen. 1 Kilometer Stau.
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11: Hallo zusammen. Manche Lieder sind wie eine herzliche Umarmung aus der Vergangenheit, erzählen Geschichten von Abschied, von unendlicher Liebe und Dankbarkeit. So klingt deutscher Schlager von Andrea Jürgens Mama Lorraine.
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Wir sind eins, der aktuelle Song von Ross Anthony hier bei uns in HR4. Mal Hand aufs Herz. Haben Sie auch manchmal das Gefühl, nach einer richtig guten Party so ein bisschen zerknittert zu sein? Dem Hessentag in Fulda geht's da ganz ähnlich. Ich war ja selbst dort vor Ort im Getümmel und was soll ich sagen? Die Stimmung war grandios, aber die Festbeleuchtung in Form der bunten Hessentagsfahnen, die hat sichtlich gelitten. Inzwischen, die hängen nämlich jetzt buchstäblich in Fetzen. Und bevor die Stadt die Textilreste entsorgt, wird es heute nachhaltig und vor allem gratis. Fulda verschenkt nämlich diese historischen Stofffetzen. Ab 16 Uhr können Sie sich Ihr persönliches Souvenir vor der Touristinformation am Bonifatiusplatz abholen. Ja, der Zustand der Ware, sagen wir, wettergegerbt, vom Winde verweht oder im Dreck gelandet. Ist alles dabei, aber hey, so eine wetterfeste Flagge eignet sich wirklich hervorragend, um im Winter Ihr Brennholz im Garten abzudecken, als Premiumplane sozusagen. Wie auch immer Sie es gestalten möchten, falls Sie so ein echtes Stück hessische Partygeschichte ergattern wollen, wer zuerst kommt, mal zuerst. Die Aktion gibt's nur heute.

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1: Und ich schau mal auf die Uhr. Wir haben genau 3:30.
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2: In der Kasseler Feuerwache regiert der Rhythmus. 30 Feuerwehrleute schwingen ihre Hüften in einem Video auf den Social-Media-Kanälen der Kasseler Brandschützer. Neben ernsten Einsatzberichten stehen hier auch schräge Videos, witzig und originell. Dahinter stehen Feuerwehrleute, die neben ihrem normalen Dienst die Videos produzieren, im Auftrag ihres Arbeitgebers. Damit wollen sie vor allem junge Leute erreichen, die sich dann vielleicht später bei der Feuerwehr bewerben. Hunderttausende klicken die Videos an, in ganz Deutschland. Und viele Bewerber auf freie Stellen sagen, dass sie durch die Videos auf die Kasseler Feuerwehr aufmerksam wurden. Jens Wellhöner aus Kassel.
3: Menschen mit psychischen Erkrankungen oder seelischen Belastungen haben es oft schwer, im Alltag klarzukommen. Damit das gelingt und sie nicht auf stationäre Hilfe angewiesen sind, gibt es im Kreis Kassel den Emstaler Verein. Seit inzwischen 40 Jahren kümmert er sich mit einem breiten Angebot an sozialer Arbeit darum, diesen Menschen ein möglichst selbstständiges Leben zu ermöglichen. Aktiv ist der Emstaler Verein in Stadt und Kreis Kassel und im Schwalm-Eder-Kreis. Heute wird das 40-jährige Bestehen mit einer Fachtagung gefeiert. Dazu werden 200 Gäste in der Stadthalle Wolfhagen erwartet. Darunter Vereinsmitglieder und Unterstützer, aber auch Vertreter aus Politik und Gesellschaft. Michael Pschibilla, Studio Nordhessen.
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1: Manche haben vom Sommer und von der Wärme dieses Jahr wirklich genug. Andere sagen, ach, komm, ich habe mich gerade so dran gewöhnt. Wird es denn jetzt morgen noch mal warm und sonnig oder geht das eher so ähnlich weiter wie heute? Wie das in Ihrer Region aussieht, das weiß Peter Schwarz.
4: Das wird morgen noch mal ein durchwachsener Tag in Nordhessen. Wärmer wird's zwar mit rund 21 bis 26 Grad, doch die Wolken versperren der Sonne immer noch auf den Weg. Nass kann's dabei auch noch werden, besonders zum Abend ziehen kräftigere Schauer, mitunter auch Gewitter herein. Das Auffälligste wird aber der Wind sein, der bringt im Bergland sogar stürmische Böen. Am Wochenende gibt's dann aber bei uns Sonne satt, es bleibt trocken und vor allem der Sonntag wird spätsommerlich warm.
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1: Vorsicht auf der A7, Kassel Richtung Fulda. Zwischen Niederaulau und Hünfeldschlitz liegen Fahrzeugteile auf dem linken Fahrstreifen. Vorsicht auf der B45 in Höhe Fischbach. Da sind Rehe im Bereich der Fahrbahn. A3, Frankfurt Richtung Würzburg. Zwischen Aschaffenburg und Goldbach streckenweise stockender Verkehr. A5, Frankfurt Richtung Kassel. Zwischen Grünberg und Ohmtal-Dreieck 7 Kilometer Stau und stockender Verkehr. A7, Fulda Richtung Würzburg, zwischen Fulda Dreieck und Bad Brückenau-Wildflecken, 9 Kilometer Stau und stockender Verkehr auch da. A45 Aschaffenburg Richtung Gießen, zwischen Hammersbach und Altenstadt, 2 Kilometer stockender Verkehr wegen Reparaturarbeiten. Der Verkehr wird über den Starnstreifen geleitet. A643 Mainz Richtung Wiesbaden, zwischen Mainz-Gonsenheim und Schiersteiner Kreuz, 4 Kilometer Stau. A671 Mainz-Wiesbaden zwischen Mainz-Spitzdreieck und Hochheim-Süd in beiden Richtungen 1 Kilometer Stau.
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1: Schönen guten Tag und wir legen los mit einem britischen Gute-Laune-Doppel aus dem Sommer vor 50 Jahren. Da haben Sir Elton John und Kiki Dee den absoluten Hit gelandet. Die totale Spitzenposition in den Charts. Die perfekte musikalische Liebeserklärung gegen Herzschmerz. Wie sich das anfühlt, hören wir es. Don't go breaking my heart.
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Dieser Song, der fängt jetzt mit einer melancholischen Orgel an, inspiriert von Johann Sebastian Bach. Was genau der rätselhafte Text bedeutet, bleibt bis heute das Geheimnis von Procol Harum. Aber das Gefühl, glaube ich, versteht jeder sofort. Hier ist einer der erfolgreichsten Songs der Musikgeschichte, A Waiter Shade of Pale.

0: Tja, und da rauscht es das Meer, Shahrazan Albano und Romina Power. Hier bei uns in HR4, mein Nachmittag. Und jetzt?
1: Ja klar, immer. Also wir haben so viele Tomaten im eigenen Garten, die haben sich auch lange Zeit gelassen, ne, waren lange grün und ich habe gedacht, na, kommt da noch mal was? Und jetzt, wie man das so kennt, alle auf einmal reif und ich weiß nicht wohin damit. Die Hauptzutat für leckeren Ketchup sind ja so dicke rote Fleischtomaten, am besten überreif, dann sind sie genau richtig.
0: Ja, ich habe im Garten bei uns auch genascht, natürlich tolles Aroma, also das ist schon anders als die gekauften und die lassen sich auch besser verarbeiten?
1: Ja, das funktioniert richtig gut. Also das Rezept für den Hausmacher Ketchup habe ich mich ein bisschen inspirieren lassen von Starkoch Mario Kotaska.
0: Hoho.
1: Ist ja gebürtiger Nordhesse aus Schauenburg. Wir kennen den ja aus dem Fernsehen, ne, von vielen Kochsendungen. Mhm. Und jedenfalls für eine Flasche Ketchup à la Mario brauchen wir 4 große Tomaten. Man kann auch mehr nehmen. Dann noch so ein Klecks Tomatenmark. Bisschen Apfel, Zwiebel, Essig, Honig und Gewürze zum Abschmecken. Und das wird dann alles ganz langsam geköchelt und am Schluss erst durchpüriert.
0: Was ich am Ketchup nicht so den Knaller finde, wenn ich da mal genau gucke, dann sehe ich immer Zucker, Zucker, Zucker. Ja. Also richtig viel Zucker drin. Ne?
1: Ja, 35 Stück Würfelzucker sind in der Flasche gekaufter Ketchup drin.
0: Krass, ne? Echt, das ist viel.
1: Das ist eine ganze Menge. Das Schöne am Selbermachen ist ja, du hast es in der Hand, wie du das Ganze dosierst. Da muss gar nicht so viel Zucker rein. In diesem Fall haben wir wirklich nur 2 Teelöffel Honig untergerührt. Der Rest Süße kommt von den Äpfeln. Also wirklich nur ein Bruchteil im Vergleich zu gekauftem Ketchup mit Würfelzucker. Und Ketchup selbstgemacht schmeckt trotzdem genauso süß, finde ich. Und ich vermisse da auch gar nichts. Also wer mag, kann den nicht ganz so fein pürieren. Dann hat man noch so ein paar Tomatenstückchen drin. Also sozusagen Ketchup mit Biss.
0: Das klingt total lecker. Ketchup selber machen mit Tomaten aus dem eigenen Garten. Jürgen Scholler aus unserem HR4-Team hat's ausprobiert. Das Rezept finden Sie bei uns im Internet auf hr4.de. Viel Spaß beim Nachkochen, kann ich schon mal sagen, und genießen. Ich glaube, es lohnt sich, Jürgen, ne?
1: Auf jeden Fall.
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Und da ist eine Warnmeldung, die kommt von der A5 Kassel Richtung Frankfurt. Vorsicht am Nordwestkreuz Frankfurt. In der Verbindung zur A66 Richtung Wiesbaden, da liegt eine Warnbarke auf dem linken Fahrstreifen. Fahren Sie da bitte besonders vorsichtig. Die A5 Kassel Richtung Frankfurt am Nordwestkreuz Frankfurt in der Verbindung zur A66, da liegt eine Warnbarke auf dem linken Fahrstreifen.

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13: 16 Uhr. Bekennerschreiben nach Brand mehrerer Lkw in Rosbach. Wirtschaftsinstitute zeigen sich zuversichtlicher. Zahl der Opfer nach Sturzflut im Himalaya steigt. Das Wetter, mehr Wolken als Sonne und ab und zu Schauer bis 26 Grad. Mein Name ist Christine Schumann. Gestern hatte es auf dem Gelände des Baustoffherstellers Heidelberg Materials in Rosbach-Rotheim in der Wetterau gebrannt. Es könnte sich um einen Anschlag gehandelt haben. Die Ermittler prüfen gerade die Echtheit eines Bekennerschreibens, das im Internet aufgetaucht ist. HR-Reporterin Eva-Maria Rösler.
14: In dem Schreiben wird Heidelberg Materials unter anderem vorgeworfen, illegalen Rohstoffabbau im Westjordanland mit einer israelischen Tochterfirma zu betreiben. Der Konzern bestreitet das. Der beschriebene Standort sei seit 2023 stillgelegt. Ob's wirklich ein Brandanschlag war, kann die Polizei erst sagen, wenn die Ermittlungen abgeschlossen sind. Gestern waren auf dem Gelände 5 Betonmischer und 2 weitere Fahrzeuge abgebrannt. Der Schaden rund 800.000 Euro.
13: Die Konjunktur zieht wieder an. Mehrere Wirtschaftsforschungsinstitute haben ihre Wachstumsprognosen für das laufende Jahr nach oben korrigiert, auf deutlich über 1%. Das IFO-Institut aus München sagt, das Bruttoinlandsprodukt könnte um 1,4% wachsen. Mehr Details zur IFO-Prognose von Christine Bergmann.
15: Im nächsten Jahr soll die Wirtschaftsleistung noch einmal um 1,2% steigen. Das Wachstum wird vor allem von 2 Faktoren angetrieben, den staatlichen Investitionen und einer steigenden Nachfrage aus dem Ausland, vor allem aus EU-Ländern und den USA. Wenig Impulse kommen dagegen vom Konsum. Der dürfte nach Ansicht des IFO-Instituts noch zurückhaltend bleiben. Vor allem die steigenden Preise dämpften hier die Nachfrage.
13: Nach der verheerenden Sturzflut in Nepal ist die Zahl der Toten weiter gestiegen auf rund 1250. Nach Behördenangaben werden fast 4900 Menschen vermisst. Eine Sprecherin der Vereinten Nationen sagte, es sei äußerst schwierig, die Menschen im Katastrophengebiet mit Trinkwasser, Lebensmittel und Medikamenten zu versorgen. Nepals Außenminister sagte, die Lage vor Ort sei noch viel schlimmer, als die Bilder vermuten ließen. Ein Mann hatte vorgestern einem Kleinkind eine Tasche ins Gesicht geschlagen. Dafür ist er jetzt schon zu einer Haftstrafe verurteilt worden. Laut Bundespolizei war der Wohnsitzlose ohne Fahrschein in einem ICE bei Frankfurt aufgefallen. Als der Mann anschließend durch den Zug lief, habe er plötzlich seine Tasche mit Flaschen in das Gesicht eines 2-Jährigen geschlagen. Das Kind wurde leicht verletzt, der Mann in Mannheim festgenommen. In einem beschleunigten Verfahren wurde er zu 7 Monaten Haft verurteilt, unter anderem wegen Körperverletzung. Forschung, die einen zum Lachen und zugleich zum Nachdenken bringt. Dafür werden die sogenannten Ig-Nobelpreise vergeben. Heute Abend ist es wieder soweit, diesmal in der Schweiz. Von dort ARD-Korrespondentin Sandra Bieger.
3: Kann ein Kuss Schmerzen lindern? Wie attraktiv sind gestreifte Kühe für Fliegen? Warum bekommt der Specht vom Hämmern keine Kopfschmerzen? Das sind nur einige wissenschaftliche Arbeiten, die bislang mit Ig-Nobelpreisen ausgezeichnet wurden. Verliehen werden die Preise seit 35 Jahren von einer US-amerikanischen satirischen Wissenschaftszeitschrift mit dem Ziel, durch Humor Lust auf Wissenschaft zu machen. Überreicht werden die Auszeichnungen von echten Nobelpreisträgerinnen und Nobelpreisträgern.
13: Das waren die Nachrichten.
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16: Tja, wie man's macht, ne? Gestern habe ich meinen Roller nicht unters Dach gestellt. Da hat es auch nicht geregnet. Heute, ja, habe ich ihn draußen stehen und es hat richtig drauf gegossen. Man kann sich nicht drauf einstellen, das Wetter macht momentan so ein bisschen, was es möchte. Mal grau, dann wieder Sommerblau und dann wieder Regen, mal ein Schauer. Es grummelt auch mal hier und da ganz kurz. Insgesamt ist es aber noch kuschelig bei 20 Grad am Diemelsee und 23 Grad in Kölbe und angenehm 26 Grad sogar in Biblis. Heute Nacht können wir im Süden bei klarem Himmel die Sterne beobachten. Im Norden bleibt es dann eher wolkig, aber trocken. Temperaturen, die gehen runter auf 18 Grad in Seligenstadt und bis zu 15 Grad im Vogelsberg in Herbstein. Morgen ist das Wetter dann schon ein bisschen schräg. Der Süden schwitzt bei strahlendem Sonnenschein und bis zu 30 Grad in Lorsch und 27 Grad in Reiskirchen. Der Norden, der bleibt mit 24 Grad in Hilders kühler und wolkiger und aufgepasst beim Feierabendbier im Freien. Morgen Abend rollen von Westen her kräftige Gewitter an mit Sturmpotenzial. Also da auf jeden Fall mit rechnen. Na, dann haben wir nochmal ein bisschen durchatmen. Das Wochenende kommt und das wird richtig schöne Belohnung. Samstag ein ruhiger Mix aus Sonnen und Wolken. Der Sonntag verwöhnt uns wieder mit bestem Ausflugswetter und viel Sonnenschein.
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16: Vorsicht auf der A5 Kassel Richtung Frankfurt. Am Nordwestkreuz Frankfurt in der Verbindung zur A66 Richtung Wiesbaden liegt eine Warnbarke auf dem linken Fahrstreifen. A3 Frankfurt Richtung Würzburg zwischen Aschaffenburg und Goldbach streckenweise stockender Verkehr. A5 Frankfurt Richtung Kassel zwischen Grünberg und Ohmtal-Dreieck streckenweise stockender Verkehr auch da. A7 Fulda Richtung Würzburg zwischen Fulda-Dreieck und Bad Brückenau-Wildflecken 9 Kilometer Stau und stockender Verkehr. A45 Aschaffenburg Richtung Gießen zwischen Hammersbach und Altenstadt 2 Kilometer stockender Verkehr wegen Reparaturarbeiten. Der Verkehr wird über den Standstreifen geleitet. A643 Mainz Richtung Wiesbaden zwischen Mainz-Gonsenheim und Schiersteiner Kreuz 4 Kilometer Stau. Und noch die A671 Mainz-Wiesbaden zwischen Mainz-Spitzdreieck und Hochheim Süd in beiden Richtungen 1 Kilometer Stau.
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16: Schönen guten Tag, der Tennessee Waltz. Wir reisen jetzt zusammen und gemeinsam zurück ins Jahr 1964. Ein Jahr, in dem eine ganz besondere Stimme zu hören war. Elma Coogan, die britische Sängerin mit den Lachfalten in der Stimme.
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0: Hallo.
1: Es ist ein Tag, auf den viele im Kreis Groß-Gerau sicher mit Bauchschmerzen geblickt haben. Heute rollt der erste Bauschutt aus dem geschlossenen Atomkraftwerk Biblis auf die Deponie Büttelborn. Nach Jahren voller Proteste und Gerichtsverfahren wird es jetzt also ernst. Der Schutt kommt zwar aus dem Inneren des Kraftwerks, gilt offiziell aber als unbedenklich für Mensch und Umwelt. Vor Ort wird der Transport trotzdem mit Argusaugen beobachtet. HR4-Reporterin Anna Vogel in Büttelborn sagt uns, wie es vor Ort aussieht.
2: Inmitten großer Berge von Schutt steht ein LKW auf der Deponie in Büttelborn. Auf seiner Ladefläche warten 20 große in weißem Plastik eingepackte Taschen, sogenannte Big Bags, darauf, dass ein Bagger sie anhebt.
3: Diese Big Bags werden quasi einzeln vom LKW abgeladen, damit sie nicht kaputt gehen, damit sie im Deponiekörper quasi unversehrt abgelagert werden können.
2: Das sagt Stefan Metzger. Er ist Vorstandsvorsitzender der Riedwerke und damit verantwortlich für die Deponie in Büttelborn. Und die hält er für ungeeignet, noch schwach strahlenden Bauschutt wie Beton, Keramik und Fliesen aus dem ehemaligen Atomkraftwerk Biblis anzunehmen. Genauso wie die Bürgerinitiative Büttelborn 21, deren Sprecher Armin Hanus erklärt:
4: Die Strahlung ist zwar nicht besonders hoch, deswegen heißen die auch schwach strahlende Abfälle, aber der Name sagt es schon, sie strahlen noch.
2: Das Gesetz gibt vor, liegt die Strahlendosis unterhalb der Grenze von 10 Mikrosievert, gilt der Bauschutt nicht als Atommüll, sondern kann auf einer Deponie wie in Büttelborn entsorgt werden. Armin Hanus zuckt mit den Achseln.
4: Der Tag ist definitiv kein guter Tag. Aber wir haben auf der Strecke vieles erreicht, um die Auswirkungen, soweit es geht, abzumildern. Wir haben immerhin den Anlieferprozess um 4 Jahre verzögert.
2: Armin Hanus bereut die letzten Jahre Protest nicht. Er glaubt, das Ergebnis jetzt ist das Bestmögliche für Büttelborn und die Deponie. Anders sieht das der Vorstandsvorsitzende des Zweckverbands ZAKB aus dem Kreis Bergstraße, Matthias Schimpf. Sein Unternehmen ist zuständig für die Entsorgung des Bauschutts.
5: Eigentlich ist es keinem Menschen zu erklären, dass zwei öffentlich-rechtliche Körperschaften sich über einen gesetzlichen Auftrag streiten, der am Schluss dazu führt, dass allein beim ZAKB 700.000 Euro Anwaltskosten entstanden sind.
2: Oben auf der Deponie schaut Stefan Metzger weiter dem Bagger zu, wie der vorsichtig die Taschen zwischen den braun-schwarzen Hügeln ablädt. Ob wie genehmigt am Ende 3.200 Tonnen Schutt auf der Deponie Büttelborn abgelagert werden, ist aber noch unklar. Denn die Deponie soll 2030 schließen. Und da ist Stefan Metzger pragmatisch.
3: Das spielt uns insofern in die Karten, dass wir sagen, was nicht da ist bis Ende 30, kann auch nicht mehr kommen.
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0: Es ist inzwischen 16:30. Wir schalten in unsere Regionalstudios nach Kassel, Fulda, Gießen, Frankfurt und Darmstadt.
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2: Entscheidung durch Münzwurf. Das hat in Felsberg für Diskussionen gesorgt. Jetzt ist klar, die Ortsvorsteherwahl muss wiederholt werden. Das hat der Kreisausschuss des Schwalm-Eder-Kreises festgelegt und damit die Entscheidung von Bürgermeister und Stadtparlament bestätigt. Wann genau erneut gewählt wird, steht noch nicht fest, hat mir ein Kreissprecher gesagt. Ereignet hat sich die fehlerhafte Wahl im April. Zwei Wahlgänge bleiben zunächst ohne Ergebnis, also soll eine Münze die Entscheidung bringen. Das geht so nicht, steht in der Hessischen Gemeindeordnung. Bei Stimmengleichheit braucht es drei Wahlgänge. Danach entscheidet das Los und keine Münze. Stefanie Küster, Felsberg.
3: Wenn sich Kinder den Arm brechen, einen Fremdkörper in der Haut haben oder OP-Wunden versorgt werden müssen, dann ist ein Kinderchirurg gefragt. In der Regel müssen die Kinder dann ins Krankenhaus. In Melsungen gibt es jetzt aber eine niedergelassene Kinderchirurgin. Laut Kassenärztlicher Vereinigung einmalig in der Region. Heute ist die erste Sprechstunde von Anne-Kathrin Steinberger in der Melsunger Kinderarztpraxis. Das Angebot erspare Eltern weite Wege mit kleinen Kindern, sagt mir die Chirurgin, die auch Oberärztin am Klinikum Kassel ist. Kleinere Eingriffe kann sie direkt in Melsungen vornehmen. Größere ambulante OPs gingen vorerst nur in speziellen Räumen in Kassel. Marcel Ruge, Melsungen.
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0: Regenwolken über Hessen. Naja, wir brauchen den Regen ja wirklich dringend. Also die Erde kann auch einiges gebrauchen. Ob der heute abzieht, der Regen, und wie es dann in Ihrer Region morgen aussieht, wird es da wieder sommerlich? Die Frage gebe ich an Peter Schwarz.
4: Die Regenwolken beschäftigen uns zum Teil in Nordhessen noch eine Weile. Zum Abend lockern sie aber häufiger auf und lassen auch mal die Sonne durch. Dazu haben wir maximal 19 bis 23 Grad. Morgen wird es noch nicht so dolle mit dem Spätsommer. Zwar wird es mit bis zu 26 Grad etwas wärmer, dafür aber auch windig. Im Bergland sind stürmische Böen dabei und zum Abend kommen Schauer und Gewitter dazu. Aber das Wochenende dann, das wird trocken, oft sonnig und vor allem am Sonntag auch warm.
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0: Vorsicht auf der A5 Frankfurt-Kassel zwischen Frankfurt-Niederrath und Frankfurt-Westhafen. Da ist eine Person auf der Autobahn unterwegs. Da bitte Vorsicht. Dann die A3 Frankfurt Richtung Würzburg zwischen Offenbacher Kreuz in der Verbindung zur A661 Richtung Bad Homburg. Da steht ein defektes Fahrzeug. Im weiteren Verlauf zwischen Aschaffenburg und Goldbach streckenweise stockender Verkehr. A5 Frankfurt Richtung Kassel zwischen Grünberg und Ohmtal-Dreieck, auch da streckenweise stockender Verkehr. A7 Fulda Richtung Würzburg zwischen Fulda-Dreieck und Bad Brückenau-Wildflecken, 9 Kilometer Stau und stockender Verkehr. A45 Aschaffenburg Richtung Gießen zwischen Hammersbach und Altenstadt, 2 Kilometer stockender Verkehr wegen Reparaturarbeiten. Der Verkehr wird über den Standstreifen geleitet. A66 Frankfurt Richtung Wiesbaden zwischen Wiesbaden-Biebrich und Schiersteiner Kreuz, 2 Kilometer stockender Verkehr. Und noch die A671 Mainz-Wiesbaden zwischen Mainz-Spitzdreieck und Hochheim-Süd in beiden Richtungen, 1 Kilometer Stau.
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0: Hallihallo, schönen Tag wünsche ich allen. Für alle Verliebten, für alle Eifersüchtigen und für alle Romantiker natürlich. Hier ist ein absoluter Zeitlos-Klassiker aus dem Jahr 1978. Dr. Hook, when you're in love with a beautiful woman. Wenn du mit einer schönen Frau zusammen bist, dann, ja, dann.
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Also eigentlich gibt man in einem Sozialkaufhaus alte Klamotten oder ausgediente Romane ab. Aber was ein Mitarbeiter im hessischen Flörsheim neulich bei einer Bücherspende gefunden hat, das schlägt ihm fast den Boden aus. Da liegt ein Buch von 1594 auf dem Tisch. Also ein echter antiker Wälzer. Nur, das gute Stück sah so verdammt frisch aus, dass der Finder wirklich stutzig wurde. Nach kurzer Spurensuche und einem Anruf im Auktionshaus war dann klar, das ist kein alter Schinken von Omas Dachboden, sondern ein seit dem Zweiten Weltkrieg verschollenes, hochikonisches Römerrechtsbuch aus der Staatsbibliothek Berlin. Über 80 Jahre lang lag es im Kalibergwerk, ging verloren und taucht jetzt einfach wieder in der Diakonie-Bücherspende wieder auf. Mittlerweile ist der Schatz wieder sicher in Berlin. Ja, wirklich, manchmal findet man eben doch die ganz großen Schätze da, wo man sie am wenigsten vermutet hat.

Middle of the Road, Bottoms Up. Kurzer Blick auf die Straßen. Die A5 Frankfurt Richtung Kassel. Zwischen Fernwald und Reiskirchen sind zwei Personen auf der Fahrbahn. Da bitte gut aufpassen. Und das war's. Fahren Sie bitte vorsichtig.

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6: 17 Uhr. Hessen gibt Geld für Klimaanlagen in Kitas und Pflegeheimen. Schlappe für Wiesbaden im Streit um Müllheizkraftwerk. Besetzung im Stadtwald von Langen geräumt. Das Wetter in der Nacht, Abkühlung auf 18 bis 14 Grad. Morgen viele Wolken bis 30 Grad. Mein Name ist Christine Schumann. Die hessische Landesregierung stellt 10 Millionen Euro bereit, damit Pflegeheime und Kitas Klimaanlagen anschaffen können. Das hat Umweltminister Jung von der CDU im Landtag angekündigt. Das Förderprogramm sei auf 3 Jahre angelegt. Pro Standort gäbe es bis zu 5.000 Euro. Jung sagte, Hitzewellen wie in diesem Sommer seien künftig häufiger zu erwarten und sie treffen besonders ältere und pflegebedürftige Menschen und kleine Kinder. Schon seit Jahren gibt es in Wiesbaden Streit um ein neues Müllheizkraftwerk. Vor Gericht ging es heute um eine Vertragsstrafe in Millionenhöhe. Und jetzt steht fest, die Stadt Wiesbaden geht leer aus. HR-Reporterin Birgitta Söhling.
7: Das Unternehmen Knettenbrech und Gurdulig entsorgt den Wiesbadener Hausmüll und sollte dafür bis 2021 eine moderne Müllverbrennungsanlage bauen. Die Anlage ist bis heute nicht regulär in Betrieb. Laut Vertrag wären dafür 25.000 Euro Strafe pro Woche fällig, inzwischen über 6 Millionen Euro. Nach Ansicht des Gerichts ist diese Klausel jedoch unwirksam, weil sie keine Höchstgrenze festlegt. Es hat die Klage deshalb heute abgewiesen. Die Stadt will erst das schriftliche Urteil prüfen und dann entscheiden, wie es weitergeht.
6: 2 mutmaßliche Anschläge auf die Stromversorgung in Brandenburg und Nordrhein-Westfalen innerhalb kurzer Zeit, das hatte in den vergangenen Tagen für Schlagzeilen gesorgt. Tatsächlich sind das keine Einzelfälle. Das geht aus Informationen des Bundeskriminalamtes hervor, die WDR, NDR und SZ vorliegen. ARD-Reporter Andreas Braun.
8: In dem Lagebild ist die Rede von schon 165 Sabotageverdachtsfällen in diesem Jahr. Außerdem sollen die Polizeien in Bund und Ländern mehr als 100 Straftaten mit Bezug zu Spionage festgestellt haben. Bei mehr als der Hälfte dieser Fälle ging es um das sogenannte sicherheitsgefährdende Abbilden, also beispielsweise das unerlaubte Fotografieren oder Filmen von militärischen Einrichtungen oder Rüstungsgütern. In 26 weiteren Delikten wird sogar Agententätigkeit zu Sabotagezwecken vermutet.
6: Die Polizei hat eine Waldbesetzung im Stadtwald von Langen geräumt. Aktivisten haben dort seit Mitte Mai dagegen protestiert, dass ein weiterer Teil des Waldes gerodet wird. HR-Reporterin Nina Michalk.
9: Die Polizei sagt, 6 Aktivistinnen und Aktivisten seien mit Spezialkräften und Hubbühnen von den Bäumen geholt worden. Alles sei friedlich abgelaufen. Die Stadt Langen hatte die Waldbesetzung mit Hilfe der Polizei auflösen lassen, weil die Waldbesetzer gegen Auflagen verstoßen hätten. Die Waldbesetzer hatten unter dem Motto Bunny bleibt gegen die Rodung und ihre ökologischen Folgen protestiert. Der ehemalige Bannwald, also ein ehemaliger Schutzwald, soll nächstes Jahr weichen, damit dort Kies abgebaut werden kann.
6: Ein 9-jähriger Schüler darf nicht von einer Klassenfahrt ausgeschlossen werden, nur weil er herzkrank ist. Das Verwaltungsgericht Düsseldorf hat einem Eilantrag eines Jungen aus Wuppertal stattgegeben. Das Gericht sagt, Schüler mit Behinderungen oder Erkrankungen hätten wie alle anderen das Recht, an Klassenfahrten teilzunehmen. Organisatorische Gründe der Schule reichten für einen Ausschluss nicht aus, zumal die Ärzte des Jungen die Klassenfahrt für unproblematisch hielten. Das waren die Nachrichten.
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2: Das war so ein Mischmaschtag und es sieht danach aus, als ob es auch genau so durcheinander zum Abend hin gemütlich bleibt. Also zumindest was die Temperaturen angeht, haben wir 20 Grad am Diemelsee und über 23 Grad in Kölbe, angenehme 26 in Biblis. Und es regnet mal hier und da, aber es ist insgesamt schon relativ trocken und mild. Diemelsee im Landkreis Waldeck-Frankenberg 20 Grad, Biblis im Landkreis Bergstraße 26. Heute Nacht können wir im Süden bei klarem Himmel die Sterne beobachten. Im Norden bleibt es wolkig, trocken. Die Temperaturen gehen runter auf 18 Grad in Seligenstadt und bis zu 15 Grad im Vogelsberg in Herbstein. Morgen ist das Wetter dann schon ein bisschen schräg. Der Süden schwitzt bei strahlendem Sonnenschein und bis zu 30 Grad in Lorsch und 27 in Reiskirchen. Der Norden bleibt mit 24 Grad in Hilders kühler und wolkiger. Und am Abend kann es ein bisschen grollen, also kräftige Gewitter, Sturmpotenzial mit dabei. Da bitte dran denken. Dann haben wir noch mal ein bisschen Zeit zum Durchatmen. Das Wochenende, das sieht richtig gut aus. Samstag ein ruhiger Mix aus Wolken und Sonne. Der Sonntag verwöhnt uns wieder mit bestem Ausflugswetter und viel Sonnenschein.
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2: Vorsicht auf der A5 Frankfurt Richtung Kassel. Zwischen Fernwald und Reiskirchen sind zwei Personen auf der Fahrbahn. A3 Frankfurt Richtung Köln. Zwischen Kelsterbach und Mönchhof-Dreieck 3 Kilometer stockender Verkehr. A3 Frankfurt Richtung Würzburg. Zwischen Aschaffenburg und Goldbach streckenweise stockender Verkehr. A5 Frankfurt Richtung Kassel. Zwischen Grünberg und Ohmtal-Dreieck streckenweise auch da stockt der Verkehr. Die A7 Fulda Richtung Würzburg zwischen Fulda-Dreieck und Bad Brückenau-Wildflecken 9 Kilometer Stau und stockender Verkehr. A45 Aschaffenburg Richtung Gießen zwischen Hammersbach und Altstadt 2 Kilometer stockender Verkehr. Wegen Reparaturarbeiten, der Verkehr wird über den Standstreifen geleitet. Die A66 Frankfurt Richtung Wiesbaden zwischen Wiesbaden-Mainzer Straße und Schiersteiner Kreuz 3 Kilometer stockender Verkehr. Und die A671 Mainz-Wiesbaden zwischen Mainz-Spitzdreieck und Hochheim-Süd in beiden Richtungen 1 Kilometer Stau.
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2: Schönen guten Tag. Gefühle sind ja manchmal wirklich eine Achterbahnfahrt, eine echte Achterbahnfahrt. Erst kribbelt der Magen, dann fliegen die Schmetterlinge. Und im nächsten Moment fragt man sich schon, hält das dieses Mal wirklich? Tina Charles hat dieses Gefühl vor 50 Jahren in den perfekten Pop- und Disco-Tanzhit gegossen. Sie singt von der großen Liebe und dem kleinen Herzklopfen dazwischen. Vergiss die Sorgen und den Alltag einfach weg mit Tina Charles und I Love to Love.
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0: Howard Carmdell, schade. Hier bei uns in HR4, mein Nachmittag.
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0: Tja, heute ist es bewölkt, ein Lüftchen weht, ab und an gibt es sogar ein paar Tropfen Regen, die Erinnerung verblasst, aber der Hitzesommer 2026, der führt noch zu hitzigen Debatten im Alltag.
2: Jedes Pflegeheim und jedes Krankenhaus sollte kühle Räume haben und Kinder sollten nicht bei 30 Grad in den Klassenräumen lernen müssen. Das ist doch die Realität.
0: Martina Feldmeier war das. Die Grünen haben heute im Landtag gefordert, dass das Land Hessen Geld zur Verfügung stellt, damit öffentliche Gebäude besser klimatisiert werden. Bis zu 41 Grad, über 2000 Hitzetote in Krankenhäusern, Schulen, Pflegeheimen war es in diesem Sommer zum Teil gefährlich heiß, berichten die Hessinnen und Hessen.
3: Meine Tochter war auch im Krankenhaus auf der Entbindungsstation. Es war unglaublich heiß. Also mein Schwiegersohn, der musste ein Klimagerät kaufen, dass es überhaupt einigermaßen erträglich war für Mutter und Neugeborenes. Also es ist unglaublich.
4: Dein Kopf dreht durch, dann noch 25 Leute in der Klasse und dann noch die Lehrer, das geht nicht. Am besten Klimaanlagen oder hitzefrei.
5: Die Aklepsio-Klinik, Königstein-Falkenstein, da war es ziemlich warm.
6: Mir ging es nicht gut, ja, das war die Höhle.
0: Im Plenum des Landtags verweist Umweltminister Ingmar Jung von der CDU erstmal auf das, was durch diverse Förderprogramme schon sowieso für Klimaanpassungen in Hessen gemacht wird. Dann aber kündigt er das an, was gefordert wurde. Geld für Klimaanlagen, zumindest ein bisschen.
7: Wir haben 10 Millionen Euro nun zur Verfügung. Und damit werden wir Kühlungsräume schaffen in Pflegeeinrichtungen und in Kitas. Wir werden diese 10 Millionen Euro in die Hand nehmen und haben dann die Möglichkeit, über die 3 Jahre über 15.000 Klimaanlagen für unsere Pflegeeinrichtungen, für die Kitas zur Verfügung zu stellen, damit wir so eine Situation wie in diesem Jahr nicht mehr erleben wollen.
0: 15.000 Geräte in 3 Jahren angesichts des Bedarfs in Hessen scheint das für die Opposition nicht mehr als ein Tropfen Kühlflüssigkeit auf einen sehr heißen Stein zu sein. Matthias Wagner von den Grünen.
8: Das soll alles gewesen sein jetzt, Herr Umweltminister. Sie kürzen am einen Bereich beim Klimaschutz, um es im anderen Bereich auszugeben. Wir brauchen aber doch mehr Klimaschutz und nicht ein Nullsummenspiel, wie Sie das hier dargestellt haben.
0: Nach der Hitze vor dem nächsten Sommer, der Hessische Landtag diskutiert ein Hitze-Sofortprogramm.
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Und hier gibt es noch eine Meldung von der B45 Hanau-Dieburg. Vorsicht zwischen Eppertshausener Dreieck und Verbindung Dieburger Dreieck. Da ist eine Person auf der Fahrbahn unterwegs, da bitte Vorsicht. Und auch Vorsicht auf der A5 Kassel Richtung Frankfurt zwischen Nordwestkreuz Frankfurt und Westkreuz Frankfurt. Eine ungesicherte Unfallstelle. Und jetzt bahnfrei für Nina und Mike.

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1: Und es ist inzwischen 5:30.
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2: Legionellen in den Duschleitungen. Seit Dienstag ist das Wichtelbrunnenbad in Niestetal wegen eines Befalls mit den Bakterien zu. Und das wird es wohl auch noch eine Weile bleiben. Zwar wird laut Gemeinde bereits an der Beseitigung der Legionellen gearbeitet, doch bevor das Bad wieder öffnen darf, müssen Proben genommen werden. Und die ersten Ergebnisse liegen frühestens Ende nächster Woche vor. Ursache ist wohl ein technischer Defekt gewesen. Legionellen können für Menschen mit Vorerkrankungen, aber auch etwa für Kleinkinder gefährlich sein. Das Wasser in den Becken des erst vor 2 Jahren eröffneten Hallenbades ist laut Gemeinde aber nicht betroffen gewesen, sondern nur die Duschen. Marcel Ruge, Niestetal.
3: In der Kasseler Feuerwache regiert der Rhythmus. 30 Feuerwehrleute schwingen ihre Hüften in einem Video auf den Social-Media-Kanälen der Kasseler Brandschützer. Neben ernsten Einsatzberichten stehen hier auch schräge Videos, witzig und originell. Dahinter stehen Feuerwehrleute, die neben ihrem normalen Dienst die Videos produzieren, im Auftrag ihres Arbeitgebers. Damit wollen sie vor allem junge Leute erreichen, die sich dann vielleicht später bei der Feuerwehr bewerben. Hunderttausende klicken die Videos an, in ganz Deutschland. Und viele Bewerber auf freie Stellen sagen, dass sie durch die Videos auf die Kasseler Feuerwehr aufmerksam wurden. Jens Lehner aus Kassel.
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1: Manche haben vom Sommer und von der Wärme in diesem Jahr wirklich genug. Andere sagen vielleicht, ach komm, ich habe mich jetzt gerade daran gewöhnt. Wird's denn morgen noch mal so warm und sonnig oder geht das dann eher so ähnlich weiter, Mixmax, ne, so wie heute? Wie das in Ihrer Region aussieht, das weiß Peter Schwarz.
4: Das wird morgen nochmal ein durchwachsener Tag in Nordhessen. Wärmer wird es zwar mit rund 21 bis 26 Grad, doch die Wolken versperren der Sonne immer noch auf den Weg. Nass kann es dabei auch noch werden, besonders zum Abend ziehen kräftigere Schauer, mitunter auch Gewitter herein. Das Auffälligste wird aber der Wind sein, der bringt im Bergland sogar stürmische Böen. Am Wochenende gibt es dann aber bei uns Sonne satt, es bleibt trocken und vor allem der Sonntag wird spätsommerlich warm.
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1: Vorsicht auf der B45 Hanau-Dieburg zwischen Eppertshausener Dreieck und Dieburger Dreieck. Da ist immer noch eine Person auf der Fahrbahn unterwegs. Da bitte Vorsicht. A3 Frankfurt Richtung Würzburg zwischen Aschaffenburg und Goldbach. Streckenweise stockender Verkehr. A5 Frankfurt Richtung Kassel zwischen Grünberg und Ohmtal-Dreieck, streckenweise auch da stockender Verkehr. A7 Fulda Richtung Würzburg zwischen Fulda-Dreieck und Bad Brückenau-Wildflecken, 9 Kilometer Stau und stockender Verkehr. A66 Frankfurt Richtung Fulda zwischen Hanauer Kreuz und Langenselbold, 4 Kilometer Stau und auch da stockender Verkehr wegen einer Tagesbaustelle auf dem linken Fahrstreifen. A66, Frankfurt-Wiesbaden, zwischen Wiesbaden-Mainzer Straße und Schiersteiner Kreuz, 3 Kilometer stockt der Verkehr. A648, Frankfurt Richtung Eschborn, zwischen Westkreuz Frankfurt und Eschborn, 2 Kilometer stockender Verkehr. Zum Schluss noch die A671, das ist Mainz-Wiesbaden, zwischen Mainz-Spitz-Dreieck und Hochheim-Süd in beiden Richtungen, 1 Kilometer Stau.
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1: Hallo zusammen, ich wünsche Ihnen allen einen schönen Nachmittag. Vor einer Weile, da war ich noch selbst in Heidelberg mit meiner Frau, mit der Familie.

Ja, jeder bekommt auf andere Art seine Liebesbeweise. Und gerade noch vor kurzem habe ich mal gehört, dass ein Mann seiner Frau ein kleines Schloss im Garten gebaut hat. Also so holt man sozusagen die ganz großen Dinge zu sich nach Hause. Also ist schon irgendwie verrückt tatsächlich, was man so alles macht, damit man die andere glücklich macht, die man doch so liebt. Ja, gute Idee. Ich baue dir ein Schloss. Jürgen Drews hat sich's auch schon überlegt.

0: Hi 4, übrigens heute an diesem Donnerstag, dem 3. September, Stefan Lechtenböhmer, Pastoralreferent in Wiesbaden.
1: Jemand möchte etwas von mir, dass ich ein gutes Wort für ihn einlege oder ich soll ihm eine gute Bewertung schreiben. Und er erinnert mich bei jeder passenden und unpassenden Gelegenheit daran. Penetrant und hartnäckig. Ich möchte das von mir Verlangte eigentlich nicht tun, natürlich aus guten Gründen, weil ich zum Beispiel von der Sache nicht wirklich überzeugt bin. Irgendwann halte ich es nicht mehr aus und gebe als der vermeintlich Klügere nach. Wenn ich ehrlich bin, habe ich selbst diese Taktik auch schon erfolgreich angewendet. Klappt sicher nicht immer, aber die Erfolgsquote ist nicht schlecht. Die Werbung bedient sich dieser Methode auch gern, gerade im Radio. Nur so nebenbei mit vielen Wiederholungen. Geht ins Ohr, bleibt im Kopf. Stimmt absolut. Ich habe ein bestimmtes Müsli zwar nie gekauft, aber den Werbeslogan kann ich heute noch auswendig. Wiederholung funktioniert also erstaunlich gut. Das wissen nicht nur moderne Werbetexter. Auch Jesus greift in einer seiner Gleichniserzählungen auf die Kraft beharrlicher Wiederholung zurück. Im Evangelium nach Lukas erzählt er von einer Witwe, die einen Richter ziemlich hartnäckig an seine Verpflichtungen erinnert, ihr zu ihrem Recht zu verhelfen. Der will nicht, gibt aber irgendwann nach, damit sie ihn in Ruhe lässt. Was Jesus damit sicher nicht sagen will, ist, geh deinem Nächsten einfach so lange auf den Wecker, bis er tut, was du möchtest. Ich glaube, dass er sagen will, seid standhaft und hartnäckig, vor allem dort, wo es gilt, sich für Gerechtigkeit, Barmherzigkeit und die Nöte anderer einzusetzen. Auch wenn ihr damit anderen mächtig auf die Nerven geht, bleibt dran und lasst euch nicht davon abbringen, für euer Recht und das der anderen einzustehen.
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Halb vier, mein Nachmittag. Und es geht hier ganz unterhaltsam und gemütlich weiter mit viel, viel Musik hier in Halb vier. Ich bin Uwe Becker. Tschüss denn.

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1: 18 Uhr. Hessen gibt Geld für Klimaanlagen in Kitas und Pflegeheimen. Mehrheit will, dass Deutschland heimische Autoindustrie stützt. Heikles Manöver der Merkursonde Beppi Colombo geglückt. Das Wetter, morgen viele Wolken bis 30 Grad. Mein Name ist Claudia Meichelbeck. Hessen zieht Konsequenzen aus dem Hitzesommer. In den kommenden 3 Jahren sollen 10 Millionen Euro für Klimaanlagen in Kitas und Pflegeeinrichtungen bereitgestellt werden. Das hat die Regierung bei einer Debatte im Landtag mitgeteilt. Aus Wiesbaden, Luca Kissel.
2: Umweltminister Jung kündigte bei der Sitzung heute an, dass mit dem Geld mehr als 15.000 Klimageräte angeschafft werden sollen, um besonders gefährdete Menschen zu schützen. Für das Förderprogramm soll kein zusätzliches Geld bereitgestellt werden. Stattdessen will das Land schon vorhandene Mittel umschichten. Den Grünen geht das nicht weit genug. Sie hatten die Debatte veranlasst und forderten ein umfassenderes Sofortprogramm zum Hitzeschutz. Unter anderem für Schulen, Krankenhäuser und Kommunen.
1: Der deutsche Staat soll die heimischen Autobauer mit Hilfen durch die Krisen bringen. Das sagen fast 2/3 der Befragten im ARD-Deutschland-Trend von Infratest DIMAP. Genauso viele wollen eine E-Auto-Förderung nur dann, wenn die Produktion zu weiten Teilen in Europa stattfindet. Gefragt wurde auch nach dem Wahlverhalten bei einer Bundestagswahl. Die AfD fiele leicht zurück auf 27%. Die CDU bleibt bei 21%, auch die Grünen unverändert bei 15%. SPD und Linke verbessern sich leicht auf 13% bzw. 12%. Hessische Unternehmen spüren immer mehr die wachsende Konkurrenz aus China. Vom Hessischen Industrie- und Handelskammertag heißt es, dass vor allem die Einfuhren chinesischer Unternehmen in Hessen massiv zugenommen haben. HR-Reporterin Ursula Mayer.
3: Laut HIHK lag das Plus beim chinesischen Importgeschäft in Hessen im ersten Halbjahr bei 36%, deutschlandweit waren es 9%. Ihre Ausfuhren nach China konnten hessische Unternehmen zwar auch leicht steigern, allerdings verliere der chinesische Markt für sie langfristig immer mehr an Bedeutung. Laut HIHK leiden 3 von 4 Unternehmen unter chinesischen Wettbewerbern. Die meisten wünschen sich deshalb mehr politische Maßnahmen gegenüber China.
1: Ein Mann hatte vorgestern einem Kleinkind eine Tasche ins Gesicht geschlagen. Dafür ist er jetzt schon zu einer Haftstrafe verurteilt worden. Laut Bundespolizei war der Wohnsitzlose ohne Fahrschein in einem ICE bei Frankfurt aufgefallen. Als der Mann anschließend durch den Zug lief, habe er plötzlich seine Tasche mit Flaschen in das Gesicht eines 2-Jährigen geschlagen. Das Kind wurde leicht verletzt. Der Mann in Mannheim festgenommen. In einem beschleunigten Verfahren wurde er zu 7 Monaten Haft verurteilt, unter anderem wegen Körperverletzung. Wichtiger Meilenstein für die Europäische Weltraumagentur ESA in Darmstadt. Nach 8 Jahren Reise durchs All hat die Raumsonde Beppi Colombo den Merkur erreicht und wird jetzt weiter in die Umlaufbahn vordringen. HR-Reporterin Marit Hesar.
4: Heute sind 2 Forschungssonden erfolgreich vom Transportmodul abgetrennt worden. Das Manöver galt als kritisch. Um 14.19 Uhr ist ein erlösender Applaus durch den Kontrollraum in Darmstadt gegangen. 2 Stunden später kam dann das Signal, dass auch die europäische Forschungssonde das Manöver gut überstanden hat. Es folgen in den nächsten Monaten weitere kritische Manöver, bis im April 2027 die wissenschaftlichen Messungen beginnen können.
1: Das waren die Nachrichten. Das Wetter heute Abend und in der Nacht fallen hier und da ein paar Regentropfen. Es kühlt dann ab in der Nacht auf 18 bis 15 Grad. Morgen scheint vor allem in Südhessen oft die Sonne. Es bleibt trocken. In Richtung Norden gibt es dagegen mehr Wolken und gegen Abend kommt dann von Nordwesten her teils kräftiger Regen auf. Auch Sturmböen sind dabei. Das Ganze morgen bei maximal 23 Grad in Nordhessen und bis 30 Grad an Rhein und Main. Und die Aussichten am Samstag Sonne und Wolken meist trocken bis 26 Grad. Es ist 18.04 Uhr.
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1: Vorsicht auf der A66 Wiesbaden Richtung Frankfurt. Zwischen Wiesbaden-Frauenstein und Schiersteiner Kreuz liegt eine Styroporplatte auf der Fahrbahn. A3 Frankfurt Richtung Würzburg zwischen Obertshausen und Hanau 4 Kilometer stockender Verkehr. Im weiteren Verlauf zwischen Aschaffenburg und Goldbach streckenweise stockend. A7 Fulda Richtung Würzburg zwischen Fulda-Dreieck und Bad Brückenau-Wildflecken 7 Kilometer Stau und stockender Verkehr. A66, Frankfurt Richtung Fulda, zwischen Hanauer Kreuz und Langenselbold 3 Kilometer stockender Verkehr wegen einer Tagesbaustelle auf dem linken Fahrstreifen. A66 Frankfurt Richtung Wiesbaden zwischen Nordwestkreuz Frankfurt und Frankfurt Höchst. 3 Kilometer Stau nach einem Unfall auf dem Standstreifen, dadurch auch 2 Kilometer Stau auf der A648 zwischen Westkreuz Frankfurt und Eschborn. Und A661 Oberursel Richtung Egelsbach zwischen Bad Homburger Kreuz und Frankfurt Eckenheim streckenweise stockender Verkehr.
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3: 19 Uhr. Umfragemehrheit sieht in Russland Bedrohung. Hessen gibt Geld für Klimaanlagen in Kitas und Pflegeheimen. Wertvolles Buch aus dem 16. Jahrhundert in Flörsheim aufgetaucht. Das Wetter in der Nacht Abkühlung auf 18 bis 14 Grad. Morgen viele Wolken bis 30 Grad. Mein Name ist Claudia Meichelbeck. Mehr als die Hälfte der Deutschen sieht in Russland eine Bedrohung. Das zeigt der aktuelle ARD-Deutschland-Trend. Dabei gibt es jedoch Unterschiede je nach Region. ARD-Korrespondent Markus Sambale.
4: In Westdeutschland sind es fast 60%, die Deutschlands Sicherheit durch Russland bedroht sehen. In Ostdeutschland sehen nur etwas mehr als 40% Russland als Bedrohung. Auch die deutschen Waffenlieferungen an die Ukraine werden sehr unterschiedlich bewertet. In den ostdeutschen Bundesländern findet mehr als die Hälfte der Befragten, dass die Waffenhilfe zu weit geht. Im Westen sagt dagegen mehr als die Hälfte, die Waffenlieferungen seien angemessen oder könnten sogar noch mehr werden.
3: Die hessische Landesregierung stellt 10 Millionen Euro bereit, damit Pflegeheime und Kitas Klimaanlagen anschaffen können. Das hat Umweltminister Jung von der CDU im Landtag angekündigt. Das Förderprogramm sei auf 3 Jahre angelegt. Pro Standort gäbe es bis zu 5.000 Euro. Jung sagte, Hitzewellen wie in diesem Sommer seien künftig häufiger zu erwarten. Und sie treffen besonders ältere und pflegebedürftige Menschen und kleine Kinder. Schon seit Jahren gibt es in Wiesbaden Streit über ein neues Müllheizkraftwerk. Vor Gericht ging es heute um eine Vertragsstrafe in Millionenhöhe. Jetzt steht fest, die Stadt Wiesbaden geht leer aus. HR-Reporterin Birgitta Söhling.
5: Das Unternehmen Knettenbrech und Gurdulig entsorgt den Wiesbadener Hausmüll und sollte dafür bis 2021 eine moderne Müllverbrennungsanlage bauen. Die Anlage ist bis heute nicht regulär in Betrieb. Laut Vertrag wären dafür 25.000 Euro Strafe pro Woche fällig, inzwischen über 6 Millionen Euro. Nach Ansicht des Gerichts ist diese Klausel jedoch unwirksam, weil sie keine Höchstgrenze festlegt. Es hat die Klage deshalb heute abgewiesen. Die Stadt will erst das schriftliche Urteil prüfen und dann entscheiden, wie es weitergeht.
3: Nach dem Brand gestern auf dem Gelände eines Baustoffhändlers in Rosbach-Rotheim in der Wetterau laufen die Ermittlungen. Im Internet ist ein Bekennerschreiben aufgetaucht. Die Polizei prüft, ob es echt ist und ob das Feuer absichtlich gelegt wurde. Bei dem Brand waren 7 Fahrzeuge teils komplett zerstört worden. Der Schaden wird auf rund 800.000 Euro geschätzt. In Flörsheim in Südhessen ist ein historisches Buch von 1594 in einer Bücherspende im Sozialkaufhaus aufgetaucht. Es stammte einst aus der Königlichen Bibliothek Berlin. HR-Reporterin Gabi Beck.
6: Der Sozialarbeiter, der das Buch entdeckte, konnte es kaum glauben. Ein Bibliotheksstempel führte ihn dann nach Erfurt. Dort konnte man die über 400 Jahre alte Geschichte des Bandes bis nach Berlin nachverfolgen. Das Buch beschäftigt sich mit dem Rechtssystem der Spätantike. Es galt seit dem Zweiten Weltkrieg als verschollen. Die Staatsbibliothek zu Berlin hat den seltenen Druck inzwischen wieder in ihren Bestand aufgenommen.
3: Das waren die Nachrichten. Das Wetter heute Abend und in der Nacht fallen hier und da ein paar Regentropfen. In der Nacht kühlt es dann ab auf 18 bis 15 Grad. Morgen scheint vor allem in Südhessen oft die Sonne und es bleibt da trocken. In Richtung Nordhessen gibt es viele Wolken und gegen Abend kommen von Nordwesten her kräftige Regenschauer auf. Auch Sturmböen sind morgen möglich. Die Temperaturen erreichen maximal 23 Grad im Waldecker Land und bis zu 30 Grad an Rhein und Main. Und die Aussichten am Samstag Sonne und Wolken, meist trocken bis 26 Grad. Es ist 19.04 Uhr.
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3: Vorsicht auf der A5 Darmstadt Richtung Heidelberg. In der Auffahrt Seeheim-Jugenheim liegen Reifenteile auf der Fahrbahn. A3 Frankfurt Richtung Würzburg zwischen Aschaffenburg und Goldbach, streckenweise stockender Verkehr. A5 Basel Richtung Karlsruhe zwischen Dreieck Weil am Rhein und Dreieck Neuenburg, 2 Kilometer Stau nach einem Unfall. Der Verkehr wird über den Standstreifen geleitet. A7 Fulda Richtung Würzburg zwischen Fulda, Dreieck und Bad Brückenau Wildflecken, 6 Kilometer Stau und stockender Verkehr. A8 München Richtung Stuttgart zwischen Ulm-West und Hohenstadt, 10 Kilometer Stau nach einem Unfall auf dem linken Fahrstreifen. Und A671 Wiesbaden Richtung Mainz zwischen Hochheim Süd und Mainz-Spitz-Dreieck, 1 Kilometer Stau.
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1: Um 20 Uhr mit Claudia Meichelbeck. Mehr als die Hälfte der Deutschen sieht in Russland eine Bedrohung. Das zeigt der aktuelle ARD-Deutschland-Trend. Dabei gibt es jedoch Unterschiede je nach Region. ARD-Korrespondent Markus Sambale.
2: Dahinter die Union mit unverändert 21%. Die Grünen kommen weiterhin auf 15. Die SPD steigt leicht auf jetzt 13%.
1: Das war das falsche Audio. Moment, ich muss das Richtige Ihnen noch liefern. Moment, hier kommt es.
2: In Westdeutschland sind es fast 60%, die Deutschlands Sicherheit durch Russland bedroht sehen. In Ostdeutschland sehen nur etwas mehr als 40% Russland als Bedrohung. Auch die deutschen Waffenlieferungen an die Ukraine werden sehr unterschiedlich bewertet. In den ostdeutschen Bundesländern findet mehr als die Hälfte der Befragten, dass die Waffenhilfe zu weit geht. Im Westen sagt dagegen mehr als die Hälfte, die Waffenlieferungen seien angemessen oder könnten sogar noch mehr werden.
1: Genau ein Jahr nach dem Standseilbahnunglück mit 16 Toten ist in Lissabon eine Gedenkstätte eingeweiht worden. Sie besteht aus Steinblöcken, die einen 150 Jahre alten Olivenbaum umgeben. Bei dem Unglück damals hatte ein Sicherheitskabel versagt. Nach dem vorläufigen Untersuchungsbericht gab es außerdem Pannen bei der Wartung. Im Übernahmepoker um die Commerzbank hat sich Hessens Ministerpräsident Rhein mit Unicredit-Chef Orcel getroffen. Nach Medienberichten hat er ihm Forderungen vorgelegt. Danach sollen zum Beispiel wichtige Funktionen und der rechtliche Sitz in Frankfurt bleiben. Mitte September will auch Bundesfinanzminister Klingbeil mit Orcel über die Übernahme sprechen. Der Bund hält seit der Finanzkrise 12% an der Commerzbank. In Flörsheim in Südhessen ist ein historisches Buch von 1594 in einer Bücherspende im Sozialkaufhaus aufgetaucht. Es stammte einst aus der Königlichen Bibliothek Berlin. HR-Reporterin Gabi Beck.
3: Der Sozialarbeiter, der das Buch entdeckte, konnte es kaum glauben. Ein Bibliotheksstempel führte ihn dann nach Erfurt. Dort konnte man die über 400 Jahre alte Geschichte des Bandes bis nach Berlin nachverfolgen. Das Buch beschäftigt sich mit dem Rechtssystem der Spätantike. Es galt seit dem Zweiten Weltkrieg als verschollen. Die Staatsbibliothek zu Berlin hat den seltenen Druck inzwischen wieder in ihren Bestand aufgenommen.
1: Die hessische Landesregierung stellt 10 Millionen Euro bereit, damit Pflegeheime und Kitas Klimaanlagen anschaffen können. Das hat Umweltminister Jung von der CDU im Landtag angekündigt. Das waren die Nachrichten. Das Wetter. Heute Abend kühlt es ab auf 18 bis 15 Grad. Morgen gibt es eine Mischung aus Sonne und Wolken. Gegen Abend von Norden her dann teils kräftige Schauer und Gewitter bis 30 Grad. Die Zeit ist es 20.03 Uhr.
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1: A3 Frankfurt Richtung Würzburg zwischen Aschaffenburg und Goldbach, streckenweise stockender Verkehr. A7 Fulda Richtung Würzburg zwischen Fulda-Dreieck und Bad Brückenau-Wildflecken, 4 Kilometer Stau und stockender Verkehr. Und A66 Wiesbaden Richtung Frankfurt. Die Abfahrt Frankfurt-Höchst ist wegen einer Baustelle bis 6 Uhr gesperrt. Eine Umleitung ist eingerichtet.
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1: Um 21 Uhr mit Claudia Meichelbeck. Mit der Arbeit der Bundesregierung sind aktuell 15% der Menschen in Deutschland zufrieden. 84% sind dagegen weniger oder gar nicht zufrieden. Das zeigt der ARD-Deutschland-Trend. Wenn am Sonntag Bundestagswahl wäre, läge die AfD mit 27% vorn. Das ist 1 Prozentpunkt weniger als Anfang August. Zu den weiteren Umfrageergebnissen ARD-Korrespondent Markus Sambale.
2: Dahinter die Union mit unverändert 21%. Die Grünen kommen weiterhin auf 15. Die SPD steigt leicht auf jetzt 13%. Die Linke gewinnt ebenfalls leicht und erreicht 12%. Die übrigen Parteien würden die 5%-Hürde nicht überspringen. Für den ARD-Deutschland-Trend hat Infratest DIMAP Anfang dieser Woche rund 1300 Wahlberechtigte repräsentativ befragt.
1: Aus dem ARD-Deutschland-Trend geht auch hervor, dass mehr als die Hälfte der Deutschen in Russland eine Bedrohung sieht. Dabei gibt es aber Unterschiede. Im Westen sind es fast 60%, im Osten sind es nur etwas mehr als 40%. Im Übernahmepoker um die Commerzbank hat sich Hessens Ministerpräsident Rhein mit UniCredit-Chef Ort Schell getroffen. Nach Medienberichten hat er ihm Forderungen vorgelegt. Danach sollen zum Beispiel wichtige Funktionen und der rechtliche Sitz in Frankfurt bleiben. Mitte September will auch Bundesfinanzminister Klingbeil mit Ort Schell über die Übernahme sprechen. Der Bund hält seit der Finanzkrise 12% an der Commerzbank. Wichtiger Meilenstein für die Europäische Weltraumagentur ESA in Darmstadt. Nach 8 Jahren Reise durchs All hat die Raumsonde BepiColombo den Merkur erreicht und wird jetzt weiter in die Umlaufbahn vordringen. HR-Reporterin Marit Thesar.
3: Heute sind 2 Forschungssonden erfolgreich vom Transportmodul abgetrennt worden. Das Manöver galt als kritisch. Um 14.19 Uhr ist ein erlösender Applaus durch den Kontrollraum in Darmstadt gegangen. 2 Stunden später kam dann das Signal, dass auch die europäische Forschungssonde das Manöver gut überstanden hat. Es folgen in den nächsten Monaten weitere kritische Manöver, bis im April 2027 die wissenschaftlichen Messungen beginnen können.
1: Auswärtsniederlage für die HSG Wetzlar in der Handball-Bundesliga. Das Team verlor beim TBV Lemgo mit 27:31. Das waren die Nachrichten. Das Wetter heute Abend und in der Nacht kühlt es ab auf 18 bis 15 Grad. Morgen scheint in Südhessen oft die Sonne. Nach Norden hin gibt es viele Wolken. Gegen Abend kommt von Norden her teils kräftiger Regen auf. Auch Sturmböen sind dann möglich. Die Höchstwerte morgen liegen bei 23 bis 30 Grad. Am Samstag dann mal Sonne, mal Wolken, meist trocken bei maximal 19 bis 26 Grad. Die Zeit, es ist 21.03 Uhr.
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1: A3 Frankfurt Richtung Würzburg zwischen Aschaffenburg und Goldbach. Streckenweise stockender Verkehr. Und A66 Wiesbaden Richtung Frankfurt. Die Abfahrt Frankfurt-Höchst ist wegen einer Baustelle bis um 6 Uhr gesperrt. Eine Umleitung ist eingerichtet.
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1: Um 22 Uhr mit Claudia Meichelbeck. Der Aufsichtsrat von Volkswagen hat dem Sparpaket des Konzernvorstands zugestimmt. Es sieht vor, in den kommenden Jahren weitere 50.000 Stellen zu streichen. Außerdem stehen ab 2031 4 VW-Werke auf der Kippe. Die Standorte Emden, Zwickau, Hannover und Neckarsulm. Für sie soll geprüft werden, ob es alternative Verwendungsmöglichkeiten gibt. Mit der Arbeit der Bundesregierung sind aktuell 15% der Menschen in Deutschland zufrieden. 84% sind dagegen weniger oder gar nicht zufrieden. Das zeigt der ARD-Deutschland-Trend. Wenn am Sonntag Bundestagswahl wäre, läge die AfD mit 27% vorn. Das ist 1 Prozentpunkt weniger als Anfang August. Zu den weiteren Umfrageergebnissen ARD-Korrespondent Markus Sambale.
2: Dahinter die Union mit unverändert 21%. Die Grünen kommen weiterhin auf 15. Die SPD steigt leicht auf jetzt 13%. Die Linke gewinnt ebenfalls leicht und erreicht 12%. Die übrigen Parteien würden die 5%-Hürde nicht überspringen. Für den ARD-Deutschland-Trend hat Infratest DIMAP Anfang dieser Woche rund 1300 Wahlberechtigte repräsentativ befragt.
1: Der US-Chip-Konzern Nvidia will größer in das Geschäft mit künstlicher Intelligenz einsteigen. Das Unternehmen will für ca. 13 Milliarden Dollar die Software-Plattform Hugging Face übernehmen. ARD Los Angeles-Korrespondentin Antje Sieb.
3: Damit legt Nvidia einen Schwerpunkt auf offene KI-Technologie. Denn Hugging Face ist eine Anlaufstelle für Entwickler, um frei zugängliche KI-Modelle herunterzuladen und zu modifizieren. Startups oder Institutionen bekämen damit Zugriff auf fortgeschrittene Modelle, ohne sie von Beginn an selbst trainieren zu müssen. Offene KI-Modelle treten immer mehr in Konkurrenz zu den Modellen großer US-Firmen wie OpenAI oder Anthropic.
1: Ein Buch aus dem Jahr 1594, das seit dem Zweiten Weltkrieg als verschollen galt, ist überraschend in einem Sozialkaufhaus in Flörsheim im Main-Taunus-Kreis entdeckt worden, zwischen gespendeten Büchern. Fachleute stellten fest, dass der historische Band einst zur Königlichen Bibliothek in Berlin gehörte. Die Bibliothek dort hat den seltenen Druck inzwischen wieder in ihren Bestand aufgenommen. Auswärtsniederlage für die HSG Wetzlar in der Handball-Bundesliga. Das Team verlor beim TBV Lemgo mit 27:31. Das waren die Nachrichten. Das Wetter. In der Nacht fallen hier und da ein paar Regentropfen. Die Temperaturen sinken auf 18 bis 15 Grad. Am Tag scheint in Südhessen oft die Sonne. Nach Norden hin gibt es viele Wolken und gegen Abend kommt dann von Norden her teils kräftiger Regen auf. Auch Sturmböen sind möglich. Die Höchstwerte steigen auf 23 bis 30 Grad. Am Samstag Sonne und Wolken, meist trocken, bis 26 Grad. Es ist 22.03 Uhr.
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1: Vorsicht bitte auf der A66 Wiesbaden Richtung Frankfurt. Zwischen Kelkheim und Frankfurt Höchst liegt eine Decke. Und A66 Wiesbaden Richtung Frankfurt. Die Abfahrt Frankfurt Höchst ist wegen einer Baustelle bis um 6 Uhr gesperrt. Eine Umleitung ist eingerichtet.
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1: Um 23 Uhr mit Claudia Meichelbeck. Einigung bei VW. Der Aufsichtsrat hat dem Sparpaket des Konzernvorstands zugestimmt. 4 Werke stehen ab 2031 auf der Kippe. In Emden, Zwickau, Hannover und Neckarsulm. Aus der Nachrichtenredaktion Viktor Kupka.
2: In den kommenden Jahren will VW demnach weitere 50.000 Stellen streichen. Vorstandschef Blume nennt die Einigung ein starkes Signal für die Zukunft des Konzerns. In den kommenden Jahren soll eine dreistellige Milliardensumme investiert werden. IG Metall und Konzernbetriebsrat erklären, dass man heute eine Eskalation verhindert habe.
1: Der deutsche Staat soll die heimischen Autobauer mit Hilfen durch die Krise bringen. Das sagen fast 2/3 der Befragten im ARD-Deutschland-Trend von Infratest DIMAP. Genauso viele wollen eine E-Auto-Förderung nur dann, wenn die Produktion zu weiten Teilen in Europa stattfindet. Gefragt wurde auch nach dem Wahlverhalten bei einer Bundestagswahl. Die AfD fiele leicht zurück auf 27%. Die CDU bleibt bei 21, auch die Grünen unverändert bei 15. SPD und Linke verbessern sich leicht auf 13 bzw. 12%. Die neue Regierung in Syrien hat begonnen, Überreste aus dem geheimen Chemiewaffenprogramm des früheren Präsidenten Assad zu vernichten. Eine UN-Sprecherin sagte, ein Team der Organisation für das Verbot chemischer Waffen habe die Zerstörung von 42 Bomben bestätigt. Assad war damals zwar der Chemiewaffenkonvention beigetreten, hatte sein Arsenal aber nie vernichtet. Im Bürgerkrieg setzte er Sarin, Chlorgas und Senfgas ein. Wichtiger Meilenstein für die Europäische Weltraumagentur ESA in Darmstadt. Nach 8 Jahren Reise durchs All hat die Raumsonde Bepi Colombo den Merkur erreicht und wird jetzt weiter in die Umlaufbahn vordringen. HR-Reporterin Marit Tesar.
3: Heute sind 2 Forschungssonden erfolgreich vom Transportmodul abgetrennt worden. Das Manöver galt als kritisch. Um 14.19 Uhr ist ein erlösender Applaus durch den Kontrollraum in Darmstadt gegangen. 2 Stunden später kam dann das Signal, dass auch die europäische Forschungssonde das Manöver gut überstanden hat. Es folgen in den nächsten Monaten weitere kritische Manöver, bis im April 2027 die wissenschaftlichen Messungen beginnen können.
1: Auswärtsniederlage für die HSG Wetzlar in der Handball-Bundesliga. Das Team verlor beim TBV Lemgo mit 27:31. Das waren die Nachrichten. Das Wetter. In der Nacht kühlt es ab auf 18 bis 15 Grad. Am Tag scheint in Südhessen oft die Sonne. In Nordhessen gibt es dagegen mehr Wolken und gegen Abend kommt von Norden her teils kräftiger Regen auf. Auch Sturmböen sind dabei. Die Höchstwerte steigen auf 23 bis 30 Grad. Am Samstag dann mal Sonne, mal Wolken, meist trocken bei 19 bis maximal 26 Grad. Die Zeit, es ist 23.03 Uhr.
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1: Vorsicht bitte auf der A4 Kirchheimer Dreieck Richtung Erfurt zwischen Friedewald und Wildeckhönebach ist eine ungesicherte Unfallstelle. Entwarnung für die A66 Frankfurt-Fulda, kein Falschfahrer mehr zwischen Hanau-Nord und Hanauer Kreuz. Und A66 Wiesbaden Richtung Frankfurt, die Abfahrt Frankfurt-Höchst ist wegen einer Baustelle bis um 6 Uhr gesperrt. Eine Umleitung ist eingerichtet.
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1: Um 0 Uhr mit Claudia Meichelbeck. Der Aufsichtsrat von Volkswagen hat dem Sparpaket des Konzernvorstands zugestimmt. Es sieht vor, in den kommenden Jahren weitere 50.000 Stellen zu streichen. ARD-Reporter Bertil Starke.
2: Die Beschäftigten in den VW-Werken Emden, Hannover und Zwickau können erstmal aufatmen. Ebenso am Audi-Standort Neckarsulm. Zwar ist weiter offen, ob und welche Autos in den Fabriken ab den 2030er Jahren gebaut werden sollen, aber ein Aus ist alles andere als besiegelt. Vorstand, Arbeitnehmerseite und das Land Niedersachsen wollen nun gemeinsam nach Lösungen suchen. Einig sind sich alle Seiten darin, dass VW Überkapazitäten abbauen muss. Was das genau für Jobs und Standorte heißt, wird sich erst in den kommenden Monaten zeigen.
1: Der deutsche Staat soll die heimischen Autobauer mit Hilfen durch die Krise bringen. Das sagen fast 2/3 der Befragten im ARD-Deutschland-Trend von Infratest DIMAP. Genauso viele wollen eine E-Auto-Förderung nur dann, wenn die Produktion zu weiten Teilen in Europa stattfindet. Gefragt wurde auch nach dem Wahlverhalten bei einer Bundestagswahl. Die AfD fällt leicht zurück auf 27%. Die CDU bleibt bei 21, auch die Grünen unverändert bei 15. SPD und Linke verbessern sich leicht auf 13 bzw. 12%. Im Übernahmepoker um die Commerzbank hat sich Hessens Ministerpräsident Rhein mit Unicredit-Chef Orcel getroffen. Nach Medienberichten hat er ihm Forderungen vorgelegt. Danach sollen zum Beispiel wichtige Funktionen und der rechtliche Sitz in Frankfurt bleiben. Mitte September will auch Bundesfinanzminister Klingbeil mit Orcel über die Übernahme sprechen. Der Bund hält seit der Finanzkrise 12% an der Commerzbank. Für 175.000 Euro holt sich Lönnberg im Kreis Limburg-Weilburg Hilfe von außen zur Aufarbeitung des Finanzskandals. Das hat die Gemeindevertretung beschlossen. HR-Reporter Benjamin Müller.
3: Die externen Experten sollen 3 Dinge tun. Die Gemeindefinanzen genauer unter die Lupe nehmen, die fehlenden Jahresabschlüsse aufarbeiten und einen Plan entwickeln, wie die Gesellschaften, die die Gemeinde vor Jahren gegründet hat, aufgelöst werden können. Die Gesamtsumme soll mit mindestens 50% vom Land gefördert werden.
1: Aus für deutsche Tennisprofis bei den US Open. Tatjana Maria musste sich der Tschechin Nikola Batunkova in 3 Sätzen geschlagen geben. Auch für Jan-Lennard Struff ist das Turnier in New York vorbei. Er unterlag dem Argentinier Francisco Cerundolo in 5 Sätzen. Das waren die Nachrichten. Das Wetter: in der Nacht kühlt es ab auf 18 bis 15 Grad. Am Tag scheint in Südhessen oft die Sonne. Im Norden gibt es mehr Wolken. Und gegen Abend kommt von Norden her teils kräftiger Regen mit Sturmböen zu uns. Die Höchstwerte steigen dann auf 23 bis maximal 30 Grad, am Samstag bis 26 Grad. Es ist 0:03 Uhr.
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1: Um 1 Uhr mit Wolfgang Berger. Der VW-Aufsichtsrat hat einen weiteren Stellenabbau beschlossen. Das Gremium einigte sich am Abend überraschend auf das weitere Vorgehen. Aus der Nachrichtenredaktion Thorsten Lange.
2: Wie der VW-Konzern mitteilte, werden über den bereits beschlossenen Arbeitsplatzabbau hinaus weitere rund 50.000 Jobs wegfallen. Es sollen weniger unterschiedliche Modelle gebaut werden, denn derzeit gäbe es eine Überkapazität von 500.000 Fahrzeugen in Europa. 4 Werken droht weiterhin die Schließung: Emden, Hannover, Neckarsulm und Zwickau, und zwar ab 2031. Beschlossen ist sie aber nicht. Jetzt soll versucht werden, alternative Verwendungsmöglichkeiten für die Werke zu finden.
1: Bundeskanzler Merz hat bei einem Wahlkampftermin in Sachsen-Anhalt noch einmal vor einer AfD-Regierung gewarnt. Wer möchte, dass Deutschland ein offenes Land und Sachsen-Anhalt ein interessanter Wirtschaftsstandort bleibe, dürfe am Sonntag nicht die AfD wählen. Ähnliche Warnungen kamen zuletzt auch von der ostdeutschen Wirtschaft und den christlichen Kirchen. 2 Tage vor der Landtagswahl liegt die rechtsextremistische AfD in Umfragen deutlich vor der CDU von Ministerpräsident Schulze. Die Mehrheit der Bundesbürger sieht die Sicherheit Deutschlands durch Russland bedroht. Das geht aus dem neuen ARD-Deutschland-Trend von Infratest DIMAP hervor. Danach meinten 56% der Befragten, Russland sei ein Sicherheitsrisiko, 39% verneinten das. Vor allem Ältere schätzen die Bedrohung als sehr groß ein. Ein Großteil der AfD-Anhänger sieht das hingegen anders. Für 2/3 von ihnen geht von Russland keine Gefahr aus. In Italien stellt Ministerpräsidentin Meloni heute einen Rekord auf. Noch nie zuvor war ein Regierungschef so lange im Amt. Mit 1413 Tagen hat sie jetzt auch Silvio Berlusconi überholt. Aus Rom, Judith Rubaccia.
3: Diese neue Stabilität, wie Fratelli d'Italia es darstellt, wird dadurch begünstigt, dass Melonis Partei in der rechten Koalition von Anfang an klar stärkste Kraft war. Aber auch davon, dass sich Meloni, anders als ihr Wahlkampf vermuten ließ, um ein gutes Verhältnis zur EU bemühte. Denn sie profitierte von den europäischen Corona-Milliarden, die ihr Vorgänger Mario Draghi noch auf den Weg gebracht hatte. Gelder, die ihr dabei halfen, einzelne wirtschaftliche Erfolge zu verbuchen, etwa mehr Arbeitsplätze zu schaffen.
1: Das waren die Nachrichten. Das Wetter in Deutschland. Von der Nordsee her Regen, im Süden meist trocken, Tiefstwerte zwischen 19 und 12 Grad. Tagsüber im Norden und später in der Mitte gebietsweise Schauer, im Süden oft trocken, im Norden 18 bis 23 Grad, im Süden bis 32 Grad. Am Samstag freundliche Abschnitte, im Nordosten unbeständig, 18 bis 28 Grad, am Sonntag überwiegend trocken bei 19 bis 30 Grad. Es ist 1.03 Uhr.
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1: Um 2 Uhr mit Wolfgang Berger. Überraschende Einigung bei Volkswagen. Der Aufsichtsrat des Autoherstellers hat am Abend dem Sparpaket des Vorstands einstimmig zugestimmt. Was drin steht, sagt uns Bertil Starke aus Hannover.
2: Was wir wissen, das ist, dass Jobs abgebaut werden bei Volkswagen weiter, und zwar im großen Stil. Weitere 50.000 Stellen sollen in den nächsten Jahren da reduziert werden. Und der Aufsichtsrat, der hat sich auch zu den 4 Werken geäußert, die auf der Kippe stehen. Das sind ja die Standorte Hannover, Emden-Zwickau und das Audi-Werk in Neckarsulm. Für diese Werke soll intensiv geschaut werden, wie es für sie Anfang der 2030er Jahre weitergeht. Jetzt also erstmal ein Hoffnungsschimmer.
1: Bundeskanzler Merz hat bei einem Wahlkampftermin in Sachsen-Anhalt noch einmal vor einer AfD-Regierung gewarnt. Wer möchte, dass Deutschland ein offenes Land und Sachsen-Anhalt ein interessanter Wirtschaftsstandort bleibe, dürfe am Sonntag nicht die AfD wählen. Ähnliche Warnungen kamen zuletzt auch von der ostdeutschen Wirtschaft und den christlichen Kirchen. 2 Tage vor der Landtagswahl liegt die rechtsextremistische AfD in Umfragen deutlich vor der CDU von Ministerpräsident Schulze. In Italien stellt Ministerpräsidentin Meloni heute einen Rekord auf. Noch nie zuvor war ein Regierungschef so lange im Amt. Mit 1413 Tagen hat sie jetzt auch Silvio Berlusconi überholt. Aus Rom Judith Rubatscher.
3: Diese neue Stabilität, wie Fratelli d'Italia es darstellt, wird dadurch begünstigt, dass Melonis Partei in der rechten Koalition von Anfang an klar stärkste Kraft war. Aber auch davon, dass sich Meloni, anders als ihr Wahlkampf vermuten ließ, um ein gutes Verhältnis zur EU bemühte. Denn sie profitierte von den europäischen Corona-Milliarden, die ihr Vorgänger Mario Draghi noch auf den Weg gebracht hatte. Gelder, die ihr dabei halfen, einzelne wirtschaftliche Erfolge zu verbuchen, etwa mehr Arbeitsplätze zu schaffen.
1: Bei den US Open ist die letzte deutsche Tennisspielerin ausgeschieden. Eva Lüß aus Hamburg verlor gegen French Open-Siegerin Mira Andreeva aus Russland mit 0:6 und 2:6. Vorher waren schon Tatjana Maria und Jan-Lennart Struff in der 2. Runde ausgeschieden. Von 8 deutschen Profis ist damit nur noch Alexander Zverev.